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1: Einen wunderschönen guten Morgen. Es ist 7 Uhr geworden. Mein Name ist Michael Tuscher. Ja, und ich werde Sie bis 10 Uhr durch die Stadtzeit am Morgen geleiten. Das werde ich hier tun, genau. Und darf Ihnen auch an der Stelle schon mal verraten, was wir heute alles so ein bisschen vorhaben. Und zwar wird es heute unter anderem gegen 7.30 Uhr um eine recht neue Oper im Programm des Deutschen Nationaltheaters gehen. Und zwar um die Oper, als wir nicht wussten, wer wir waren. Dazu hören wir einen Beitrag von Svea Giske, sie wird uns da ein bisschen aufklären und sie hatte da sehr interessante Gesprächspartner, einen sehr interessanten Gesprächspartner am Telefon, Gerties Böden. Und ja, ich bin auf jeden Fall gespannt wie ein Flitzebogen. 8.30 Uhr geht es dann hier um Neuerungen oder Neuigkeiten aus der ACC-Galerie. Wir haben unseren ACC-Ticker im Programm mit Cornelia Erdmann und die wird uns ein bisschen was verraten. Genau. Gegen 10 Uhr dann das A und O der Musik. Das ist heute mein Abschluss, wenn man so möchte. Und ja, das ist ein kleiner Auszug aus unserem Programm, was heute noch ansteht. Ja, und wir starten mit Zero Seven und dem Titel Swing musikalisch in den Montag. Wir beginnen die Woche, Freunde. Mal gucken, was sie bringt. Hoffentlich nur Gutes. Ich blicke voller Zuversicht in die Zukunft.

Zero Seven, Swing, das haben wir gerade gehört. 7:05 ist es. An der Stelle nochmal ein schönes, gutes Morgen. Einen schönen guten Morgen. Schönes, gutes Morgen. Ist auch eine sehr interessante Kombination von Wörtern. Die Musikauswahl stammt übrigens heute von unserem lieben Kollegen Dennis Klostermann. An der Stelle schon optimalen und auch besten Dank für die Auswahl. Fängt schon mal super gut an. Und was auch super gut anfängt, ist der Tag mit den kuriosen Feiertagen. Und da werfen wir mal einen Blick in den Kalender. Ja. Wir haben heute unter anderem den National Pulled Pork Day. Ja, und den Freidenkertag und den Kolumbustag in den USA. Und den möchte ich besonders hervorheben, der internationale Tag der Frustrationsschreie. Den haben wir heute. Macht euren Ärger Luft, schreit den Frust raus. Am 12. Oktober, ja, da feiern wir ihn, den internationalen Tag der Frustrationsschreie. Zumindest, wenn es nach dem US-amerikanischen Ehepaar Ruth und Tom Roy geht. Die haben das nämlich erfunden und diesen Tag in die Welt gesetzt, beziehungsweise ihn auf diese Plattform kuriose-feiertage.de gesetzt. Meine heilige Quelle hier, wenn ich das immer wieder mal verlese. Können Sie sich auch mal umschauen. Ist sehr lustig. Und ja, einfach mal den Tag damit beginnen, einfach mal der Frustration Raum zu verschaffen. Viele Menschen tatsächlich, ich gehöre tatsächlich auch mit dazu, gehen mal eine Runde in den Wald und brüllen. Einfach mal, um Dampf abzulassen. Bringt wunderbar. Außer man weiß, dass da irgendwer gerade im Wald unterwegs ist und man diese Person vielleicht doch ein bisschen zu sehr erschrocken hat, weil man seinem Frust vielleicht noch ein bisschen zu energisch Luft gemacht hat. Nichtsdestotrotz, heute haben wir ihn, internationaler Tag der Frustrationsschreie. Kann man mal machen, ne? Übrigens, wer heute definitiv nicht frustriert sein sollte, ist Bettina Schneider aus dem Lotte Club. Die hat nämlich heute Geburtstag und an der Stelle alles erdenklich Gute für sie. Geburtstagsgrüße gehen raus an Bettina Schneider. Genießen Sie Ihren Ehrentag und auch an alle übrigen Geburtstagskinder, die heute Geburtstag haben, aber nicht mal Lotte Club sind. Man kann ja trotzdem gratulieren. Ne? Also Bettina Schneider auf jeden Fall, der gratulieren wir ganz herzlich. Und übrigens, wir haben noch eine kleine Good News mit im Gepäck. Erstmals Patient in Deutschland mit Genscherentechnologie behandelt. Das ist unsere gute Neuigkeit für den heutigen Tag. Die CRISPR Technology ist eine Möglichkeit, das Erbgut von Lebewesen sehr präzise zu verändern. Die Entwickler erhielten 2020 den Nobelpreis für Medizin. In der Berliner Charité ist nun der 19-jährige Mohamed als erster Patient in Deutschland mit der Technologie behandelt worden. Mohamed hat eine genetische Bluterkrankung. Lange war er auf Bluttransfusionen angewiesen. Das ist er nach Angaben der Charité nun nicht mehr dank der Behandlung mit einem Medikament, das auf CRISPR beruht. Das Medikament Casgevy, das Mohamed verabreicht wurde, ist für die Behandlung der Sichelzellenkrankheit und der Beta-Thalassämie, an der Mohamed leidet, vorgesehen. Bei den Erkrankungen liegt ein Fehler im Gen für Hämoglobin, also den roten Blutfarbstoff, zugrunde. Das Medikament greift in die Gene der Betroffenen ein, sodass funktionierendes Hämoglobin gebildet wird. Hast du Fortschritt, oder? Ja, auf jeden Fall. Und ja, das war's schon gewesen, unsere Good News. Und natürlich unsere Geburtstagskinder. Bettina Schneider hat heute Geburtstag aus dem Lotte Club. Und musikalisch geht's jetzt hier weiter mit Agnes Obel und dem Titel Close Watch. Starten wir rein.

0: Amsterdams 7:15 Uhr. Und es ist optimal natürlich die Zeit gekommen, um sich zu informieren, was es so Neues in Deutschland und der Welt gibt.
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2: Die EU-Außenbeauftragte Kallas hat vor der Gefahr einer Ölkatastrophe an den europäischen Küsten durch die russische Schattenflotte gewarnt. Die Schiffe seien ökologische Zeitbomben, da sie oft alt, schlecht gewartet und unzureichend versichert seien, sagte Kallas den Zeitungen des Redaktionsnetzwerks Deutschland. Die Flotte diene zudem der Finanzierung des russischen Krieges gegen die Ukraine und sei in der Vergangenheit als Ausgangspunkt für hybride Angriffe genutzt worden. Der grünen Außenpolitiker Wagner rief die Bundesregierung zum Handeln auf. Die Koalition müsse endlich tätig werden, sagte er im Deutschlandfunk. Noch immer könnten diese rostigen Tankschiffe ungestört durch Nord- und Ostsee fahren. Mit Blick auf die EU forderte Wagner, die Europäer müssten mehr für die eigene Sicherheit tun. Markige Worte reichten nicht aus, es brauche Taten. Nur das werde Russland beeindrucken. Mit Blick auf die Wahl eines AfD-Landtagspräsidenten in Sachsen-Anhalt hat CSU-Chef Söder mögliche Abweichler in den Reihen der CDU zum Austritt aufgefordert. Wer diese Partei wähle, habe in der Union keine Zukunft, sagte Söder im ARD-Fernsehen. Nach der Wahl Anfang des Monats in Magdeburg ist offen, wer den AfD-Kandidaten Rausch außer den eigenen Abgeordneten und jenen des BSW noch gewählt hat. Er hatte in geheimer Wahl 4 Stimmen mehr bekommen. Söder sagte weiter, man könne nicht sagen, ob nicht auch CDU-Abgeordnete für den AfD-Kandidaten für das Ministerpräsidentenamt, Siegmund, stimmen werden. Wer das überlege, sollte dann aber auch das Rückgrat haben, das öffentlich zu machen. Der bayerische Ministerpräsident warnte zugleich vor Instabilität im Bund, falls Bundeskanzler Merz aus den eigenen Reihen in Frage gestellt werde. Jeder, der zündele, müsse wissen, dass dies am Ende wahrscheinlich zu einer extremen AfD-Dominanz führen werde. Die Führungsspitze der CDU hat in Berlin über die jüngsten Entwicklungen der Partei nach den Landtagswahlen beraten. Die Klausurtagung wird heute fortgesetzt. Anschließend soll die Öffentlichkeit über Inhalte informiert werden. An der Sitzung nehmen der CDU-Vorsitzende Merz sowie das gesamte Parteipräsidium teil, das rund 25 Mitglieder hat. Der Termin war angesetzt worden, nachdem die Christdemokraten bei der Landtagswahl in Mecklenburg-Vorpommern erstmals den Einzug in ein Landesparlament verfehlt hatten. Für die weitere Regierungspolitik schlug der rheinland-pfälzische Ministerpräsident Schnieder im ARD-Fernsehen vor, die Stromsteuer für alle zu senken, um die hohen Energiepreise abzufedern. Das sei im Koalitionsvertrag in Aussicht gestellt, aber nicht umgesetzt worden. Dies mache Vertrauen kaputt, weil es versprochen worden sei. Der britische Premierminister Burnham hat als erster Regierungschef seines Landes eine Einmischung Russlands beim Brexit-Referendum vor 10 Jahren bestätigt. Burnham sagte in einem Podcast, er habe in der Regierungszentrale in der Downing Street nachgefragt und die klare Antwort erhalten, dass es eine solche Einmischung gegeben habe. Wie diese genau aussah, sagte er nicht. Burnham warnte Deutschland und Frankreich vor ähnlichen Versuchen der Beeinflussung durch Moskau. Es sei wichtig, solche Dinge klar und deutlich zu benennen. Die Briten stimmten bei dem Referendum 2016 mit knapper Mehrheit für den EU-Austritt. 4 Jahre später wurde der Brexit vollzogen. Der Flughafen in der saudi-arabischen Hauptstadt Riad ist erneut angegriffen worden. Dabei wurden laut der zivilen Luftfahrtbehörde des Landes 1 Mensch getötet und 11 weitere verletzt. Nach Militärangaben war im Terminal des Flughafens ein Geschoss eingeschlagen und hatte einen Brand ausgelöst. Eine weitere Rakete sei abgefangen worden. Auch der Flughafen in der Stadt Dammam am Persischen Golf wurde demnach attackiert. Erst am Samstag waren bei einem Angriff auf den Flughafen von Riad 12 Menschen getötet und über 300 weitere verletzt worden. Der Betrieb wurde daraufhin ausgesetzt. Zu beiden Attacken bekannte sich inzwischen die vom Iran unterstützte militant-islamistische Houthi-Miliz. Das Wetter. Teils sonnig, teils wolkig, nur vereinzelte Schauer. Höchstwerte zwischen 12 Grad an der Ostsee und 19 Grad am Oberrhein. Morgen im Süden und Osten freundlich mit längerem Sonnenschein, sonst zunehmende Bewölkung und in der Westhälfte gebietsweise etwas Regen, 14 bis 20 Grad. Die weiteren Aussichten? Am Mittwoch wechselnd bewölkt, südlich der Donau etwas Regen, im Westen freundliche Abschnitte, 16 bis 21 Grad.
0: Das waren die Deutschland- und Weltnachrichten in einer Übernahme von Deutschlandfunk. Es ist 7 Uhr 21 gegen 7 Uhr und 45 hören wir hier natürlich die Nachrichten aus Weimar und der Umgebung. Und ja, bald auch hier den ersten Beitrag, als wir nicht wussten, wer wir waren. Die musikalische Auseinandersetzung mit dem Thema des Alterns und dem damit einhergehenden Vergessen, Verdrängen, Loslassen steht seit einer Woche auf dem Spielplan des DNT. Und dazu erfahren wir gegen 7.30 Uhr natürlich ein bisschen mehr. Jetzt hören wir von Love, von Air, den Titel Love. Love in the Air, quasi, wenn man so möchte. Ja?

0: Martina, Toplay Bird mit Orchids. Das haben wir gerade gehört, es ist 7.29 Uhr. Ja, am 2. Oktober hatte auf der Studiobühne des Deutschen Nationaltheaters, als wir nicht wussten, wer wir waren, Premiere. Die Komponistin Misha Ciwowicz und der Autor Jan Subri lassen in ihrem Musiktheater die Lebenswelten zweier Generationen aufeinandertreffen. So der Ankündigungstext. Svea Gisk ist dazu mit der Regisseurin Gertje Böden und der Darstellerin der Gabriella Heike Pornstein im Gespräch gewesen. Und zuerst hatte sie beide gebeten, sich kurz vorzustellen. Am Telefon Gertje Böden.
1: Also ich war auch im DNT tätig, schon 2009 als Regieassistentin, 3,5 Jahre. Und daher kennen Heike und ich uns auch schon. Also wir kennen uns schon eine Weile. Und freue mich natürlich sehr, wieder mal da zu sein als Regisseurin aber jetzt. Und das ist eine große Freude.
2: Ja, ich bin tatsächlich jetzt schon in meiner 26. Spielzeit am Deutschen Nationaltheater. Hätte ich nie gedacht, als ich 2000 hier anfing. Das war ja so ein Glücksgriff, dass ich hier das Engagement erhalten habe. Und dass ich dann tatsächlich nach einigen Auf- und Abs dann hier bleiben durfte. Und ich fühle mich hier zu Hause und verbunden mit dem Deutschen Nationaltheater, muss ich schon sagen. Und ich habe mich riesig gefreut, als ich gehört habe, dass diese Produktion ausgerechnet mit Gertje Böden zusammen sein darf.
3: Wie ist es denn zur Auswahl dieses Stückes gekommen? Ich muss für meine Person sagen, ich habe noch nie eine Oper so klein mit nur 2 Sängern erlebt, Sängerinnen. Und das dazu auf der Studiobühne. Wie ist es zu dieser Inszenierung gekommen?
1: Also die Auswahl hat die Leitung des Hauses getroffen, also die Teamintendanz. Soweit ich weiß, gab es das eben schon in Düsseldorf, dort wo der Dorian Dreher ja auch vorher engagiert war. Da haben die das, weiß nicht, uraufgeführt vielleicht sogar, weißt du das, Heike?
2: Ich glaube, die Uraufführung hat in Düsseldorf tatsächlich stattgefunden. Ja, mit einer dortigen Kollegin, die auch ein ähnliches Fach singt wie ich, also ähnliche, an einem ähnlichen Punkt der Karriere ist wie ich, würde ich sagen.
1: Die haben das mitgebracht. Also der Herr Dreher hat das mitgebracht ans Haus, weil er das so toll fand da. Und es ist schon, also was ganz Besonderes finde ich auch, eben eine Oper mit 2 Menschen nur, beziehungsweise 3, also wenn man den Polizisten mitzählt. Aber das ist ein ganz besonderes Stück.
3: Und für Sie war es die erste Begegnung mit diesem Stück?
1: Ja, ich kannte es gar nicht, ja.
3: Was hieß das für Sie mit Blick auf die beiden Damen auf der Bühne als Aufgabenstellung?
1: Also was an dem Stück sehr besonders ist und ich glaube auch gerade als Sängerdarstellerinnen oder Sängerinnen ist der sehr, sehr, sehr hohe Dialoganteil. Also das ist ein Anteil, den man, klar, man hat bei Operetten oder Spielopern natürlich auch Dialog, aber ich würde sagen, das waren 3/4 Dialog und 1/4 Musik, würde ich jetzt mal so schätzen. Und das heißt, das ist die Arbeit, die man da macht, die sprachliche Arbeit, ist natürlich noch viel näher am Schauspiel. Und man kann da aber ganz toll, und das haben wir gemacht, eben miteinander so richtig intensiv und intim da proben und hat wirklich die Zeit und den Raum, da Sachen auszuprobieren und sich miteinander zu finden. Und das war ganz toll.
3: Heike Pornstein, ist das für Sie eine andere Arbeit dadurch gewesen? Sie kommen ja von der Oper, Sie sind spielwütig. Das ist für mich immer eine große Freude. War das für Sie hier etwas anderes jetzt? Vielleicht noch viel intensiver?
2: Ja und nein. Also definitiv ist, was Gertje auch schon gesagt hat, das ist was Besonderes, weil es so fein abgestimmte Dialoge sind. Was das Besondere an der Produktion ist, dass es ja für die Studiobühne ist. Das heißt, ich habe viel mehr Möglichkeiten mit der Stimme auch im leiseren Bereich zu changieren, was ich auf der großen Bühne nicht habe. Also ich kenne das zum Beispiel von My Fair Lady. Das war für mich, sage ich mal, die erste große Hürde mit sehr viel Dialog und Gesang im Wechsel. Das ist wirklich für einen Opernsänger eine Herausforderung, dass er das in Einklang bringen kann. Und da habe ich sehr viel schon gelernt. Aber das ist eben das Sprechen auf der großen Bühne ist schon nochmal eine andere Nummer. Wir haben hier noch viel feinere Farben herausarbeiten können, dadurch, dass es so nah am Publikum ist.
3: Und für mich beeindruckend war, Sie haben nicht wie sonst viele Opernsänger mit dem Opernton gesprochen, sondern Sie haben sehr natürlich gesprochen. Das war sehr beeindruckend und angenehm.
2: Danke, das ist auch so ein bisschen meine Arbeit an der Gesangsstimme. Die kommt von der funktionalen Stimmbildung und beschäftigt sich auch eher mit der Natürlichkeit der Stimme, die in die Gesangsstimme reingeht, was sehr, also sag ich mal, sehr hilfreich ist auch dann für das Sprechen auf der Bühne.
3: Was hieß das für Sie? War das schwer, ich sag mal vorsichtig anfangs, dieses Switchen?
2: Nein, eigentlich nicht. Also ich bin es, wie gesagt, ja schon ein bisschen gewöhnt von der großen Bühne von My Fair Lady. Da habe ich es ja über viele Jahre gemacht und erfahren und daraus gelernt. Aber trotz allem muss ich sagen, es ist nicht unbekannt, aber es ist immer wieder eine neue Herausforderung. Mhm. Definitiv.
1: Also Heike kann da ein Lied davon jetzt singen, im wahrsten Sinne des Wortes. Ich bin allergisch auf so unauthentischen Ton, also der manchmal dann natürlich mit diesem sehr gestützten Bühnensprech, ne, kommt das natürlich manchmal. Und das ist das Tolle, dass man das eben hier versucht hat oder dass wir es versucht haben, das ganz, ganz natürlich eben hinzukriegen. Und da ist ja diese Technik von Heike natürlich, die kommt dem da sehr entgegen. Also das ist toll, dass das möglich war, das zusammen zu machen.
3: Sie haben eine sehr junge Kollegin auf der Bühne, eine schwedische Sopranistin, Karin Blom. Ich habe mir gerade mal im Netz angeguckt, die wirkt ja wirklich wie ein Kind, wenn man schaut, wie ein geschminktes Kind auf diesem Bild. Ich weiß nicht, ob das für Sie die erste größere Oper auf so einer Bühne war. Ich habe gelesen, sie war im Opernstudio hier in Weimar.
2: Also ich glaube, sie hat in Schweden schon einige Erfahrungen gesammelt, dort wo sie herkommt und studiert hat auch, zumindest was ich weiß. Also ich weiß jetzt nicht, ob sie in Deutschland schon mal auf der Opernbühne stand, aber hier im DNT war es definitiv ihre erste Produktion.
3: Hm. Wie ist das für Sie als Regisseurin gewesen?
1: Ja, das ist toll. Also ich arbeite gerne, auch gerade mit Opernstudio-Leuten arbeite ich sehr gerne, weil die natürlich eben an einem ganz anderen Punkt sind in ihrer Karriere und so ganz unterschiedliche Sachen mitbringen. Und man kann natürlich da auch viel... Vielleicht beibringen klingt jetzt blöd, aber man kann sich gegenseitig bereichern vielleicht und man kann doch Sachen, die vielleicht noch gar nicht so eine Rolle gespielt haben im Studium oder die eben zum Beispiel eben dieser 10-minütige Anfangsmonolog oder fast 15 Minuten, weiß ich gar nicht ungefähr, das ist eben toll, sowas dann zu erarbeiten mit jemandem, der so ganz frisch kommt sozusagen. Das ist schon auch toll.
3: Wenn Sie jetzt jemanden, der es noch nicht gesehen hat, das Stück empfehlen wollen würden, was würden Sie zum Inhalt sagen?
2: Ja, es treffen zwei Menschen aufeinander aus völlig unterschiedlichen Lebenskreisen, an völlig unterschiedlichen Lebenspunkten, also Punkten ihres Daseins auf dieser Erde. Und es entsteht eine magische Symbiose, die sich dann auch durch das Leben wieder lösen muss und trotzdem bleibt so die Hoffnung zumindest auch, finde ich, auf einer anderen Metaebene was verbunden zwischen den beiden. Also auf jeden Fall glaube ich, dass die Begegnung beide verändert hat.
1: Ja, auf jeden Fall, das glaube ich auch, ja.
3: Wie waren die Reaktionen bisher? Haben Sie außer Begeisterung konkrete Sätze zu hören bekommen?
2: Vielleicht von der Kinderuni, oder Gertje?
1: Also ich weiß, ich hatte einen Kritikpunkt und zwar, wir spielen ja Taxi auch, ne? Das auf der Bank, die Bank wird ein Taxi, die Bank ist ne, das Restaurant oder eben dann auch einfach eine Parkbank. Und beim Taxi haben sie gesagt, ja, wir haben sich angeschnallt, als sie gefahren sind, aber haben sich nicht abgeschnallt. Deswegen haben wir das integriert dann, das Abschnallen noch.
2: Ich habe den, finde ich, auch interessanten Punkt zu hören bekommen von den jungen Leuten, dass man manchmal bei mir natürlich in der Höhe mit dem Text, mit der Textverständlichkeit zu kämpfen hatte. Das ist natürlich, das sage ich mal, naturgegeben in der Oper so. Das heißt, deswegen denke ich auch, es ist sehr wichtig, pädagogisch Kinder allmählich ranzuführen. Bei Hänsel und Gretel zum Beispiel mit einem riesen fetten Orchester ist das auch für Kinder erstmal eine Gewöhnungssache, dass das Gehirn Worte, die es nicht versteht, aufgrund der Tonhöhe ergänzt. Zum Beispiel, das ist wirklich eine Übungssache. Und in der speziellen Oper hat die Komponistin auch sich dieses Mittels bedient, der extremen Aufgeregtheit dieser alten Dame mit Höhe das zu machen. Und das haben wir versucht auch teilweise so anzupassen, dass es machbar war. Aber das ist und bleibt eine Herausforderung auch für mich, weil man in einer gewissen Höhe ab einem gewissen Ton physikalisch keine reinen Vokale mehr singen kann. Und man versucht natürlich dann irgendwie über die Gesangstechnik es trotzdem möglichst gut verständlich rüberzubringen.
1: Ah ja, ein Feedback noch. Meine fast ein Jahr alte Tochter, die war ganz viel bei den Proben dabei. Und am Anfang, gerade was Heike sagt, auch mit der, ne, mit den hohen Tönen, den Oberschwingungen und dem, diesem, ja, der Nichtverständlichkeit oder auch vielleicht dem, was Angst macht, ne? Manche Kinder haben ja da auch Angst oder halten sich die Ohren zu. Und am Anfang der Proben hat meine Tochter geweint dann und dann war sie, so ich weiß gar nicht, weißt du noch, Heike, nach 2 Wochen oder?
2: Ja, spätestens. Ich glaube,
1: irgendwann. Eine Woche sogar schon.
2: Ja.
1: War sie dann ganz entspannt in den Proben und hat zugeguckt und war ganz aufmerksam und fand das alles sehr spannend und war davon gar nicht mehr irgendwie negativ beeinflusst von den hohen Tönen und hat dann bei Casta Diva sogar, aber nicht, weil es eben ihr im Ohr wehgetan hat, sondern aus Rührung, und es war Wahnsinn, das zu sehen, hat sie angefangen zu weinen, weil sie so emotional davon mitgenommen war, von der Musik. Also das war ja ein sehr erstaunlicher Moment für uns alle.
2: Und wir hatten jetzt die zweite Vorstellung am Sonntag mit leider nur 20, ich glaube ungefähr 20, 25 Zuschauern, aber die sind am Ende beim Applaus alle aufgestanden. Die waren so begeistert.
1: Oh, wie schön.
2: Und gerade, wir haben ja diese komischen Momente, die mit Gerd hier echt Spaß gemacht haben, das überzogene Spiel von der alten Operndiva, die so ein bisschen verrückt ist. Und bei der Szene, wenn ich dann quasi die Erschossene spiele, da haben die Kinder so gelacht, die drin saßen, haben sich richtig beömmelt. Und das tut einfach gut, dass man neben dieser Ernsthaftigkeit eben auch diesen Spaß nicht verliert. Das gehört einfach zusammen, damit man das schafft, es zu verarbeiten.
3: Dann nochmal an Sie die Frage, Gertje Böden, die Frage nach der Zielgruppe.
1: Ja, also ich glaube, es ist ja empfohlen ab 10 vom Theater, wenn ich richtig mich erinnere. Aber also ich würde sagen, es ist nicht nur was eben für Kinder, Jugendliche, sondern das ist nach oben bis 200,
3: unbedingt.
1: 200 Jahre. Glaube ich, kann jeder da was da mitnehmen oder eben Spaß haben oder gerührt sein. Und weil es ist ja, es geht ja um ja ein etwas, zwei Menschen, die sich begegnen und gemeinsam etwas erleben. Und das ist ja, sagen wir mal, für jeden ein Thema. Ne? Also
3: ja.
1: Das ist ja deswegen, also 10 bis 200, sage ich mal.
0: Svea Giske ist im Gespräch gewesen mit der Opernsängerin Heike Porstein und der Regisseurin Gertje Böden. Wann die nächsten Vorstellungen von Als wir nicht wussten, wer wir waren, stattfinden, können Sie auf der Homepage des TNT nachlesen. Wir haben es jetzt genau 7.42 Uhr und 7.45 Uhr, dann hier die Nachrichten aus Weimar und der Umgebung. Zuvor von Nouvelle Vague, der Titel Poutine, Poutine.

0: Peter, Peter von Nouvelle Vague. Haben wir gerade gehört hier, 7.45 Uhr haben wir es exakt. Und wir kommen zu den Nachrichten aus Weimar und der Umgebung.
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0: Stadt zieht Bilanz nach Zwiebelmarkt. Achafer-Festspiele beendet und gesperrte Karl-August-Allee sorgt für Busumleitungen. Rund 150.000 Gäste haben den 373. Zwiebelmarkt in Weimar besucht. Das gab die Stadt in einer Mitteilung bekannt. Im vergangenen Jahr waren es 230.000. Oberbürgermeister Peter Kleiner zufolge sei der Zwiebelmarkt normal und im positiven Sinne entspannt gewesen, aber leider etwas verregnet. Das habe sich auf die Besucherzahl ausgewirkt. Neben dem Wetter sei auch die allgemeine Teuerungsrate ein negativer Einflussfaktor gewesen, so Kleiner. Die Menschen würden sich bei den Tankpreisen überlegen, ob sie eine längere Autofahrt nach Weimar antreten. Die Polizei verzeichnete einen ruhigen Zwiebelmarkt mit geringem Einsatzgeschehen. Zu später Stunde kam es zu einigen alkoholbedingten körperlichen Auseinandersetzungen. Bis Sonntagnachmittag wurde nur ein Diebstahl gemeldet. Die Rettungskräfte rückten zu knapp 60 meist leichten Behandlungen aus, zum Beispiel wegen Schwindel oder umgeknickter Füße. Im kommenden Jahr wird der Zwiebelmarkt vom 8. bis 10. Oktober stattfinden. Die Vorbereitungen dafür werden bereits in Angriff genommen. Die Achafer-Festspiele in Thüringen sind gestern zu Ende gegangen. Laut Veranstalter wurden in der Kernzeit der Festspiele etwa 24.000 Gäste gezählt. Im Programm gab es unter anderem Zeitzeugenberichte von Lady Milena Grenfell-Baines und Lady Keller-Rosenberg. Beide besuchten mehrere Schulen und waren beim Schülerforum im Thüringer Landtag dabei. Den Schlusspunkt setzten in der Sendehalle Weimar zwei ausverkaufte Konzerte mit Animateur Thomas Quasthoff und Dominik Horwitz. Sie sangen Werke aus 90 Jahren Schlagergeschichte. Erfolgreich war laut Veranstalter auch der Meisterkurs Gesang mit Thomas Quasthoff, der in einem ausverkauften Abschlusskonzert in der Sendehalle mündete. Neben Weimar gab es unter anderem auch Veranstaltungen in Gotha, Eisenach und Mühlhausen. Die nächsten Achafer-Festspiele finden vom 11. bis zum 26. September 2027 statt. Aufgrund der ab heute geltenden Vollsperrung der Karl-August-Allee müssen 5 Buslinien umgeleitet werden. Das gab die Stadtwirtschaft bekannt. Die unter anderem davon betroffenen Linien 2, 4, 6 und 9 werden während der Sperrung über die Ernst-Thälmann-Straße umgeleitet. Für sie dient die dortige Haltestelle als Ersatz für die entfallenden in der Karl-August-Allee. Die Linie 3 wird über die Friedrich-Ebert-Straße verkehren. Die Änderungen gelten voraussichtlich bis Freitag, den 30. Oktober. Die Stadtwirtschaft bittet die Fahrgäste, die geänderten Linienführungen bei ihrer Planung zu berücksichtigen. Auskünfte gibt es im Kundenzentrum am Goetheplatz oder online unter swg-weimar.de. Unbekannte haben am Radweg zwischen Mellingen und Lehnstedt 2 Ölfässer illegal entsorgt. Das hat die Polizei am Sonntag mitgeteilt. Die Fässer befanden sich in einem Gebüsch neben dem Radweg. Aus einem von ihnen traten geringe Mengen Öl aus und gelangten ins Erdreich. Das zweite Fass war leer. Ob auch daraus Öl ausgetreten ist, konnte nicht abschließend festgestellt werden. Laut Polizei beseitigte die Feuerwehr das Öl mit Bindemittel und veranlasste die ordnungsgemäße Entsorgung. Aufgrund der Umweltstraftat wurde ein Ermittlungsverfahren eingeleitet. Die Polizei Weimar sucht außerdem Zeugen, die Hinweise auf die Verantwortlichen geben können. Das waren die Nachrichten auf Radio Lotte Weimar mit Michael Tuscher.
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0: Ja, es ist genau 7.49 Uhr. Wir schauen, was das Wetter heute so treibt. In Weimar ist der Himmel morgens häufig bewölkt und die Werte liegen so zwischen 6 bis zu 12 Grad. Im Lauf des Mittags gibt es tatsächlich laut Prognose mehr Sonne als Wolken bei Werten von bis zu 13 bis 14 Grad. Am Abend ist die Bewölkung in Weimar meist gering. Dann haben wir Werte zwischen 9 bis 11 auf dem Thermometer. In der Nacht ist es klar und die Luft kühlt dann auf 5 Grad ab. Ja, so sieht das Wetter, exakt laut Prognose, aus. Und das waren noch die Nachrichten und wir machen weiter mit Fleetwood Mac und dem Titel The Chain.

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1: Eine Minute nach 8 Uhr ist das geworden. Mein Name ist Michael Tuscher. Ja, und ich, was tue ich eigentlich? Ich kenne Sie durch die Stadtzeit am Morgen. Bis 10 Uhr werde ich das hier tun. Und ich kann Ihnen auch an der Stelle tatsächlich verraten, was Sie vielleicht heute noch unternehmen können.
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1: Genau. Unter anderem gibt es heute ein Konzert Suna Vento im C-Keller ab 21 Uhr. Die Band ist ein Psychedelic Groove Ensemble aus Leipzig. Der Song verbindet traditionelle Klänge aus dem östlichen Mittelmeerraum, Westafrika und Indien mit modernen Arrangements. Damit entsteht ein zeitgemäßer, einzigartiger Sound. Ja, ab 21 Uhr das Konzert dann im C-Keller. Und für Kinogänger gibt es tatsächlich auch noch was. Und zwar der Film Digger im Lichthaus-Kino ab 20.40 Uhr. Digger Rockwell ist ein in die Jahre gekommener Erdölmagnat, gespielt von Tom Cruise. Durch seine skrupellosen Geschäftstaktiken hat er den Planeten über lange Zeit ausgebeutet. Das hat eine Umweltkatastrophe verursacht, die droht, die Menschheit auszulöschen. Der Präsident der USA verlangt von Rockwell, die Katastrophe, die er verursacht hat, zu verhindern. Der Ölbaron nimmt die Herausforderung dankbar an, denn egoistisch wie er ist, will er gerne als großer Retter der Menschheit auftreten. Ja, Digger im Lichthauskino ab 20.40 Uhr. Das ist dort zu erleben. Und ja, falls Sie gerne sich auch ehrenamtlich betätigen wollen und gar nicht wissen, was es da für Möglichkeiten gibt, da haben wir tatsächlich auch was für Sie. Und zwar den Ehrenamtsticker, der jetzt auch hier zu hören ist.
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3: 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Das Ehrenamt der Woche wird euch präsentiert von der Ehrenamtsagentur der Bürgerstiftung Weimar.
4: Ein ganz schönes, auch von der Uni Jena begleitetes Musikprojekt startet jetzt in mehreren Senioreneinrichtungen. Musikbegleiter für Menschen mit Demenz. Da wird eine Playlist des Lebens für jeden Bewohner erstellt, der teilnehmen will. Weil man herausgefunden hat, auch wissenschaftlich belegt, dass vertraute Melodien Erinnerungen schaffen, Raum für Gespräche und Menschen mit Demenz wieder mehr Lebensfreude schenken. Die Ehrenamtlichen, die mitmachen, bekommen vorher eine kostenfreie Schulung. Sie werden persönlich begleitet und es ist natürlich ein wirklich sinnstiftendes Ehrenamt mit positiver Wirkung für die Menschen. Wenn euch das interessiert, könnt ihr euch bei uns melden oder auf der Website bei uns die Infos finden.
5: Wir wollen euch einladen zu unserer Machbar. Das ist unsere Ehrenamtsbörse. Die machen wir immer in der Küche der Volkshochschule. Die nächste wird sein am 3. November. Und da stellen sich wieder 4 Einsatzstellen vor, auf der Suche nach Ehrenamtlichen und Unterstützung. Geht abends los um 18 Uhr, geht bis 20 Uhr. Und wir bekommen vorgestellt Lieblingsmusik für Menschen mit Demenz der Uni Jena. Dann wird kommen die Stadttaubenhilfe Weimar e.V. Dann kommt vorbei der Yehudi Menuhin Live Music Now Weimar e.V. Da geht es um Musik und das Repair Café, die jetzt ihren festen Platz in der Urbanothek gefunden haben. Also kommt doch bitte vorbei am Dienstag, dem 3. November von 18 bis 20 Uhr in die VHS-Küche, Raum 206. Kostet nichts, Essen gibt's, solange der Vorrat reicht. Wir freuen uns auf euch. Das war der Help-Ehrenamtsticker. Ihr habt Zeit und Lust, euch freiwillig zu engagieren? Noch mehr Einsatzstellen und Infos rund ums freiwillige Engagement gibt's entweder unter ehrenamt.bürgerstiftung-weimar.de oder ihr besucht uns auf dem Weimarer Teichplatz in der Ehrenamtsagentur. Übrigens, eine Stunde Infos rund ums freiwillige Engagement gibt es auch hier auf Radio Lotte einmal im Monat beim Help-Radio-Magazin der Ehrenamtsagentur, immer am zweiten Donnerstag des Monats.

0: Violet Grohl mit Buck and the Cake. Haben wir gerade gehört? 8.15 Uhr ist es. Und ja, wir kommen mal wieder zu den Deutschland- und Weltnachrichten, würde ich sagen.
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2: Der Bundesverband der deutschen Industrie warnt vor einer wachsenden Gefahr durch russische Sabotageakte gegen heimische Unternehmen. Firmen, kritische Infrastrukturen und verteidigungsrelevante Lieferketten stünden bereits heute im Fokus der Angriffe, sagte der stellvertretende BDI-Hauptgeschäftsführer Lösch dem Handelsblatt. Eine leistungsfähige Industrie sei die Voraussetzung für die Verteidigungsfähigkeit, Versorgungssicherheit und staatliche Handlungsfähigkeit. Der Schutz der Wirtschaft müsse deshalb politische Priorität haben. Lösch zufolge gibt es bei der Abwehr von Sabotageakten noch Defizite. Die größte Schutzlücke sehe er beim Übergang von Warnungen der Sicherheitsbehörden zum Handeln. Zwar habe sich die Zusammenarbeit deutlich verbessert, was aber weiterhin fehle, seien Verfahren, um aus Warnungen schnell konkrete Maßnahmen abzuleiten. Das Bundesverfassungsgericht beschäftigt sich diese Woche mit der Erbschaftssteuer. Heute geht es um eine Klage Bayerns. Die Landesregierung ist der Meinung, dass Freibeträge zu niedrig angesetzt sind und außerdem die Länder darüber entscheiden sollten, nicht der Bund. Angesichts hoher Immobilienpreise beispielsweise in München fordert die CSU-geführte Landesregierung eine Regionalisierung der Erbschaftssteuer. Der Bereichsleiter für Steuern und Verteilung bei der Organisation Finanzwende, Kühnert, sagte im Deutschlandfunk, die vermögendsten Unternehmenserben zahlten in der Regel fast gar keine Erbschaftssteuer. Es sei nachvollziehbar, dass sich jede Person mit einem kleinen Privaterbe und deutlich höherer Belastung verschaukelt fühle, betonte Kühnert, der früher SPD-Generalsekretär war. Bundeswirtschaftsministerin Reiche, CDU, ist gegen höhere Steuern bei der Vererbung von Unternehmen und bezeichnete sie als Gift für den Wirtschaftsstandort Deutschland. Mit Blick auf die Wahl eines AfD-Landtagspräsidenten in Sachsen-Anhalt hat CSU-Chef Söder mögliche Abweichler in den Reihen der CDU zum Austritt aufgefordert. Wer diese Partei wähle, habe in der Union keine Zukunft, sagte Söder im ARD-Fernsehen. Nach der Wahl Anfang des Monats in Magdeburg ist offen, wer den AfD-Kandidaten Rausch außer den eigenen Abgeordneten und jenen des BSW noch gewählt hat. Er hatte in geheimer Wahl 4 Stimmen mehr bekommen. Söder sagte weiter, man könne nicht sagen, ob nicht auch CDU-Abgeordnete bei der anstehenden Ministerpräsidentenwahl für den AfD-Politiker Siegmund stimmen werden. Wer das überlege, sollte dann aber auch das Rückgrat haben, das öffentlich zu machen. Die von US-Präsident Trump verkündete begrenzte Waffenruhe im Ukraine-Krieg hält laut der Führung in Kiew nicht. Sie beschuldigte das russische Militär, seine Attacken fortgesetzt und dabei ein Heizkraftwerk getroffen zu haben. Außenminister Sibiha warf Moskau einen klaren Verstoß gegen die gestern verkündete Feuerpause vor. Trump hatte behauptet, die Ukraine und Russland hätten zugestimmt, ihre gegenseitigen Angriffe auf Energieanlagen einzustellen. Der ukrainische Präsident Zelensky zeigte sich davon zunächst überrascht, erklärte sich dann aber zur Einhaltung einer begrenzten Feuerpause bereit. Von Russland gab es bislang keine Reaktion auf den Vorstoß des US-Präsidenten. Der britische Premierminister Burnham hat als erster Regierungschef seines Landes eine Einmischung Russlands beim Brexit-Referendum vor 10 Jahren bestätigt. Burnham sagte in einem Podcast, er habe in der Regierungszentrale in der Downing Street nachgefragt und die klare Antwort erhalten, dass es eine solche Einmischung gegeben habe. Wie diese genau aussah, sagte er nicht. Burnham warnte Deutschland und Frankreich vor ähnlichen Versuchen der Beeinflussung durch Moskau. Es sei wichtig, solche Dinge klar und deutlich zu benennen. Das helfe den Wählerinnen und Wählern in Deutschland und Frankreich, dabei zu verstehen, dass politische Entwicklungen von Gegnern, insbesondere von Russland, gezielt angestoßen würden. Die Briten stimmten bei dem Referendum 2016 mit einer knappen Mehrheit für den EU-Austritt. 4 Jahre später wurde der Brexit vollzogen. Das Wetter. Teils sonnig, teils wolkig, nur vereinzelte Schauer. Höchstwerte zwischen 12 Grad an der Ostsee und 19 Grad am Oberrhein. Morgen im Süden und Osten freundlich mit längerem Sonnenschein, sonst zunehmende Bewölkung und in der Westhälfte gebietsweise etwas Regen, 14 bis 20 Grad.
0: Ja, das waren die Deutschland- und Weltnachrichten. Vielen lieben Dank an die Kollegen vom Deutschlandfunk für die, dass wir sie übernehmen dürfen. 8:20 Uhr haben wir es, gegen 8:45 Uhr hören wir natürlich hier die Nachrichten aus Weimar und der Umgebung. Und gegen 8:30 Uhr, da geht's erstmal um die ACC-Galerie, würde ich mal sagen. Und jetzt hören wir von der Grucci Gang den Titel, ja, Ragazzo, Solo, Ragazzo, Sola. Ich hoffe, ich habe es richtig ausgesprochen. Mal sehen.

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1: Und zum ACC-Galerieticker darf ich jetzt Cornelia Erdmann hier bei mir am Telefon begrüßen. Einen schönen guten Morgen.
2: Guten Morgen.
1: Ja, was gibt's denn Neues bei euch in der Galerie?
2: Naja, also momentan sind wir noch fleißig am Umbauen dieser Tage, aber am Mittwoch, jetzt am kommenden Mittwoch, am 14. Oktober abends um 18 Uhr eröffnet die erste Ausstellung, die wir diese Woche eröffnen werden. Und zwar teilen wir, also wir haben ja Galerieräume, unsere große Galerie im ersten Obergeschoss und dann haben wir noch Räume im zweiten Obergeschoss. Und diesmal haben wir zwei Ausstellungen auf den zwei Etagen und die erste Ausstellung eröffnet halt am Mittwoch, den 14. Oktober abends um 18 Uhr oben in dem zweiten Stock. Und zwar ist es eine Fotografieausstellung, die heißt im Schwebezustand, eine fotografische Zeitreise durch das Jahr 1990. Und zwar ist das ein Auszug eines Fotobandes, der herausgegeben wurde von der Robert-Havemann-Gesellschaft. Das ist das Archiv der DDR-Opposition. Und zwar sind dort in dem Fotoband 15 Fotografen und Fotografinnen repräsentiert, die ja halt durch das Jahr 1990, dieses Wendejahr, Fotos erstellt haben. Und in der Ausstellung haben wir eine Auswahl dieser Fotografen aus diesem Buch zu sehen. Und das wird eröffnet am kommenden Mittwoch. Genau. Und dann sind wir noch weiter fleißig bei der Arbeit, weil die nächste Ausstellungseröffnung ist dann am Samstagabend, 17. Oktober ist das, ab 19 Uhr. Und zwar ist das unsere nächste große Ausstellung, eine Einzelausstellung, Hans Tutschku, offene Räume aus Licht und Klang. Hans Tutschku ist aus Weimar stammender Komponist, Musiker, aber auch bildender Künstler. Für ihn machen wir seine erste große Retrospektive. Also wir holen ihn zurück nach Weimar. Also er war jetzt jahrelang im Ausland. Unter anderem hat er die letzten Jahre an Harvard unterrichtet und gelehrt, ist dort jetzt aber in Ruhestand gegangen und wir zeigen so ein bisschen eine Retrospektive seines künstlerischen Schaffens. Also er erforscht seit vielen Jahrzehnten Klang als Material, wie man damit räumliche Erfahrungen schaffen kann. Er schafft dadurch reale, aber auch imaginäre Räume, in denen immer Klang, Licht, Bewegung, aber auch Zeit ineinander greifen und irgendwie neue Formen der Wahrnehmung ermöglichen. Und wir zeigen halt so verschiedene Werke seines frühesten Schaffens, von ersten Töpferarbeiten und Zeichnungen aus seiner Jugend und Kindheit bis seine ersten Klangversuche, Experimente, die er noch hier in Weimar gemacht hat in den 80er und 90er Jahren. Er war zum Beispiel auch Gründer des Ensembles für intuitive Musik. Dazu werden wir mit dem EFIM Ensemble für intuitive Musik, komplizierter Name, ich sag mal immer EFIM, ist nämlich auch am Samstag darauf, am 24. wird es abends ein Konzert geben mit Hans Tutschku und seinen anderen Ensemblemitgliedern in Kombination mit einer Lesung von Karl Lubomirski. Es ist ein aus Österreich stammender Lyriker, der Hans Tutschku sehr in seinem Werk geprägt hat. Also es wird so ein Lesekonzert geben und nochmal mehr Einblicke in das Werk von Hans Tutschku geben. Also wie gesagt, in unseren Räumen bauen wir gerade ganz fleißig seine Arbeiten auf. Also es sind dort Klanginstallationen zu sehen, aber auch Fotografien. Es gibt ein paar interaktive Arbeiten, immersive Arbeiten, Räume, in denen man sich begeben muss, vielleicht setzen oder sogar legen muss, um dort Klang und Licht zu erleben. Also es ist, glaube ich, eine sehr schöne, spannende Ausstellung, gerade jetzt hier so in der Winterzeit, wo man sich auch so ein bisschen manche dunkle Räume begeben kann und dann einfach ein bisschen hören und fühlen kann. Und ja, daran sind wir gerade fleißig am Arbeiten und am Samstag, 17.10. wird die Eröffnung sein.
1: Okay, also es gibt zwei neue Ausstellungen und ganz viel drumherum zu erleben. Gibt es da noch mehr? Also das sind jetzt eine Lesung gewesen, wie ich mitbekommen habe, und ein Konzert und Es ist dann noch ein bisschen mehr?
2: Genau, da wird es auch noch ein bisschen mehr geben, aber wahrscheinlich erzähle ich das dann das nächste Mal. Also wir haben auch noch einen Vortrag, das ist dann am 29. Oktober, also das ist aus unserer Reihe Kunst, Spektakel und Revolution. Dort geht es um Psychoanalyse und Gesellschaft. Also gibt es noch viele Veranstaltungen, aber die kommen dann erst, glaube ich, kann ich da wahrscheinlich mehr erzählen zu meinem nächsten Live-Ticker hin, was wir noch alles so im Programm haben werden für den Ende Oktober und dann auch im November. Wir haben auch noch mal ein Galeriekonzert im November, Gitarrenkonzert etc. Noch eine weitere Lesung von In guter Nachbarschaft. Ja, gibt es noch viel. Also wie gesagt, die andere Veranstaltung, ich weiß gar nicht genau, ist Kunstspektakel Revolution, Psychoanalyse und Gesellschaftswissenschaft, ein Vortrag von Gottfried Schnödel. Das wird am 29. Oktober sein.
1: Alles
2: aber
1: klar.
2: Ja, rund um Hans Tutschko, also jetzt erstmal das Unmittelbare zur Ausstellung, ist halt dieses Galeriekonzert oder Galerielesekonzert mit Karl Lubomirski und dem Ensemble für intuitive Musik am 24. Oktober. Auch ein Samstag, 19.30 Uhr. Und wie gesagt, die Ausstellungseröffnung, wo natürlich auch der Künstler präsent sein wird. Und ja, also da sind alle erstmal herzlich eingeladen. Und alles Weitere kann man dann auch unserem Faltblatt entnehmen, was wir dann ausliegen haben werden. Oder auch unsere Webseite.
1: Alles klar. Also unter acc-galerie.de dann.
2: Nee, einfacher, acc-weimar.de.
1: Das. Wunderbar. Alles klar.
2: Noch kürzer.
1: Ja, Cornelia, vielen Dank für diesen großartigen Einblick und es ist ja wieder mal einiges los bei euch.
2: Ja, auf jeden Fall, kommt vorbei. Wie gesagt, zwei neue Ausstellungen auf einen Schlag, lohnt sich auf jeden Fall.
1: Alles klar, und zu den anstehenden Sachen dann mehr beim nächsten ACC-Galerie-Ticker dann, genau.
2: Ja, bis zum nächsten Mal.
1: Nochmals, vielen Dank für den Einblick.
2: Ja, tschüss.
1: Tschüss. Und wir haben es jetzt genau 8.36 Uhr. Wie gesagt, das war der ACC-Galerie-Ticker von und mit Cornelia Erdmann. Wir haben einen kleinen Blick in die Galerie gewagt. Und gleich 8.45 Uhr hören wir hier natürlich die Nachrichten aus Weimar und der Umgebung. Aber jetzt erstmal von Natalia Lafourcade. Lafourcade? Lafourcade? Hasta la res. Ach, naja, das werden wir jetzt hier hören.

0: Und wir haben es gleich 8.45 Uhr und wir kommen natürlich zu den Nachrichten aus Weimar und der Region.
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0: Stadt zieht Bilanz nach Zwiebelmarkt, Achava-Festspiele beendet und gesperrte Karl-August-Allee sorgt für Busumleitungen. Rund 150.000 Gäste haben den 373. Zwiebelmarkt in Weimar besucht. Das gab die Stadt bekannt. Im letzten Jahr zog der Markt 230 Personen an. Oberbürgermeister Peter Kleiner zufolge sei der Zwiebelmarkt normal und im positiven Sinne entspannt gewesen, aber leider etwas verregnet. Das habe sich auch auf die Besucherzahl ausgewirkt. Neben dem Wetter sei auch die allgemeine Teuerungsrate ein negativer Einflussfaktor gewesen, so Kleiner. Die Menschen würden sich bei den Tankpreisen überlegen, ob sie eine längere Autofahrt nach Weimar antreten. Die Polizei verzeichnete einen ruhigen Zwiebelmarkt mit geringem Einsatzgeschehen. Zu später Stunde kam es zu einigen alkoholbedingten körperlichen Auseinandersetzungen. Bis Sonntagnachmittag wurde nur ein Diebstahl gemeldet. Die Rettungskräfte rückten zu knapp 60 meist leichten Behandlungen aus, zum Beispiel wegen Schwindel oder umgeknickter Füße. Im kommenden Jahr wird der Zwiebelmarkt vom 8. bis 10. Oktober stattfinden. Die Vorbereitungen dafür werden bereits in Angriff genommen. Die Achava-Festspiele in Thüringen sind gestern zu Ende gegangen. Laut Veranstalter wurden in der Kernzeit der Festspiele etwa 24.000 Gäste gezählt. Im Programm gab es unter anderem Zeitzeugenberichte von Lady Milena Grenfell-Baines und Lilly Keller-Rosenberg. Beide besuchten mehrere Schulen und waren beim Achava-Schülerforum im Thüringer Landtag dabei. Den Schlusspunkt setzten in der Sendehalle Weimar zwei ausverkaufte Konzerte mit Anamateur Thomas Quasthoff und Dominik Horwitz. Sie sangen Werke aus 90 Jahren Schlagergeschichte. Erfolgreich war laut Veranstalter auch der Meisterkurs Gesang mit Thomas Quasthoff, der einem ausverkauften Abschlusskonzert in der Sendehalle mündete. Neben Weimar gab es unter anderem auch Veranstaltungen in Gotha, Eisenach und Mühlhausen. Die nächsten Achava-Festspiele finden vom 11. bis zum 26. September 2027 statt. Aufgrund der ab heute geltenden Vollsperrung der Karl-August-Allee müssen 5 Buslinien umgeleitet werden. Das gab die Stadtwirtschaft bekannt. Die unter anderem davon betroffenen Linien 2, 4, 6 und 9 werden während der Sperrung über die Ernst-Thälmann-Straße umgeleitet. Für sie dient die dortige Haltestelle als Ersatz für die entfallenden in der Karl-August-Allee. Die Linie 3 wird über die Friedrich-Ebert-Straße fahren. Die Änderungen gelten voraussichtlich bis Freitag, den 30. Oktober. Die Stadtwirtschaft bittet die Fahrgäste, die geänderten Linienführungen bei ihrer Planung zu berücksichtigen. Auskünfte gibt es im Kundenzentrum am Goetheplatz oder online unter swg-weimar.de. Unbekannte haben am Radweg zwischen Mellingen und Lehnstedt 2 Ölfässer illegal entsorgt. Das hat die Polizei am Sonntag mitgeteilt. Die Fässer befanden sich in einem Gebüsch neben dem Radweg. Aus einem von ihnen traten geringe Mengen Öl aus und gelangten ins Erdreich. Das zweite Fass war leer. Ob auch daraus Öl ausgetreten ist, konnte abschließend nicht festgestellt werden. Laut Polizei beseitigte die Feuerwehr das Öl mit Bindemittel und veranlasste die ordnungsgemäße Entsorgung. Aufgrund der Umweltstraftat wurde ein Ermittlungsverfahren eingeleitet. Die Polizei Weimar sucht außerdem Zeugen, die Hinweise auf die Verantwortlichen geben können. Das waren die Nachrichten auf Radio Lotte Weimar mit Michael Tuscher.
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0: Es ist 8.49 Uhr, wir wenden uns dem Wetter zu. In Weimar ist der Himmel morgens häufig bewölkt. Wir haben Werte von 6 bis zu 12 Grad auf dem Thermometer. Im Laufe des Mittags soll es laut Prognose mehr Sonne als Wolken geben, bei Werten von 13 bis zu 14 Grad. Am Abend, da ist es bewölkt und ja, in Weimar auf jeden Fall meist gering mit bei Werten von 9 bis zu 11 Grad. In der Nacht, da soll es klar werden und die Luft kühlt sich dann auf 5 Grad ab. Ja, soweit zum Wetter und den Nachrichten. Wir hören jetzt hier von Depeche Mode den Titel Ghost Again.

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1: Ja, es ist 9 Uhr geworden. Bis 10 Uhr bin ich hier noch auf der Frequenz und werde Sie durchs Programm geleiten. Auch natürlich in den Nachrichten. Und wir werden auch gleich im Endeffekt auch jetzt gleich die neue Tonspur hören. Und es sei auch Folgendes gesagt an der Stelle, 9.30 Uhr darf ich dann hier Raphael, unseren Co-Chefredakteur, bei mir im Studio begrüßen. Und wir reden über über den Chef vom Dienst. Ja, haben wir ja mal wieder ausgeschrieben. Und das ist so ein bisschen Werbung in eigener Sache, würde ich mal sagen. Aber jetzt kommen wir erstmal zur Tonspur der dieswöchigen Woche. Gaffer Estate ist diesmal mit am Start. Und ich bin gespannt, was es da zu hören gibt.
2: 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Agathe's Dad. Concrete. Diese Woche in der Tonspur das Debüt des Berliner Quartetts Agathe's Dad mit dem Namen Concrete. Das Album lebt und atmet emotionale Klaustrophobie im Spannungsfeld zwischen Post-Punk und dem guten alten Dark Wave. Das Album ist eine dunkle und zugleich katharsische Auseinandersetzung mit gebrochener Identität, Selbstreflexion und dem langsamen Verlust von Bedeutung in der Welt, die von permanenten Lärm überflutet ist. Es trägt das Gewicht von Beziehungen, die zugleich Halt geben und erdrücken, und bewegt sich zwischen Liebe, Verlust sowie dem unangenehmen Raum zwischen emotionaler Taubheit und überwältigender Intensität. Wir hören heute den Opener des Albums Referential Access.

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0: Los Bichos mit La Bomba. Das haben wir gerade gehört, das ist 9.15 Uhr. Und ja, wir lauschen, was es so Neues in Deutschland und der Welt gibt.
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2: Der Bundesverband der deutschen Industrie warnt vor einer wachsenden Gefahr durch russische Sabotageakte gegen heimische Unternehmen. Firmen, kritische Infrastrukturen und verteidigungsrelevante Lieferketten stünden bereits heute im Fokus der Angriffe, sagte der stellvertretende BDI-Hauptgeschäftsführer Lösch dem Handelsblatt. Eine leistungsfähige Industrie sei die Voraussetzung für die Verteidigungsfähigkeit, Versorgungssicherheit und staatliche Handlungsfähigkeit. Der Schutz der Wirtschaft müsse deshalb politische Priorität haben. Lösch zufolge gibt es bei der Abwehr von Sabotageakten noch Defizite. Die größte Schutzlücke sehe er beim Übergang von Warnungen der Sicherheitsbehörden zum Handeln. Zwar habe sich die Zusammenarbeit deutlich verbessert, was aber weiterhin fehle, seien Verfahren, um aus Warnungen schnell konkrete Maßnahmen abzuleiten. Das Bundesverfassungsgericht beschäftigt sich diese Woche mit der Erbschaftssteuer. Heute geht es um eine Klage Bayerns. Die Landesregierung ist der Meinung, dass Freibeträge zu niedrig angesetzt sind und außerdem die Länder darüber entscheiden sollten, nicht der Bund. Angesichts hoher Immobilienpreise beispielsweise in München fordert die CSU-geführte Landesregierung eine Regionalisierung der Erbschaftssteuer. Der Bereichsleiter für Steuern und Verteilung bei der Organisation Finanzwende, Kühnert, sagte im Deutschlandfunk, die vermögendsten Unternehmenserben zahlten in der Regel fast gar keine Erbschaftssteuer. Es sei nachvollziehbar, dass sich jede Person mit einem kleinen Privaterbe und deutlich höherer Belastung verschaukelt fühle, betonte Kühnert, der früher SPD-Generalsekretär war. Bundeswirtschaftsministerin Reiche, CDU, ist gegen höhere Steuern bei der Vererbung von Unternehmen und bezeichnete sie als Gift für den Wirtschaftsstandort Deutschland. Mit Blick auf die Wahl eines AfD-Landtagspräsidenten in Sachsen-Anhalt hat CSU-Chef Söder mögliche Abweichler in den Reihen der CDU zum Austritt aufgefordert. Wer diese Partei wähle, habe in der Union keine Zukunft, sagte Söder im ARD-Fernsehen. Nach der Wahl Anfang des Monats in Magdeburg ist offen, wer den AfD-Kandidaten Rausch außer den eigenen Abgeordneten und jenen des BSW noch gewählt hat. Er hatte in geheimer Wahl 4 Stimmen mehr bekommen. Söder sagte weiter, man könne nicht sagen, ob nicht auch CDU-Abgeordnete bei der anstehenden Ministerpräsidentenwahl für den AfD-Politiker Siegmund stimmen werden. Wer das überlege, sollte dann aber auch das Rückgrat haben, das öffentlich zu machen. Die von US-Präsident Trump verkündete begrenzte Waffenruhe im Ukraine-Krieg hält laut der Führung in Kiew nicht. Sie beschuldigte das russische Militär, seine Attacken fortgesetzt und dabei ein Heizkraftwerk getroffen zu haben. Außenminister Sibiha warf Moskau einen klaren Verstoß gegen die gestern verkündete Feuerpause vor. Trump hatte behauptet, die Ukraine und Russland hätten zugestimmt, ihre gegenseitigen Angriffe auf Energieanlagen einzustellen. Der ukrainische Präsident Zelensky zeigte sich davon zunächst überrascht, erklärte sich dann aber zur Einhaltung einer begrenzten Feuerpause bereit. Von Russland gab es bislang keine Reaktion auf den Vorstoß des US-Präsidenten. Der britische Premierminister Burnham hat als erster Regierungschef seines Landes eine Einmischung Russlands beim Brexit-Referendum vor 10 Jahren bestätigt. Burnham sagte in einem Podcast, er habe in der Regierungszentrale in der Downing Street nachgefragt und die klare Antwort erhalten, dass es eine solche Einmischung gegeben habe. Wie diese genau aussah, sagte er nicht. Burnham warnte Deutschland und Frankreich vor ähnlichen Versuchen der Beeinflussung durch Moskau. Es sei wichtig, solche Dinge klar und deutlich zu benennen. Das helfe den Wählerinnen und Wählern in Deutschland und Frankreich, dabei zu verstehen, dass politische Entwicklungen von Gegnern, insbesondere von Russland, gezielt angestoßen würden. Die Briten stimmten bei dem Referendum 2016 mit einer knappen Mehrheit für den EU-Austritt. 4 Jahre später wurde der Brexit vollzogen. Das Wetter. Teils sonnig, teils wolkig, nur vereinzelte Schauer. Höchstwerte zwischen 12 Grad an der Ostsee und 19 Grad am Oberrhein. Morgen im Süden und Osten freundlich mit längerem Sonnenschein, sonst zunehmende Bewölkung und in der Westhälfte gebietsweise etwas Regen, 14 bis 20 Grad.
0: Das waren die Deutschland- und Weltnachrichten in einer Übernahme von Deutschlandfunk. Vielen Dank an der Stelle an die lieben Kolleginnen für die Nachrichten. Und ja, wir haben es 9.20 Uhr gegen 9.45 Uhr dann hier wieder die Nachrichten aus Weimar und der Umgebung. Ja, und gegen 9.30 Uhr machen wir mal Werbung in eigener Sache. Aber jetzt erstmal Musik, und zwar unter anderem Gorillaz All werden wir jetzt hier hören.

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1: Es ist 9.30 Uhr und jetzt machen wir mal Werbung in eigener Sache, wenn man möchte. Denn wir sind auf der Suche nach CVDs, also nach Chefinnen und Chefs vom Dienst. Und diesbezüglich habe ich jetzt Raphael Jauvet, unseren Chefredakteur, Co-Chefredakteur hier bei mir im Studio. Und wir werden ein bisschen darüber plauschen. Hallo, Raphael.
2: Ja, schönen guten Morgen.
1: Schönen guten Morgen. Also wir sind mal wieder auf der Suche nach CVDs. Aber du sag mal, was ist das eigentlich? Was machen die so?
2: Genau. Also zum Beispiel, ich bin heute CVD. Und was habe ich? Ich habe heute zum Beispiel diese Sendung betreut. Also ich bin quasi die Regie heute für die Sendung und schau einfach. Ich komme so eine Viertelstunde vor dir und schaue nach, ob auch wirklich alle Beiträge da sind, die wir für die Sendung brauchen, ob alle Moderationen geschrieben sind, dass die Musikliste da ist. Also ich bereite alles vor, was man so braucht für die Sendung. Ich bin die ganze Zeit über jetzt da und gucke, wenn Gäste kommen, dass ich die betreue. Und dann schaue ich gleichzeitig mal nach, was kann denn die nächsten Tage so laufen? Also das gehört alles so dazu, dass man irgendwie so ein bisschen der Dreh- und Angel- und Ankerpunkt in der Redaktion ist. Man betreut ein bisschen auch die anderen Redaktionsmitglieder mit, guckt, dass die Aufgaben verteilt werden. Und dann geht's halt darum, so ein bisschen die Social-Media-Kanäle zu betreuen, Beiträge zu schneiden und für andere Sendungen und für die Online-Redaktion zur Verfügung zu stellen. Also bisschen verteilen, bisschen alles im Auge behalten. Und natürlich ganz wichtig, dass man schaut, was läuft die nächsten Tage, was sind wichtige Themen in der Stadt. Also alles, wir sind ja ein Stadtsender, also viel Lokales. Und dann auch solche Interviews, ja, überlegen, ist das jetzt besser ein Beitrag, ist das jetzt besser ein Interview, wenn es ein Interview ist, wen fragen wir da, organisieren und dann natürlich auch einfach diese Interviews dann schon schreiben für dich, damit du hier morgens ankommst und
1: genau, dass ich dann halt was habe zum Quatschen.
2: Genau.
1: Ja, also der CVD macht quasi, guckt, als dass alles da ist, was für die Sendung relevant ist, also kennt er natürlich auch das Programm oder muss es erstmal kennenlernen. Da hilft man natürlich auch, da reichen wir die ein oder andere helfende Hand. Da wird niemand alleine stehen gelassen.
2: Das sowieso nie.
1: Nie.
2: Man ist nie alleine bei Radio Lotte.
1: Genau.
2: Und also, was ich vielleicht ein bisschen vergessen habe, ab und zu kann es auch mal passieren, dass man auch mal hinters Mikro muss und auch mal was sagen. Also auch nicht unbedingt Angst vorm Mikrofon sollte man haben. Habe ich jetzt gerade noch nicht gesagt, es gibt zum Beispiel dann auch noch Dinge, die vorproduziert werden müssen, also zum Beispiel Gespräche, die wir nicht live führen können, die werden dann so nebenher nochmal irgendwo hier aufgenommen und da ist man dann auch der oder diejenige, die dann das Interview selber führen muss für die Sendung am nächsten Tag oder so.
1: Es ist schon ein bisschen was man hier machen kann oder machen sollte.
2: Macht aber auch Spaß, darf man nicht vergessen.
1: Ja. Und was muss man denn können, um das alles zu wuppen hier?
2: Also gut ist es, wenn man schon mal was mit Radio zu tun hatte. Es ist jetzt nicht das komplette Ausschlusskriterium, wenn man noch nie beim Radio war. Aber es ist gut, wenn man Radio hört und es hilft auf jeden Fall auch schon mal dort gearbeitet zu haben und so ein bisschen zu wissen, wie das funktioniert. Gut ist es, wenn man einfach irgendwie ein Studium, ja, Medien, Kulturwissenschaft, vielleicht mal Journalismus, sich irgendwie mit Journalismus auseinandergesetzt hat oder sonst Vorerfahrungen mitbringt. Ein paar so Tools muss man halt bedienen können. Also ich glaube, selbstverständlich sollte man sich mit einem Rechner auskennen, mit Ordnerstrukturen und so weiter.
1: Also Windows,
2: ja, genau. Einfach so, ne?
1: Also die Windows-Kenntnisse sollten schon mit am Start sein.
2: Genau, und dann Textverarbeitungsprogramme ist natürlich eh klar. Gibt noch so ein paar andere Tools, mit denen wir arbeiten. Das ist aber alles, wenn man sich sonst irgendwo in Social Media und Netz bewegt, dann ist das alles jetzt nicht so ein Hexenwerk. Also, dass man irgendwie ein bisschen WordPress bedienen muss, also einfach so mal ab und zu, also das heißt, die Webseite zu befüllen mit Dingen, dass man in sowas klarkommt. Und natürlich ein Audioschnittprogramm muss man auch bedienen, aber das ist auch ist relativ rudimentär. Also man muss hier keine super ziselierten Sachen bauen. Es geht eher so Anfang, Ende schneiden. Also ein bisschen Audio-Bearbeitung ist von Vorteil, kann man aber auch einfach lernen. Das dauert jetzt auch nicht lange, die paar Sachen.
1: Und so wie ich das auch mitbekommen habe, sollte man auf jeden Fall keine Angst vorm Telefonieren haben.
2: Nö, nicht vorm Telefonieren, nicht vorm Schreiben. Und generell ist es von Vorteil, wenn man gerne mit Menschen zusammen ist und mit Menschen zusammenarbeitet, weil man, das ist eine sehr kommunikative Tätigkeit, auch einfach das Team. Es ist Teamwork, man verteilt Dinge, man tauscht sich viel aus, auch mit anderen CVDs. Ne? Also es sind halt einfach mehrere Leute, die so über die Woche die Sendung betreuen. Übrigens habe ich vielleicht nicht gesagt, es geht um die Sendung, die wir gerade hören. Ne?
1: Also das ist richtig, die Stadtzeit. Genau. Das, was ihr gerade hier hört, darum geht es im Wesentlichen. Also um die ganzen Elemente, die man hier antrifft, die werden natürlich von kompetenter und langer Hand vorbereitet. Und wie schon erwähnt, wir sind ein Stadtradio, wir machen ja lokales Programm, also man sollte auch irgendwie schon so ein bisschen Lust auf lokale Themen haben.
2: Ja, das ist schon von Vorteil. Also wenn man in Weimar lebt, dann kriegt man natürlich eh schon mal ein bisschen was mit. Also ist jetzt auch wieder nicht die Grundvoraussetzung, man kann auch in Erfurt oder Jena oder sonst wo wohnen.
1: Problem.
2: Aber so ein bisschen muss man natürlich Lust haben, sich mit Jena, nicht mit Jena, mit Weimar auseinanderzusetzen, mit der Stadtgesellschaft, mit der Stadtpolitik. Aber auch das kann alles noch kommen. Das muss nicht alles schon vorhanden sein, das große Wissen. Auf jeden Fall wichtig, dass man gerne kommuniziert und sich austauscht. Bisschen früh aufstehen muss man auch. Ja. Das gehört dazu. Also um 6:45 steht man hier so da, damit um 7 Uhr die Sendung startet. Aber wenn das jetzt nicht alles, also wenn du dich jetzt irgendwie so ein bisschen angesprochen fühlst, aber noch nicht so ganz, also du meine ich jetzt natürlich du Hörerin, nicht du Micha.
1: Ach, das ist ja schon.
2: Dann, genau. aber so man sich jetzt denkt, aber Audio habe ich ja noch nie gemacht, ich habe noch nie geschnitten, dann mache ich das lieber nicht. Das kann man schnell lernen. Du bist nicht alleine.
1: Genau. Wir bringen es euch bei. Das ist nicht das Thema.
2: Einarbeitung ist dabei und dann geht das schon.
1: Und soweit ich weiß, sucht Radio Lotte auch ab sofort nach neuen CVDs?
2: Ja, also es könnte eigentlich sofort losgehen, das stimmt. Also die Einarbeitung, das dauert ja auch einen kleinen Moment und wir sind auf der Suche eigentlich ab sofort. Wir haben eine Schwangerschaftsvertretung, die so ab Dezember ansteht für einige Monate und gleichzeitig also auch eine Stelle, die dauerhaft so zu besetzen ist. Mache ich einfach mal weiter mit diesen harten Rahmenbedingungen.
1: Hard Facts, ja.
2: Genau, also einfach 15 € pro Stunde gibt es. Das Ganze auf Honorarbasis, also du stellst eine Rechnung, wenn du das hier machst. Ist, glaube ich, besonders als so Studienbegleitender, also als Studijob einfach, glaube ich.
1: Ja.
2: So, das wären so die idealen Umstände.
1: Vielleicht auch Leute, die gerade an der Bauhaus-Uni einfach nur als Idee in den Raum geworfen, Leute, die vielleicht gerade im Studiumsbereich experimentelles Radio unterwegs sind oder vielleicht auch schon mal bei Baus FM was gemacht haben, das könnte vielleicht was sein.
2: Da zum Beispiel.
1: Beispiel.
2: Es sind so 2 Schichten pro Woche, kann man so rechnen. Die kann man sich aber auch in Absprache teilen, wenn es die eine ist. Muss nicht immer der gleiche Tag sein. Das ist einfach so eine Absprache mit allen anderen gemeinsam, die diese Position hier einnehmen. Und es geht immer so von 6:45 geht's los und bis 14 Uhr circa ist man dann hier mit allen Nachbereitungen und Vorbereitungen für den nächsten Tag und so weiter. Genau.
1: Genau. Und wo bewirft man sich? Also wo bewirbt man sich dann?
2: Wo bewirft man sich? einfach per Mail mit einem Lebenslauf, ein kurzes Motivationsschreiben wäre natürlich schön. Und wenn schon mal was gemacht wurde fürs Radio oder im Radio, dann auch gerne zum Beispiel eine Textprobe oder ein kleines Audiofile mit reinwerfen.
1: Genau.
2: Aber auch keine Pflicht, muss nicht unbedingt sein. Und die Mail geht dann an chefredaktion@radiolotte.de. Also chefredaktion@radiolotte, alles in einem Wort.de.
1: Genau, das ist die Adresse. Ich glaube aber auch, wir suchen noch so ein bisschen Leute, die genau wie ich in diesem Augenblick dann vor dem Mikrofon tatsächlich durchweg stehen. Also wir suchen auch nach Leuten für die Moderation. Wenn ihr da auch Bock drauf habt, geht das natürlich auch voll klar. Das ist natürlich aber auf ehrenamtlicher Basis. Aber es macht halt Bombe Spaß, die Leute quasi an die Hand zu nehmen, durchs Programm zu gleiten, mit interessanten Leuten ins Gespräch zu kommen, tolle Themen euch dann da draußen zu kredenzen. Das ist so, also das bockt mich auf jeden Fall, jedes Mal ans Mikro zu gehen. Also wie gesagt, wir suchen Leute, die ja sich gerne mal in der Moderation rausprobieren wollen. Da kann man sich auch, glaube ich, bei chefredaktion@radiolotte.de bewerben oder aber auch bei uns an die Redaktionsadresse, also wenn ihr Lust habt, wirklich zu moderieren, an redaktion@radiolotte.de. Also wir suchen sowohl Chefredaktion, also CVDs, als auch für Leute für die Moderation.
2: Genau, und auch da könnt ihr euch engagieren, so wie ihr mögt. Ne? Also es gibt auch, wenn man jetzt nicht, ist nicht so, wenn man jetzt einmal für die ehrenamtliche Moderation sich hier gemeldet hat, dass man dann gefangen ist und in irgendwie festen Strukturen da immer mitlaufen muss. Man kann das immer so nach seinen Kapazitäten auch ein bisschen so bestimmen. Ich heute habe ich gerade Zeit und nächste Woche geht aber nicht und so. Also traut euch, kommt vorbei und auch hier wird man nicht gleich reingeworfen. Ne? Werdet ihr langsam herangeführt und wenn ihr euch sicher fühlt, dann geht's los.
1: Wir nehmen euch da absolut an die Hand. Ihr werdet da optimal begleitet. Sei es einerseits auch mit Stimmtraining, dass wir auch gucken, dass ihr die Technik auf die Schippe kriegt. Das ist alles kein Hexenwerk tatsächlich. Ist wie Fahrradfahren. Also irgendwann macht man das mit geschlossenen Augen.
2: Wir haben es auch geschafft.
1: Wir haben es auch geschafft. Und ja, das war unsere kleine Eigenwerbung, also Werbung in eigener Sache für Radio Lotte. Wir suchen, wie gesagt, CVDs und Leute für die Moderation. Bewerbt euch, meldet euch. Es macht auf jeden Fall sehr viel Spaß und ihr kriegt guten Kaffee. Ja, doch schon irgendwie. Raphael, vielen Dank für die kleine Vorstellung.
2: Ja, gerne.
1: Und wir haben es jetzt genau 9.41 Uhr. Gleich hören wir auch hier dann bei uns im Programm die Nachrichten aus Weimar und der Umgebung. Genau. Und aber jetzt erstmal von Bonobo Feed Andrea Tiana den Titel The Keeper.

0: von Bonobo Feed, Andrea Tiana. Das haben wir gerade hier gehört. Es ist 9.46 Uhr bereits. Und wir müssen natürlich jetzt zu den Nachrichten aus Weimar und der Umgebung übergehen.
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0: Stadt zieht Bilanz nach Zwiebelmarkt. Achaber Festspiele beendet und gesperrte Karl-August-Allee sorgt für Busumleitungen. Rund 150.000 Gäste haben den 373. Zwiebelmarkt in Weimar besucht. Das gab die Stadt bekannt. Im letzten Jahr zog der Markt 230 Personen an. Oberbürgermeister Peter Kleiner zufolge sei der Zwiebelmarkt normal und im positiven Sinne entspannt gewesen, aber leider etwas verregnet. Das habe sich auch auf die Besucherzahl ausgewirkt. Neben dem Wetter sei auch die allgemeine Teuerungsrate ein negativer Einflussfaktor gewesen, so Kleiner. Die Menschen würden sich bei den Trankpreisen überlegen, ob sie eine längere Autofahrt nach Weimar antreten. Die Polizei verzeichnete einen ruhigen Zwiebelmarkt mit geringem Einsatzgeschehen. Zu später Stunde kam es zu einigen alkoholbedingten körperlichen Auseinandersetzungen. Bis Sonntagnachmittag wurde nur ein Diebstahl gemeldet. Die Rettungskräfte rückten zu knapp 60 meist leichten Behandlungen aus, zum Beispiel wegen Schwindel oder umgeknickter Füße. Im kommenden Jahr wird der Zwiebelmarkt vom 8. bis 10. Oktober stattfinden. Die Vorbereitungen dafür werden bereits in Angriff genommen. Die Achaber Festspiele in Thüringen sind gestern zu Ende gegangen. Laut Veranstalter wurden in der Kernzeit der Festspiele etwa 24.000 Gäste gezählt. Im Programm gab es unter anderem Zeitzeugenberichte von Lady Milena Grenfell-Baines und Lili Keller-Rosenberg. Beide absolvierten mehrere Schulbesucher, sprachen zu SchülerInnen in der Sendehalle und waren beim Achaber Schülerforum im Thüringer Landtag dabei. Den Schlusspunkt setzten in der Sendehalle zwei ausverkaufte Konzerte mit Anamateur Thomas Quasthoff und Dominik Horwitz. Sie sangen Werke aus 90 Jahren Schlagergeschichte. Erfolgreich war laut Veranstalter auch der Meisterkursgesang mit Thomas Quasthoff, der im ausverkauften Abschlusskonzert in der Sendehalle mündete. Neben Weimar gab es unter anderem auch Veranstaltungen in Gotha, Eisenach und Mühlhausen. Die nächsten Achaber Festspiele finden vom 11. bis zum 26. September 2027 statt. Aufgrund der ab heute geltenden Vollsperrung der Karl-August-Allee müssen 5 Buslinien umgeleitet werden. Das gab die Stadtwirtschaft bekannt. Die unter anderem davon betroffenen Linien 2, 4, 6 und 9 werden während der Sperrung über die Ernst-Thälmann-Straße umgeleitet. Für sie dient die dortige Haltestelle als Ersatz für die Entfallenden in der Karl-August-Allee. Die Linie 3 wird über die Friedrich-Ebert-Straße fahren. Die Änderungen gelten voraussichtlich bis Freitag, den 30. Oktober. Die Stadtwirtschaft bittet die Fahrgäste, die geänderten Linienführungen bei ihrer Planung zu berücksichtigen. Auskünfte gibt es im Kundenzentrum am Goetheplatz oder online unter swg-weimar.de. Unbekannte haben am Radweg zwischen Mellingen und Lehnstedt 2 Ölfässer illegal entsorgt. Das hat die Polizei am Sonntag mitgeteilt. Die Fässer befanden sich in einem Gebüsch neben dem Radweg. Aus einem von ihnen traten geringe Mengen Öl aus und gelangten ins Erdreich. Das zweite Fass war leer. Ob auch daraus Öl ausgetreten ist, konnte nicht abschließend festgestellt werden. Laut Polizei beseitigte die Feuerwehr das Öl mit Bindemittel und veranlasste die ordnungsgemäße Entsorgung. Aufgrund der Umweltstraftat wurde ein Ermittlungsverfahren eingeleitet. Die Polizei Weimar sucht außerdem Zeugen, die Hinweise auf die Verantwortlichen geben können. Das waren die Nachrichten auf Radio Lotte Weimar mit Michael Tuscher.
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0: Wir kommen zum Wetterüberblick für den heutigen Tag. In Weimar ist es am Morgen meist grau, mit wenigen Aufhellungen bei Temperaturen von 7 bis zu 12 Grad. Ja, mittags soll es laut Prognose mehr Sonne als Wolken geben bei Werten von 13 bis zu 14 Grad. Am Abend, da soll es weniger Wolken geben bei Werten von 9 bis zu 11 Grad. In der Nacht soll es laut Prognose, wie gesagt, sternklar werden und die Werte gehen dann auf 5 Grad zurück. Ja, das war unser Wetterausblick und natürlich unsere Nachrichten hier auf Radio Lotte Weimar. Und weiter hören wir von Arctic Monkeys den Titel Pile Driver Waltz.

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1: Ja, das war die Stadtzeit am Morgen, das Vormittagsmagazin bei Radio Lotte Weimar. Zu hören im Radio auf der 106,6 und im Livestream unter radiolotte.de am Montag, dem 12. Oktober 2026. In der Redaktion haben heute für euch gearbeitet Aaron Christopher Hoffmann, Olaf Schnürbel, Dennis Klostermann, meine Wenigkeit Michael Tuschers, Lea Giske,

Felix Goldberg und Raphael Jauré. Die Musikauswahl stammte heute von Dennis Klostermann. Vielen Dank, Dennis, an der Stelle für die tolle Auswahl und an alle übrigen Redaktionsmitglieder für die großartigen Beiträge und das Programm. In der Moderation konntet ihr heute mich hören, Michael Tuscher. Ich war auch für euch in den Nachrichten mit am Start. 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Ausgewählte Beiträge findet ihr jederzeit in unserer Mediathek unter radiolotze.de. Ihr erreicht uns unter redaktion@radiolotze.de oder unter der Telefonnummer Weimarer Vorwahl 40 1000. Wir machen noch eine Stunde weiter mit Musik, Nachrichten und weiteren Beiträgen. Gleich zu hören das A und O der Musik mit Aaron Christopher Hoffmann und Olaf Schnörpel und um 10:30 dann Sportgeschichten von und mit Felix Goldberg. Um 15 Uhr gibt es hier die Stadtzeit am Nachmittag mit einigen Highlights aus dem Vormittagsmagazin. Also bleibt uns gewogen, ab morgen dann wieder 17 Uhr am 7 Uhr live. Um 18 Uhr gibt es auch wie gewohnt die Startzeit am Abend. Wie gesagt, um morgen 7 Uhr sind wir dann wieder live für euch mit am Start. Tja, bleibt uns gewogen, auf bald und auf Wiederhören.

0: 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Willkommen zu einer neuen Sendung, zu meiner Rechten, wie gewohnt, Aaron.
1: Ganz schönen guten Morgen. Zu meiner Linken, da sitzt natürlich auch wieder mein Freund Olaf. Und Olaf, wir haben uns jetzt die letzten Wochen nicht gesehen, was unter anderem auch daran lag, dass du ganz viel in der Welt unterwegs warst. Ja, wo warst du denn überall?
0: Im Wesentlichen war ich in Wien, weil dort meine Frau an der Volksoper gesungen hat. Aber darum geht es heute nicht. Ich will dich heute missbrauchen als Versuchskaninchen. Bist du offen und so frei?
1: Du weißt, Olaf, ich bin für jedes Experiment zu haben und ich bin gespannt, was du vorbereitet hast.
0: Ja, auf meinen langen Autofahrten ist mir viel in Sinn gekommen und ich mache jetzt sozusagen einen Blindversuch mit dir und spiele erstmal ein Stück ein. Du sagst mir von wen das dann ist und was dir bei dieser Musik auffällt.

0: Ja, liebe Hörer, Sie haben es bestimmt auch erkannt, das war I'm Sailing von Rod Stewart. Und Olaf, ich muss dir ganz ehrlich sagen, ich bin, gelinde gesagt, überrascht. Damit hätte ich jetzt gar nicht gerechnet, dass du mir dieses Lied hier vorsetzt. Aber wie ich dich kenne, hat das doch bestimmt einen Grund, warum dich gerade dieses Lied jetzt so angesprochen hat.
1: Ja, natürlich. Auf meiner Autofahrt sind mir viele Gedanken durch den Kopf gegangen. Unter anderem eine Schifffahrt wäre auch mal schön. Aber wir spielen dieses Lied gleich noch einmal und du wirst dich sehr wundern. Das, liebe Hörer, verspreche ich nicht nur Aaron, sondern auch Ihnen.

0: Ja, Olaf, mit diesem Musikbeispiel, damit habe ich schon eher gerechnet. Wir haben jetzt hier die große Sängerin Montserrat Caballé mit Sailing gehört. Aber Olaf, ich bin trotzdem noch ein bisschen gespannt, was du uns jetzt mit diesem Vergleich darstellen wolltest.
1: Naja, komme ich zu meiner Autofahrt nach Wien und zurück. Ich habe viel Autoradio gehört und viel Klassik. Und mir fiel da gerade bei der Klassik auf, sie hat mir nicht so gefallen wie zu Hause. Es fehlte an der Präsenz, an der Dynamik oder umgekehrt, wenn wir I'm Sailing, das eher im Original von Rod Stewart gehört haben, das, was die Rock, Pop, Unterhaltungsmusik ausmacht, ist, dass die Stimme gleichmäßig laut ist, mit kleinen Modulationen, aber keine Dynamik da hat. Und für den Alltag im Auto ist diese Musik ja eigentlich sehr viel angenehmer zu hören, obwohl wir ja beide große Klassik-Fans sind. Und Aaron, wie sind denn deine Erfahrungen im Auto?
0: Ja, ich stimme dir zu. Das fällt mir vor allem oder ist mir vor allem früher aufgefallen, als meine Sendungen gelaufen sind bei Radio Lotte und wie ich oder wie sie im Auto gehört haben, da gab es doch sehr große dynamische Diskrepanzen und Unterschiede. Deshalb ja bin ich mittlerweile auch so, dass ich versuche, auf der einen Seite natürlich nicht zu gleichmäßig das alles zu machen, aber auf der anderen Seite versuchen, ein bisschen Restauthentizität zu bewahren. Ob es mir immer gelingt, das sei an dieser Stelle dahingestellt. Aber Olaf, ich glaube, in Anbetracht der fortgeschrittenen Sendelänge wollen wir uns vielleicht noch mit einem beschwingteren Klassikstück verabschieden. Was hältst du davon?
1: Ja, ich bin immer dafür. Und was heißt fortgeschrittene Sendezeit? 7,5 Stunden fahre ich nach Wien. Da kannst du dir vorstellen, wie viel man hört. Und unter anderem habe ich auch folgendes Stück mehrfach gehört von Bizet, Carmen. Und machen wir es einfach. Hören wir uns das rein. Und liebe Hörer, kommen Sie gut über die Woche.

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2: Der Bundesverband der deutschen Industrie warnt vor einer wachsenden Gefahr durch russische Sabotageakte gegen heimische Unternehmen. Firmen, kritische Infrastrukturen und verteidigungsrelevante Lieferketten stünden bereits heute im Fokus der Angriffe, sagte der stellvertretende BDI-Hauptgeschäftsführer Lösch dem Handelsblatt. Eine leistungsfähige Industrie sei die Voraussetzung für die Verteidigungsfähigkeit, Versorgungssicherheit und staatliche Handlungsfähigkeit. Der Schutz der Wirtschaft müsse deshalb politische Priorität haben. Lösch zufolge gibt es bei der Abwehr von Sabotageakten noch Defizite. Die größte Schutzlücke sehe er beim Übergang von Warnungen der Sicherheitsbehörden zum Handeln. Zwar habe sich die Zusammenarbeit deutlich verbessert, was aber weiterhin fehle, seien Verfahren, um aus Warnungen schnell konkrete Maßnahmen abzuleiten. Das Bundesverfassungsgericht beschäftigt sich diese Woche mit der Erbschaftssteuer. Heute geht es um eine Klage Bayerns. Die Landesregierung ist der Meinung, dass Freibeträge zu niedrig angesetzt sind und außerdem die Länder darüber entscheiden sollten, nicht der Bund. Angesichts hoher Immobilienpreise, beispielsweise in München, fordert die CSU-geführte Landesregierung eine Regionalisierung der Erbschaftssteuer. Der Bereichsleiter für Steuern und Verteilung bei der Organisation Finanzwende, Kühnert, sagte im Deutschlandfunk, die vermögendsten Unternehmenserben zahlten in der Regel fast gar keine Erbschaftssteuer. Es sei nachvollziehbar, dass sich jede Person mit einem kleinen Privaterbe und deutlich höherer Belastung verschaukelt fühle, betonte Kühnert, der früher SPD-Generalsekretär war. Bundeswirtschaftsministerin Reiche, CDU, ist gegen höhere Steuern bei der Vererbung von Unternehmen und bezeichnete sie als Gift für den Wirtschaftsstandort Deutschland. Mit Blick auf die Wahl eines AfD-Landtagspräsidenten in Sachsen-Anhalt hat CSU-Chef Söder mögliche Abweichler in den Reihen der CDU zum Austritt aufgefordert. Wer diese Partei wähle, habe in der Union keine Zukunft, sagte Söder im ARD-Fernsehen. Nach der Wahl Anfang des Monats in Magdeburg ist offen, wer den AfD-Kandidaten Rausch außer den eigenen Abgeordneten und jenen des BSW noch gewählt hat. Er hatte in geheimer Wahl 4 Stimmen mehr bekommen. Söder sagte weiter, man könne nicht sagen, ob nicht auch CDU-Abgeordnete bei der anstehenden Ministerpräsidentenwahl für den AfD-Politiker Siegmund stimmen werden. Wer das überlege, sollte dann aber auch das Rückgrat haben, das öffentlich zu machen. Die von US-Präsident Trump verkündete begrenzte Waffenruhe im Ukraine-Krieg hält laut der Führung in Kiew nicht. Sie beschuldigte das russische Militär, seine Attacken fortgesetzt und dabei ein Heizkraftwerk getroffen zu haben. Außenminister Sibiha warf Moskau einen klaren Verstoß gegen die gestern verkündete Feuerpause vor. Trump hatte behauptet, die Ukraine und Russland hätten zugestimmt, ihre gegenseitigen Angriffe auf Energieanlagen einzustellen. Der ukrainische Präsident Zelensky zeigte sich davon zunächst überrascht, erklärte sich dann aber zur Einhaltung einer begrenzten Feuerpause bereit. Von Russland gab es bislang keine Reaktion auf den Vorstoß des US-Präsidenten. Der britische Premierminister Burnham hat als erster Regierungschef seines Landes eine Einmischung Russlands beim Brexit-Referendum vor 10 Jahren bestätigt. Burnham sagte in einem Podcast, er habe in der Regierungszentrale in der Downing Street nachgefragt und die klare Antwort erhalten, dass es eine solche Einmischung gegeben habe. Wie diese genau aussah, sagte er nicht. Burnham warnte Deutschland und Frankreich vor ähnlichen Versuchen der Beeinflussung durch Moskau. Es sei wichtig, solche Dinge klar und deutlich zu benennen. Das helfe den Wählerinnen und Wählern in Deutschland und Frankreich, dabei zu verstehen, dass politische Entwicklungen von Gegnern, insbesondere von Russland, gezielt angestoßen würden. Die Briten stimmten bei dem Referendum 2016 mit einer knappen Mehrheit für den EU-Austritt. 4 Jahre später wurde der Brexit vollzogen. Das Wetter. Teils sonnig, teils wolkig, nur vereinzelte Schauer. Höchstwerte zwischen 12 Grad an der Ostsee und 19 Grad am Oberrhein. Morgen im Süden und Osten freundlich mit längerem Sonnenschein, sonst zunehmende Bewölkung und in der Westhälfte gebietsweise etwas Regen, 14 bis 20 Grad.

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1: 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Martin, Mario Götze.
2: Yes, double 12. 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
1: Matthijs,
4: Sie stehen auf dem Podium, die Medaillen um ihren Hals, die Köpfe nach unten gerichtet, jeder eine Hand erhoben. An den erhobenen Händen tragen sie schwarze Handschuhe. Schuhe tragen sie nicht, nur schwarze Socken. Es ist eines der berühmtesten Bilder der Sportgeschichte und es löst einen ihrer größten Skandale aus. Und damit herzlich willkommen zu Sportgeschichte diese Woche, wo wir jede Woche einen Blick auf einen Teil der Historie des Sports werfen. Was Tommy Smith und John Carlos am 16. Oktober 1968 auf dem Siegerpodium des 200-Meter-Laufs tun, wirkt auf den ersten Blick nicht besonders spektakulär. Eine stille Geste, kein lauter Protest. Aber diese Protestgeste hat eine große Tragweite, die das ganze Land in Aufruhr versetzen wird und das Leben der beiden für immer verändert. Aber richten wir erstmal einen Blick auf die Vorgeschichte. Die Olympischen Spiele 1968 in Mexiko-Stadt starten unter komplizierten politischen Vorzeichen. Im Frühjahr desselben Jahres wird Martin Luther King in Memphis erschossen. Er war das wahrscheinlich bekannteste Gesicht der amerikanischen Bürgerrechtsbewegung. Nur 10 Tage vor der Eröffnungsfeier kommt es in Mexiko zu einem Massaker an hunderten friedlich protestierenden Studenten. Gegen den allgegenwärtigen Rassismus und die Ungleichbehandlung schwarzer und weißer Menschen formiert sich vor den Spielen Widerstand. Das Olympic Project for Human Rights, OPHR, ruft schwarze Sportler zu einem Boykott der Spiele auf, um ein Zeichen zu setzen. Zentral hat es 4 Forderungen. Erstens die Absetzung des rassistischen und antisemitischen Präsidenten des Internationalen Olympischen Komitees, Avery Brundage. Zweitens die Wiederanerkennung von Muhammad Alis Weltmeistertitel im Schwergewicht, der ihm wegen Kriegsdienstverweigerung entzogen worden war. Drittens die Anstellung von mehr schwarzen Trainern im Spitzensport. Und viertens der Ausschluss der rassistischen Länder Südafrika und Rhodesien von den Olympischen Spielen. Die Boykottaufrufe versandten jedoch. Viele schwarze Sportler wollen nicht um den Lohn des harten Trainings gebracht werden. IOC-Präsident Brundage ist trotzdem alarmiert. Schließlich taucht sein Name prominent in den Forderungen auf. Und dann sind da noch Tommy Smith und John Carlos. Sie treten über die 200 Meter im Sprint an und gelten beide als Mitfavoriten auf den Titel. Und so kommt es auch. Carlos gewinnt Bronze und Smith rennt mit neuem Weltrekord zu Gold. Aber sie wollen mehr. Sie wollen ein Zeichen setzen, das über den Sport weit hinausgeht. Und dafür wollen sie die Bühne der Siegerehrung nutzen, die dieses Jahr erstmals im Fernsehen übertragen wird. Jedes Detail ihres Auftretens ist geplant. Sie tragen Anstecker des OPHR, um sich mit anderen Protestierenden zu solidarisieren. Schuhe tragen sie wie erwähnt nicht, nur schwarze Socken, um auf die Armut der schwarzen Bevölkerung in den USA hinzuweisen. Carlos trägt seine Jacke offen, eine Geste der Solidarisierung mit Arbeitern. Um den Hals trägt er eine Perlenkette, um auf Opfer der Lynchmorde hinzuweisen. Und dann ist das das zentrale Element ihres Protests. Jeweils eine Hand steckt in einem schwarzen Handschuh. Diese erheben sie, als die Nationalhymne zu spielen beginnt. Es ist das Zeichen der Black Power Bewegung. Als die Hymne vorbei ist, werden sie ausgebuht. Die amerikanische Gesellschaft ist empört, die Presse ebenfalls. Die Los Angeles Times spricht von einem nazihaften Gruß. Der Chicago Tribune wirft Smith und Carlos vor, mit der Geste ihre Landsmänner zu beleidigen. Auch Avery Brundage ist empört, dass politische Gesten bei Olympia gezeigt werden. Denn die Spiele sollten eigentlich unpolitisch ablaufen. Dazu muss man allerdings sagen, dass Brundage hier ganz offensichtlich mit zweierlei Maß misst. Bei den Spielen 1936 in Berlin hatte er zum Beispiel kein Problem mit dem Zeigen des Hitlergrußes. Dieser sei damals schließlich ganz einfach der nationale Gruß des Deutschen Reichs gewesen. Er drängt auf den Ausschluss der beiden Sprinter aus dem Olympischen Dorf und spricht von einer üblen Demonstration gegen die amerikanische Flagge durch N. Das Nationale Olympische Komitee der USA weigert sich zunächst, doch als das IOC mit dem Ausschluss der gesamten Mannschaft der Staaten droht, knickt der Verband ein. John Carlos und Tommy Smith werden von Olympia ausgeschlossen. Ihre Medaillen dürfen sie behalten. Doch für den Protest der beiden gab es auch unerwartete Unterstützung. Der weiße Silbermedaillengewinner Peter Norman aus Australien solidarisiert sich mit dem Protest, steckt sich für die Medaillenverleihung ebenfalls einen OPHR-Button an. Er war es auch, der vorschlug, dass sich Carlos und Smith ein paar Handschuhe teilen, nachdem Carlos seine im Olympischen Dorf vergessen hatte. Die Medien werden das geteilte Paar Handschuhe später als Geste für Zusammengehörigkeit deuten. Auch die vollständig weiße Rudermannschaft der USA, die komplett aus Studenten der Harvard-Universität besteht, zeigt sich solidarisch. Mehrere andere schwarze Sportler protestieren auf ihre eigene Weise oder ahmen den Protest nach. 3 Sprinter, die über die 400 Meter gewinnen, tragen bei der Siegerehrung schwarze Barette, das Erkennungszeichen der Black Panther, einer radikalen Untergruppierung der Bürgerrechtsbewegung. Sie werden für ihren Protest nicht belangt. In der Folge der Olympischen Spiele und der Vorfälle von Mexico City erhalten Carlos, Smith und ihre Familien Morddrohungen. Auch Peter Norman sieht sich einem Land gegenüber, das ihn für seine Haltung verachtet. Carlos betreibt noch bis 1970 Leichtathletik. stellt 1969 sogar einen Weltrekord über die 100 Yards auf. Smith hingegen beendet seine Leichtathletik-Karriere noch im selben Jahr und spielt danach 3 Jahre lang American Football für die Cincinnati Bengals. Danach arbeitet er als Trainer und College-Professor. Lange muss er um sein finanzielles Überleben kämpfen. Peter Norman wird 1972 nicht zu den Olympischen Spielen nach München geschickt, obwohl er mehrmals die erforderlichen Qualifikationszeiten unterbietet. Er selbst und manche Medien vermuten eine Kampagne gegen ihn, aufgrund seiner Solidarisierung mit Smith und Carlos. Norman und die beiden US-Amerikaner bleiben ein Leben lang Freunde. Als er 2006 stirbt, gehören Smith und Carlos zu seinen Sargträgern. Trotz der damit verbundenen Anfeindungen stehen Smith und Carlos bis heute zu ihrem Protest und engagieren sich noch immer politisch. Auf die Frage, warum er sich zum Protest entschied, antwortete Tommy Smith einmal: "Wenn ich siege, bin ich Amerikaner, kein schwarzer Amerikaner. Aber wenn ich etwas Schlechtes mache, sagen sie, ich sei ein N. Mittlerweile erhalten die beiden an vielen Orten den Respekt, der ihnen gebührt. Seit 2005 steht an ihrer alten Universität eine Statue des Podiums von 1968. Normans Platz ist auf seinen eigenen Wunsch hin leer. Doch bis zu dieser Akzeptanz war es ein weiter, für Smith und Carlos äußerst steiniger Weg. Auch heute noch sehen sich schwarze Menschen in den USA häufig mit Rassismus und Ablehnung konfrontiert. Carlos sagte 2018 dazu bitter: "Eine Schnecke hat sich in 50 Jahren weiter bewegt als wir im Kampf für Bürgerrechte." Als 2016 der American Football-Spieler Colin Kaepernick während der Nationalhymne aus Protest auf die Knie geht, sieht er sich ebenfalls mit Verachtung und Anfeindungen konfrontiert, sogar von US-Präsident Trump persönlich. Danach findet er nie wieder einen Verein, den er unter Vertrag nehmen will. 2020 erreicht die Polizeigewalt gegen Schwarze in den USA mit dem Mord an George Floyd einen neuen Höhepunkt. Das alles zeigt, dass der Protest von John Carlos und Tommy Smith leider immer noch sehr aktuell ist. Mit diesen düsteren Aussichten beenden wir die Sportgeschichte dieser Woche. Nächste Woche geht es ebenfalls sehr tief runter in die Abgründe des Sports. Es geht dann um einen der größten Sportler aller Zeiten, der zum ultimativen Symbol für Lügen und Betrug im Sport geworden ist.

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1: Stadt zieht Bilanz nach Zwiebelmarkt. Achaber Festspiele beendet und gesperrte Karl-August-Allee sorgt für Busumleitungen. Rund 150.000 Gäste haben den 373. Zwiebelmarkt in Weimar besucht. Das gab die Stadt bekannt. Im letzten Jahr zog der Markt 230.000 Personen an. Oberbürgermeister Peter Kleiner zufolge sei der Zwiebelmarkt normal und im positiven Sinne entspannt gewesen, aber leider etwas verregnet. Das habe sich auch auf die Besucherzahl ausgewirkt. Neben dem Wetter sei auch die allgemeine Teuerungsrate ein negativer Einflussfaktor gewesen, so Kleiner. Die Menschen würden sich bei den Tankpreisen überlegen, ob sie eine längere Autofahrt nach Weimar antreten. Die Polizei verzeichnete einen ruhigen Zwiebelmarkt mit geringem Einsatzgeschehen. Zu später Stunde kam es zu einigen alkoholbedingten körperlichen Auseinandersetzungen. Bis Sonntagnachmittag wurde nur ein Diebstahl gemeldet. Die Rettungskräfte rückten zu knapp 60 meist leichten Behandlungen aus, zum Beispiel wegen Schwindel oder umgeknickter Füße. Im kommenden Jahr wird der Zwiebelmarkt vom 8. bis 10. Oktober stattfinden. Die Vorbereitungen dafür werden bereits in Angriff genommen. Die Achaber Festspiele in Thüringen sind gestern zu Ende gegangen. Laut Veranstalter wurden in der Kernzeit der Festspiele etwa 24.000 Gäste gezählt. Im Programm gab es unter anderem Zeitzeugenberichte von Lady Milena Grenfell-Baines und Lili Keller-Rosenberg. Beide absolvierten mehrere Schulbesucher, sprachen zu SchülerInnen in der Sendehalle und waren beim Achaber Schülerforum im Thüringer Landtag dabei. Den Schlusspunkt setzten in der Sendehalle zwei ausverkaufte Konzerte mit Anamateur Thomas Quasthoff und Dominik Horwitz. Sie sangen Werke aus 90 Jahren Schlagergeschichte. Erfolgreich war laut Veranstalter auch der Meisterkurs Gesang mit Thomas Quasthoff, der im ausverkauften Abschlusskonzert in der Sendehalle mündete. Neben Weimar gab es unter anderem auch Veranstaltungen in Gotha, Eisenach und Mühlhausen. Die nächsten Achaber Festspiele finden vom 11. bis zum 26. September 2027 statt. Aufgrund der ab heute geltenden Vollsperrung der Karl-August-Allee müssen 5 Buslinien umgeleitet werden. Das gab die Stadtwirtschaft bekannt. Die unter anderem davon betroffenen Linien 2, 4, 6 und 9 werden während der Sperrung über die Ernst-Thälmann-Straße umgeleitet. Für sie dient die dortige Haltestelle als Ersatz für die entfallenden in der Karl-August-Allee. Die Linie 3 wird über die Friedrich-Ebert-Straße fahren. Die Änderungen gelten voraussichtlich bis Freitag, den 30. Oktober. Die Stadtwirtschaft bittet die Fahrgäste, die geänderten Linienführungen bei ihrer Planung zu berücksichtigen. Auskünfte gibt es im Kundenzentrum am Goetheplatz oder online unter svg-weimar.de. Unbekannte haben am Radweg zwischen Mellingen und Lehnstedt zwei Ölfässer illegal entsorgt. Das hat die Polizei am Sonntag mitgeteilt. Die Fässer befanden sich in einem Gebüsch neben dem Radweg. Aus einem von ihnen traten geringe Mengen Öl aus und gelangten ins Erdreich. Das zweite Fass war leer. Ob auch daraus Öl ausgetreten ist, konnte nicht abschließend festgestellt werden. Laut Polizei beseitigte die Feuerwehr das Öl mit Bindemittel und veranlasste die ordnungsgemäße Entsorgung. Aufgrund der Umweltstraftat wurde ein Ermittlungsverfahren eingeleitet. Die Polizei Weimar sucht außerdem Zeugen, die Hinweise auf die Verantwortlichen geben können. Das waren die Nachrichten auf Radio Lotte Weimar mit Michael Tuscher.

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2: Na, ist es denn schon wieder so weit? 14 Tage sind um. Sage und schreibe 14 Tage vergangen. Ich begrüße Sie jedenfalls ganz herzlich, liebe Zuhörerinnen und Zuhörer, zu einer neuen Folge von Nachgedacht, die Kultursprechstunde. Und dass die Zeit vergeht, bringt uns auch zum heutigen Thema. Es geht nämlich um die Nostalgie, die auch ganz viel mit der Vergänglichkeit gemein hat. Und über so ein, wie ich finde, sehr interessantes und vielschichtiges Thema lässt sich doch wunderbar mit einem oder einer Kulturhistorikerin ins Gespräch kommen. Und da ich mir das so überlegt habe im Vorfeld, habe ich gedacht, warum nicht nur in der Theorie, sondern auch in der Praxis. Und da sitzt sie auch hier schon im Studio. Allen regelmäßigen Sendungshörerinnen und Hörern ist sie schon gut bekannt. Es ist die wunderbare Dr. Susanne Baumert. Herzlich willkommen, liebe Susanne.
3: Herzlich willkommen auch dir, Sandra. Vielen, vielen Dank nochmal für die jetzt schon vierte Einladung, über die ich mich sehr freue. Und auch heute sind wir wieder im Spektrum der Zeit angelangt. Du hast es schon gerade gesagt. Und die Nostalgie umgibt uns alle ja, da wir ja an die Zeit gebundene Wesen sind. Und ich freue mich ganz sehr, mit dir heute darüber in dieser Stunde ins Gespräch zu kommen.
2: Ja, diese Stunde, das ist ja auch wieder so ein Zeitelement. Wir haben dafür nicht unbegrenzt Zeit, aber vielleicht ist es gerade die Vergänglichkeit, also die Begrenztheit, der wir ausgesetzt sind, die dazu führt, dass wir der Situation einen Wert beimessen können.
3: Mhm, auf jeden Fall. Und das bringt eigentlich schon so eine halb dramatische Dimension mit in die Nostalgie.
2: Oh, nach 2 Minuten.
3: Nach 2 Minuten sind wir schon fast am Ende.
2: Oh wei, oh wei, oh wei. Das kann ja heiter werden.
3: Nein. Hat ja auch gute Seiten, beziehungsweise wenn man in die Kulturgeschichte schaut, in die Entwicklung der Nostalgie, schon mal sich anschaut, wie der Begriff zustande kommt, Nostalgie vom Griechischen, wie oft in unserem Wort schätzen, Nostos, sozusagen die Rückkehr und Algos, der Schmerz. Ja, wie passt das jetzt zusammen? Einfach, wir müssen uns das vorstellen, dass zu Beginn der Entwicklung des Begriffs der Nostalgie oder dem Konstrukt der Nostalgie es gar nicht so sehr um ein zeitliches Phänomen ging, sondern wirklich eher um ein örtliches. Also in der Odyssee finden wir das schon bei Homer, wo sozusagen immer wieder die Sehnsucht nach Hause zu kommen und doch nicht zu können, ähnlich dann später in die verzeitlichte Ebene zu kommen. Also nicht in eine Vergangenheit, die wir verklärt wahrnehmen, die wir eigentlich wieder herbeischaffen wollen und da einfach nicht wieder hin können. Es ist ja eigentlich ein, ad absurdum, was wir nicht herbeiführen können, was schmerzhaft auf der einen Seite ist, aber auf der anderen Seite auch so ein bittersüßes Gefühl, wenn wir uns zum Beispiel an die eigene Kindheit erinnern, hervorrufen kann. Also nochmal zurück, ich bin gerade etwas durcheinander gekommen. Zu Beginn hat das sozusagen auch wissenschaftlich, medizinisch eine Relevanz gehabt. Und zwar im 17. Jahrhundert hat ein Physiker namens Josef Hofer eine Dissertation geschrieben mit dem Titel De Nostalgia, also über die Nostalgie. Und dort war es wirklich eine Art pathologisches Symptom, was vor allen Dingen bei Schweizer Söldnern, beobachtet und attestiert wurde, die dann wirklich auch körperlich Phänomene gezeigt haben. Also eine große Heimweh, weil sie in der Fremde im Kriegsdienste ihre Arbeit tun mussten und das wirklich körperlich schmerzhaft gefühlt haben. Es äußerte sich dann in Symptomen wie Anorexie, bis hin zu Selbstmordgedanken oder wirklich aktiven Selbstmord und quasi immer wieder diese Sehnsucht, wir wollen doch nach Hause und es geht aber nicht, weil wir sind ja in der Fremde gefangen. Also wirklich am Anfang ein örtliches, ein lokales Phänomen und heutzutage nehmen wir Nostalgie ja eigentlich wirklich nur in dieser Zeitschleife wahr.
2: Das stimmt, da hat sich was verschoben, da hat sich was verändert. Mhm. Jetzt frage ich mich gerade, dieser Begriff der schmerzvollen oder der schmerzvollen Rückkehr oder die Idee des Schmerzes, der Trauer, die in der nicht möglichen Rückkehr liegt, so kann man es ja vielleicht sagen, ist die gekoppelt an die Idee von Heimat und Beheimatung? Also gibt es eine Verbindung zwischen dem Nostalgie und dem Heimatdiskurs?
3: Auf jeden Fall würde ich das mit einem Ja, einem großen Ja beantworten. Auch wieder in zweierlei Hinsicht, auch wieder örtlich und zeitlich. Einerseits örtlich, wirklich auf die Heimat, in der wir gelebt haben oder leben, die wir gut kennen. Es hat ja auch immer etwas mit einer Gewohnheit, mit einer Routine, mit etwas Sicherem, einem sicheren Hafen, mit Tradition und so weiter. Also etwas, was uns ganz sicher ist, was wir uns sicher fühlen lässt. Das ist wirklich auch eine starke psychologische Komponente da drin. Und auf der anderen Seite eben auch das Zeitliche im Sinne von, dort wurden Werte geschaffen in der Vergangenheit, in der heimatlichen Vergangenheit, in der Zeitschleifen-Vergangenheit, auf die wir, weil wir in der Gegenwart sind, eben sicher zurückschauen können. Das wurde schon erprobt. Darauf können wir sicher in einer unsicheren Zukunft vielleicht wieder zurückgreifen. Und das ist vor allen Dingen der Fall. Ich glaube, so Schübe der Nostalgie oder der Vergangenheitsliebe sind vor allen Dingen dann vorzufinden, wenn die Gegenwart und vor allen Dingen die Zukunft sehr unsicher und vielleicht auch sehr beschleunigt voranschreiten.
2: Und es lässt sich ja höchstwahrscheinlich auch sagen, dass der Wert dieser Rückschau genau darin liegt, dass sie eben nie einlösbar sein wird. Das heißt also, sie hat ja in ihrer Rückgewandtheit was Utopisches. Also ja, sie ist ja im Grunde nicht erreichbar, also nicht nur aus zeitlichen Gründen, sondern auch, weil wir ja die gleichen Umstände und die gleiche Situation, die gleiche Gestimmtheit, unsere eigene Positionalität gar nicht wiederherstellen können in der gleichen Weise.
3: Genau. Und da sind wir ja auch wirklich im Bereich der Psychologie angelangt. Es gibt da auch wirklich Fachbegriffe dafür, weil wir sprechen ja davon auch in dieser idealisierten Vergangenheit auch von einer ganz bestimmten Erinnerungskultur. Das heißt, unschöne Erinnerungen, schmerzhafte Erinnerungen werden im Nostalgischen wenig Platz finden. Es gibt ein Fremdwort, das heißt das sogenannte Fading Bias Effect. Also Fading-Effekt im Sinne von lass ich schnell verblassen, was mir nicht recht ist, was unschön ist und etwas Positives und an starke sinnliche Reize gekoppeltes wird uns viel länger im Gehirn bleiben, im Gedächtnis bleiben und wird dadurch auch immer gern wieder herausgeholt in diesem nostalgischen, positivierten,
2: Gewand. Und das heißt also, auch der Begriff der Verklärung spielt eine wichtige Rolle im Zusammenhang mit der Nostalgie.
3: Genau. Wir kennen das auch aus vielen Filmen, wo das angewandt wird. Zum Beispiel erinnere ich mich an den sehr schönen Woody Allen-Film Midnight in Paris. Und da wird gleich zum Anfang von einem der Protagonisten gesagt, also das ist das sogenannte goldene Zeitalter-Syndrom. Ne? Also ich sehne mich nach einer Zeit, die es so vielleicht gar nicht gegeben hat, aber ich mir die idealisiert so vorstelle. Und dieses süße Sehnen ist eben etwas, was wir Menschen scheinbar gern tun, was in uns steckt, ne? Als wieder einmal ein Anthropinon.
2: Ja, das daran gekoppelt ist, dass wir uns als Menschen als eben in unserer Unzulänglichkeit empfinden können. Also wir uns in unseren Grenzen wahrnehmen können und über diese Grenzen hinaus Projektionen entwickeln von dem, was noch fehlt, von dem, was in der Ergänzung uns vervollständigen lässt. Und aus der Zeitlichkeit heraus, der wir uns dann ja unterworfen fühlen, wir können aber umgekehrt sagen, wir haben sie konstruiert, diese Zeitlichkeit. Man könnte ja ganz provokativ auch sagen, dass wir alle nach etwas streben, was nicht erfüllbar ist und das in ein Gewand der Zeitlichkeit tun, sorgt ja erst einmal dafür, dass wir wahrnehmen, dass es nicht mehr erreichbar ist. Also wir haben uns die Zeit konstruiert, wir nehmen uns in einer chronologischen Weise in Entwicklungsprozessen und Schritten wahr. Also es gibt ein lineares Verständnis von Abläufen, von Tagen, Monaten, Jahren, die aufeinander folgen. Und das Momenthafte, also der Kairos-Gedanke, die besondere Situation, das Überschwängliche, das Festhafte, das, was uns eben ein besonderes Erlebnis, eine besondere Erfahrung gibt, das liegt an einem bestimmten Punkt dieses Zeitstrahls. Und mit zunehmender Schritthaftigkeit in die Zukunft gerichtet, gedacht, liegt es immer weiter von uns weg. So, das ist ja aber eine Vorstellung. Man könnte das ja auch anders sehen. Man könnte sagen, es gehört uns für immer, wenn es einmal war. Weil einmal erlebt, bleibt es immer Teil von uns. Und dann verschwindet doch automatisch so ein schmerzlicher Beigeschmack, oder? Also dann ist es doch selbst geschafft. Also das Problem, das verweist auf ein, ich sag mal Problem jetzt ganz provokativ, kommen, der des Sehnens verweist erstmal auf etwas, was uns allen innewohnt, nämlich die Fähigkeit, diese Lücke, das, was wir nicht haben, gerade wahrzunehmen. Mhm. Aber wir konstruieren uns ja auch das Nicht-Verfügbare irgendwie über das Zeitkonstrukt.
3: Genau, also das, was du schon angesprochen hast, diese Utopie oder auch Uchronie dann in dem Falle, auch eine Art von Illusion, die uns eben in eine weiche Hülle oder in eine warme, wärmende Decke hüllt. In vielleicht einem sehr harten Alltag, in einem sehr schnelllebigen Alltag ist das so eine Art Rückzugsform, in der wir uns eben, wie gesagt, vielleicht sogar an die Kindheit erinnern. Oftmals ist ja Nostalgie auch mit, nicht nur mit Heimat verbunden, wie du es vorhin schon angesprochen hast, sondern eben auch mit der kindheitlichen Heimat. Also wenn wir sozusagen an die eigene selbst erlebte Vergangenheit zurückdenken, dann gibt es ganz bestimmte Triggerpunkte, also Sachen, mit denen wir uns das herbeischaffen können, vor allen Dingen über die menschlichen Reize. Das können verschiedene Lieder sein, das können verschiedene Fotos sein, die wir als Erinnerungsmedium, als Erinnerungsträger, als sogenannte Merkzeichen an die Hand führen können, an die Hand nehmen können. Aber es gibt eben auch eine sogenannte exogene Nostalgie, an der wir selber nicht teilgenommen haben. Also eine Geschichte, eine historische Nostalgie, die wir selbst nicht erlebt haben. Und dort ist sozusagen das Maß an Kreativität und Illusion ja nochmal ein ganz anderer. Also wir selber sind keine Zeitzeugen gewesen, haben dadurch noch einen viel größeren Spielraum und ein größeres Repertoire, uns eine andere Welt vorzustellen und Renaissancen zu schaffen.
2: Das ist natürlich dann... Jetzt sind wir wieder, oder kann man wieder zurück zum Film gehen, dann auch häufig Motiv in Filmen, also häufiger Filmstoff, auch wiederkehrendes Element in Romanen, in der Malerei, also in den Künsten wird ganz viel natürlich auf diese Weise gearbeitet mit solchen Motiven. Man ruft sie ja sehr stark auf. Gibt es denn eine bestimmte Richtung in den Künsten oder ein bestimmtes Zeitalter, in dem diese nostalgische Dimension eine besonders wichtige Rolle gespielt hat?
3: Ich würde von heute ausgesprochen sagen, dass momentan die gegenwärtige Pop- oder Massenkultur sehr stark an die 20er Jahre anknüpft, weil es dort bestimmte Punkte gibt, ob es jetzt ästhetisch ist, ob es klangvoll ist, an denen wir Gefallen finden und dort sogar Neues entdecken. Also es ist gar nicht immer alles historisch und alles alt, sondern dadurch, dass wir selbst ja nicht Teil dieser gelebten Geschichte waren, wird es für uns ja zu einem Novum. Also es ist auch nochmal ganz interessant, dass innerhalb dieses verklärten Alten doch auch ganz viel Neues stecken kann. Und auf der anderen Seite würde ich sagen, gerade durch solche massenmedial verbreiteten Serien wie Mad Men sind auch andere Zeitalter, zum Beispiel Dekaden um die 50er, 60er bis 70er, gerade nicht nur in diesen Serien angesagt, sondern auch sogar in der Mode zu finden. Also über vieles, was audiovisuell produziert wird, werden auch natürlich solche nostalgischen, wie soll ich sagen, Bedürfnisse noch mehr verstärkt und hervorgerufen und eben verbreitet.
2: Das werden ja auch Motive noch dran gekoppelt, die ursprünglich gar nicht in diesem Zusammenhang existiert haben müssen, ne?
3: Da habe ich ein schönes Beispiel, und zwar gibt es ja den weltbekannten Film oder auch Roman The Great Gatsby, und den gibt es in der alten Version, wer das sich mal anschauen möchte, und im Vergleich dazu die neue Version. Und da sieht man das sehr, sehr schön, was du gerade gesagt hast. Und da sieht man eben auch diese sogenannten Kulturzitate. Christoph Bock, ein Germanist, nennt es Kulturzitate. Das heißt, wir suchen uns bestimmte, für uns hochästhetische, ansprechende, glamouröse Elemente aus einer bestimmten Zeit heraus und nehmen die in ein neues Kunstwerk hinein, versuchen zwar es so ausschauen zu lassen, als seien es meinetwegen die 20er, aber eigentlich ist es dadurch, sei es auch durch neue Kameratechniken, durch neue Farbtechniken und so weiter, ist es ja in dem Moment etwas Neues. Und vor allen Dingen, denke ich, ist das sogar in der Musikbranche zu sehen. Da ist es nicht, sind es nicht nur Revivals, also Sachen, die immer wieder von neuen Künstlern aufgenommen werden, sondern auch eben technische Neuerungen, die da hineinkommen. Sogenannter Elektro-Swing oder Neo-Swing. Solche Sachen werden da heutzutage natürlich auch markttechnisch super verarbeitet. Also alles, was mit unserer Psyche, mit unserer Kreativität, unserem ästhetischen Verständnis zu tun hat, wird da dort eben nochmal auch als Marketingstrategie verwendet. Und ich glaube, da rollt der Rubel.
2: Das ist hochkomplex, ne? Also da ist man tatsächlich auch in den psychischen Tiefen unterwegs und knüpft an Zusammenhänge an, die den Konsumenten in einer gewissen Form berühren. Und wir haben es ja eben schon deutlich gemacht, dass die Gefühlsebene eine wichtige Rolle spielt, wenn es um Nostalgie geht. Und dass eben auch gerade eine gefärbte Gefühlsebene, also eine, die eben im Nachhinein nochmal auch eher auf die Verstärkung positiver Emotionalität ausgerichtet ist, eine Rolle spielt. Und der Begriff der guten alten Zeit, der fällt in diesem Zusammenhang gerne einmal. Und wenn man mal in die Musik schaut, wir haben das jetzt schon im Gespräch hin und wieder getan, dann taucht auch in einigen Liedern sowohl von der Gemachtheit, du hast eben vom Elektro-Swing gesprochen, taucht sozusagen diese Anklang, diese Reminiszenz etwas Gewesenen in einem neuen Gewand, aber in ein neues Gewand gekleidet auf. Und gleichzeitig gibt es aber auch natürlich Musik, die genau mit dieser Idee der guten alten Zeit arbeitet und es in einen Titel namentlich tut. So zum Beispiel die Gruppe French 79 mit dem Titel Golden Times. Und das ist auch das erste Lied der Stunde, das wir uns jetzt mal anhören werden.

0: Ja, jetzt übernehme ich gleich mal. Sandra ist immer noch da, keine Angst. Ja, dieses Lied Golden Times knüpft ja, wie gesagt, sehr gut an unsere heutige Thematik an, die Nostalgie. Und mir ist, während wir dieses Lied uns angehört haben, noch so einiges durch den Kopf gegangen. Und zwar, dass Nostalgie ja immer verschiedene Seiten hat. Einerseits eine sehr individuelle, also eine Art autobiografische Komponente. Welches Leben habe ich bisher geführt? Welche Erlebnisse habe ich nur selbst sozusagen erlebt und in meinem Gedächtnis behalten? Welche Facetten davon? Und dann gibt es natürlich auch noch die sogenannte kollektive Nostalgie. Das heißt, eine Gruppe, die sich über ein bestimmtes Zeitalter, vielleicht auch über die eigenen erlebten Zeiten, die Jugend und so weiter erinnert, an eine bestimmte Musiksparte, gegenwärtig der eigenen Identität eben auch nochmal versichert. Und ganz besonders tun das dann eben Menschen in einem Art Kairos, wie du es vorhin schon gesagt hast, Funktion, indem sie das auf sogenannten Retro-Events feiern. Das heißt, zu bestimmten Themen, bestimmte Dekaden werden hier hervorgeholt, die natürlich auch ganz bestimmte ästhetische Komponenten mit sich führen. Sei es die Mode, ganz bestimmte Modedetails, bestimmte Tänze, bestimmte Mode, hatte ich schon gesagt, Musik, wo sie das sozusagen auch nochmal nach außen tragen können, mhm, über bestimmte Sinnzeichen, Symbole. Und dahinter stehen ja auch wieder Informationen. Mhm. Genau.
1: Jetzt fällt mir der Begriff des Zeitgeistes gerade ein. Und das wirkt wie so eine Zeitgeistgeburt. Mhm. Also, dass da etwas entsteht, das in dem Moment, wo es wirklich passiert, noch gar nicht als das, was später mal wichtig wird, erscheint. Mhm. Also, das kennen wir bestimmt alle, auch so als Generationenphänomen, mhm, dass man dann irgendwann sagt, ach, weißt du noch, die 80er, mhm, und dann fallen einem bestimmte Dinge ein und man kann mitunter sehr gut und manchmal auch gar nicht richtig gut unterscheiden. Ist das jetzt etwas, mit dem ich eine ganz persönliche Erfahrung verbinde? Mhm. Oder denke ich nur sofort, wenn ich 80er höre, an das oder das, mhm, oder das Lied oder diesen Kleidungsstil oder dieses Ereignis? Ja. Weil alle immer darüber reden, wenn es, mhm, um die 80er geht.
0: Genau, es ist verwischt, wie du sagst, glaube ich, sehr, sehr stark in diesen Dimensionen. Und was dabei noch auffällt, ist eben, dass vor allen Dingen sogenannte retrophile, retromane Menschen
1: sozusagen, heißt das so, ja?
0: Ja, ja, retrophil, also im Sinne von, ich bin Freund der Retro-Schleifen. Ja,
1: Retromanie, ne, gibt's dann?
0: Genau, das ist dann spannend, sozusagen noch die verschärftere Form. Das sind Menschen, die nicht nur einmal im Monat auf eine 20er-Jahre-Party gehen müssen, sondern die leben wirklich dann, ja, die richten ihr gesamtes Leben, ihre gesamte Umwelt oftmals danach aus, soweit es geht, bis hin eben auch zu Manieren, zu bestimmten Tätigkeiten, Kulturtechniken, die heutzutage vielleicht gar nicht mehr ausgeübt werden oder gar nicht mehr en vogue sind. So weit geht das bei manchen Menschen, die natürlich dann auch manchmal sehr skurril von Außenstehenden beäugt werden. Ich glaube, das ist auch nicht immer ein einfaches Dasein, aber die dann quasi wirklich so eine Art Gegenwarts- oder Zukunftsflucht betätigen oder aber eben wirklich sehr, sehr große, sehr, sehr große Ästheten sind, weil oftmals haben diese verschiedenen Dekaden, die dort wieder belebt werden, ja eine große ästhetische Komponente und setzen auch ein großes Expertenwissen, ein Dekadenwissen im Voraus, mhm, worüber sich dann ja auch kleine Subkulturen oder kleine Gruppen auch wieder finden. Also ja, ich finde das ein hochinteressantes Phänomen.
1: Ja, ich finde, das Getränk der Stunde passt sehr gut gerade, weil das hat auch ein Dekadenwissen, das ist nämlich mehr als zwei Dekaden gereift, beziehungsweise brauchte Zeit, um so zu werden, wie es jetzt ist, so ein bisschen wie die Nostalgie auch. Und wir haben an dieser Stelle, Sie ahnen es vielleicht, liebe Hörerinnen und Hörer, einen 23 Jahre alten Rum dabei. Und den mache ich jetzt mal auf. Und gieße auch gleich was ein. Sie haben auch wieder die Gelegenheit, sich was Schönes auszusuchen und einzugießen. So. Und der Rum ist ja auch geschichtsträchtig. Man verbindet da auch ganz individuelle und ganz kollektive Verknüpfungen. Jetzt sagen wir erstmal Prost.
0: Prost. Lass dir schmecken.
1: Ja, du auch. Ach ja.
0: Sehr, sehr fein.
1: Ja, und das Interessante an solchen Getränken und der für mich darin liegende nostalgische Charakter ist neben der Geschichte des Getränks auch der, dass solche Alkoholiker natürlich und gerade auch Alkoholiker als Rauschmittel natürlich gerade in besonderen Momenten genossen werden. Also die wenigsten von uns werden das so im Alltag ganz regelmäßig tun und damit gewinnen sie auch eine Form von, ja sagen wir mal, so einen besonderen emotionalen Wert, weil man dann mit beim Trinken davon ausgeht, es ist ein besonderer Moment, aber auch sich der besonderen Momente erinnert, in denen sie bereits eine Rolle gespielt haben, diese Getränke. Also das heißt, du wirst es merken, ich spiele jetzt so ein bisschen auch an auf das Thema der Festkultur. Und meine Frage wäre an dich an dieser Stelle, ist denn das, was wir nostalgisch in uns heraufbeschwören, nicht ganz oft auch angeknüpft an solche festkulturellen Zusammenhänge? Also ist es nicht gerade der Rausch, ist es nicht gerade der besonders schwingende, nachklingende, nachleuchtende Moment, der dann auch gerade diese prädestinierte Kraft gewinnt, sich dann daran sehr lange und irgendwann auch sehr verklärt zu erinnern?
0: Ja, denke ich sehr wohl. Und zwar in dem Sinne, dass dadurch eben, wie du es schon gerade sagtest, eben diese Positivierung stattfindet in dem Feiern, in dem Herausgehobenen, aus dem Alltag herausgehobenen Festivieren durch die Getränke, durch besondere Gäste, durch eine besondere Atmosphäre. Und da knüpft eben auch die Festkultur wiederum mit der Nostalgie an, in dem Sinne, dass es immer auch etwas Theatralisches hat. Ne? Ralph Samuel hat nicht umsonst sein Buch genannt Theaters of Memory. Das heißt, wir versuchen immer bestimmte Komponenten, wir haben es vorhin schon Kulturzitate genannt, zu nehmen und in der Rückblende, ein neues Setting zu schaffen, das aber aussehen soll wie das alte. Das heißt, wir brauchen einen bestimmten Ort, der muss entweder wirklich historisch sein oder er wird eben entsprechend
1: historisiert.
0: Und knüpft dadurch eben auch an bestimmte Kulturtraditionen an. Also der Begriff des Tradierens, des Herübertragens ist da, glaube ich, auch nochmal ein ganz wichtiges Element, auch in dieser Zeitfunktion. Und hat auch einen bestimmten Ablauf dadurch, ne, auch wieder geknüpft an die Festlichkeiten, die ja eine bestimmte Sequenz immer mit sich bringen. Und durch diese Erwartbarkeit und diese Fragmentierung aus der Vergangenheit in das Jetzt kann eben diese Nostalgie auch im öffentlichen oder privaten oder halbprivaten Gefilden wieder stattfinden. Also gerade die materielle Kultur ist vielleicht auch noch so ein Stichpunkt, ist da ein ganz wichtiger Unterstützer. Das heißt, ich habe Objekte vielleicht sogar aus der Vergangenheit. Es gibt ja auch wirklich Original-Kleider, die heutzutage Männlein wie Weiblein dann gerne erwerben, um dann zum Beispiel auf diesen 20er-Jahre-Partys das entsprechende Gatsby-Kleid anzuhaben oder dergleichen. Oder eben auch kleine andere Artefakte. Und da muss man wirklich unterscheiden zwischen sogenannten Vintage-Objekten, also wirklich alten, aus der Ursprungszeit stammenden Objekten oder eben neuen Objekten, die eben nur den Anschein haben, dass sie alt seien. Ne? Mhm. Und die Retro-Schiene ist nicht damit zu verwechseln. Die bricht oftmals ganz absichtlich damit. Die hat den äußeren Schein oftmals, aber in der zweiten Ebene ist es oftmals dann was ganz, ganz Neues. Oftmals ist das auch ein ironischer Umgang mit der Vergangenheit.
1: Ach so, das ist dann so ein bisschen wie das kreative Zitieren, sag ich mal. Also das auch wirklich in neue Zusammenhänge bringende Zitieren.
0: Genau.
1: Gar nicht die Authentizität als Orientierungspunkt, gar nicht die Bestandserhaltung, sondern eher so ein Schnipsel, so ein Element,
0: das ist eine Bricolage.
1: Entfremden auch sogar, ne?
0: Ja. Genau, also so eine Bricolage, wo ich sage, ich orientiere mich zwar an der Vergangenheit, an dem, was ich denke, dass diese Zeiten entsprochen hat oder haben. Auf der anderen Seite bringe ich etwas enorm Neues mit dazu und das zieht enorm in unseren Medien, in unserem Konsumverhalten heutzutage. Das bringt ja auch immer auch was Innovatives mit rein.
1: Absolut.
0: Und schöpft dadurch eben auch neue Kreationen.
1: Hast du da ein Beispiel, wo du sagst, an der Stelle wird diese Retro-Idee sehr schön nachvollziehbar? Ist jetzt immer fies, ne? So spontan Beispiele abzufragen.
0: Und zwar gibt es ja auf dem Technikmarkt, das wird ja auch sehr gerne dafür verwendet, auf dem Technikmarkt von außen alt aussehende, Vintage aussehende
1: Radios,
0: Schallplattenspieler
1: Internetradios.
0: Schallplattenspieler oder Radios.
1: Ja.
0: die dann aber auf einmal ein CD-Laufwerk haben, was es dann natürlich damals zur eigentlichen Entstehungszeit dieser alten Geräte nicht gegeben hat.
1: Oder ein USB-Anschluss.
0: Oder ein USB oder und USB-Anschluss. Das wäre jetzt so ein ganz basales Beispiel, was mir einfallen würde. Die Musik haben wir vorhin schon angesprochen.
1: Mhm. Aber ich glaube, das ist ein gut nachvollziehbares, gerade in der Technik, weil die Entwicklung in der Technik
0: rasant
1: ist. Die hat nichts wirklich Nostalgisches an sich. Und da dann zu sagen, oh, weißt du noch, und auch die Qualität der vergangenen Technik zu zelebrieren, sorgt ja auch dafür, dass es dann so Revivals gibt, also auch der Schallplatte tatsächlich. Mhm. Das kann man ja, also Vinyl ist ja nach wie vor und mehr denn je auch wieder aktuell.
0: Genau, da knüpfen wir auch an ein wichtiges Thema, nämlich diesen Wertehorizont. Also das Vinyl wird ja nicht nur wieder aktuell, weil wir denken, ach, was der Papa gehört hat und damals schon in der Hand hatte, das ist für heute auch noch schick und toll, sondern auch eine Wertigkeit, die man damit verbindet. Man merkt auf einmal, aha, der Vinylträger, der Musikträger ist viel langlebiger, ist vertrauenswürdiger, von der Qualität vielleicht sogar besser und auch ästhetischer, in dem Sinne, dass das Cover natürlich noch viel mehr Platz hat, als vielleicht auf einem Bildschirm in einem kalten Computer.
1: Absolut.
0: Screen.
1: Auch die Klangqualität ist ja also nachgewiesenerweise deutlich besser gewesen.
0: Und da kommen wir, entschuldige, dass ich überbreche.
1: Nein, gar nicht.
0: Kommen wir auch noch auf einen anderen Modus des Menschlichen, des Anthropinen zurück, nämlich das Sammeln. Also viele verfallen ja dann auch in das Sammeln und denken durch das Horten von alten Datenträgern oder von alten Kleidern, auch auf dem Flohmarkt, das wäre ja auch nochmal so ein Ort, wo man versucht, die Vergangenheit wieder einzuholen, einzukaufen. Da versucht man eben, die Vergangenheit ein Stück sich näher zu holen und aufzunehmen.
1: Mhm. Da habe ich ein ganz schönes Musikbeispiel und es ist relativ spontan gerade in mir gewachsen, weil ich, als ich dir zugehört habe und eben über Vinyl nachgedacht habe, eben in dieser Art und Weise, wie arbeitet man da heute mit? Und du hast einmal gesagt, diese Retro-Fokussierung, da geht es eben gar nicht darum, wirklich das Vinyl in all diesen umfänglichen Eigenschaften jetzt zu promoten und in der allerbesten Weise zu zeigen, sondern auch mit Elementen, die man mit dem Vinyl verbindet, in Erscheinung zu bringen. Und da gibt es von der Gruppe Nylon ein schönes Lied, das nennt sich Liebesleid. Und das würde ich jetzt einfach mal spielen an dieser Stelle, ganz spontan. War so gar nicht geplant, machen wir einfach mal, okay?
0: Machen wir.
1: Sehr gut. Also hören wir da mal rein.

0: Das war Nylon mit Liebesleid. Und vielleicht haben Sie es gehört, liebe Hörerinnen und Hörer, dieses vinylartige Knacken im Hintergrund. Das ist auch ein Spiel mit der Materialität des Mediums. Und ich glaube, das hat auch was damit zu tun, mit diesem Retro-Effekt, über den du vorhin gesprochen hast.
1: Genau. Also früher, es gibt ja auch andere Begriffe für Retro. Renaissancen könnte man ja auch dazu sagen. Reminiszenzen. Also immer etwas, was rückwärts gewandt ist, was positiviert rückwärts angeschaut wird. Mhm. Also wirklich das, was eben auch die Nostalgie auf irgendeine Art und Weise eben mit betrifft. Ja.
0: Ja, und das taucht natürlich nicht nur in dieser formalen Gestaltung des Liedes auf, was wir eben gehört haben, sondern auch in der, das ist jetzt so mein Gefühl jedenfalls, in der Melodik und in den verwendeten Inhalten und die Art und Weise, wie gesungen wird, also die Verse, wie sie verknüpft werden. Und es ist ja auch wirklich Anknüpfen an bekannte Volksliedweisen, auf die hier angespielt wird. Also man findet im Grunde diese Zitathaftigkeit auf vielerlei Ebenen wieder.
1: Etwas Typisches, könnte man auch sagen, ne? Also was.
0: Ja, formulieren wir es doch so, dass es alle verstehen.
1: Dankeschön. Vielen Dank. Jetzt wackelt hier das Mikrofon vor lauter Lachen. Nein, ja, also
0: das
1: etwas.
0: Als, macht sich lustig
1: das
0: über
1: typische,
0: mich.
1: Nein, würde ich doch niemals wagen.
0: Nee, nicht du, das Mikro.
1: Ach so.
0: Ja.
1: Nein, was wollte
0: darauf
1: ich jetzt
0: einen
1: sagen?
0: Rum.
1: Genau, darauf einen rum, liebe Hörer.
0: Nee, du sollst reden, ich wollte trinken. Aber einer muss doch reden. Das ist doch Radio.
1: Ach, das ist Radio.
0: Das ist Radio.
1: Ja, genau. Was wollte ich jetzt sagen?
0: Du wolltest über Zitate reden.
1: Zitate, beziehungsweise.
0: Aber bitte zitiere jetzt nicht Goethe.
1: Nein, das würde ich doch niemals wagen. Dafür gibt es genügend Fachpersonal in Weimar. Bitte fühlen Sie sich nicht angesprochen, liebe Hörer, die hier so mit zuhören. Nein, also das Typische meine ich damit, also es gibt immer etwas Typisches, wir haben es vorhin schon angesprochen, als wir gesagt haben, 80er-Jahre-Partys, damit verbinden wir etwas Typisches, etwas ganz Bestimmtes. Das wird dann quasi so eine Art, wie würde ich es denn nennen wollen, eine Art von Komprimierung von etwas ganz Besonderem, was eine Zeitepoche, eine Dekade ausgemacht hat, und das ist etwas Typisches. Und wenn man es sozusagen in dieses Zitierhafte übertragen wollen, können wir auch davon sprechen von Original und Kopie.
0: Mhm.
1: Beziehungsweise in der Kopie liegt ja immer auch dieses, was wir vorhin schon hatten, dieses Hochkreative. Wie reize ich das aus? Bin ich bestrebt, ganz, ganz eng am Original zu arbeiten? Bin ich ganz, ganz, wie soll ich sagen, fixiert darauf, akribisch? Möchte ich unbedingt diesem vermeintlichen Original nahe kommen? Oder aber gehe ich damit sehr, sehr spielerisch um, sehr kreativ, vielleicht schon eben fast ironisch? Und da rückt dann sozusagen diese Zwanghaftigkeit, das Original beziehungsweise die Originalzeit wieder beleben zu lassen, ja, etwas ferner.
0: Ja.
1: Rückt dann mehr in die Ferne.
0: Ja. Mhm. Gibt es denn eigentlich so eine goldene Regel oder so ein Rezept dafür, wann, zu welcher Zeit, welche anderen Zeiten auf einmal interessant und damit nostalgisch spannend werden? Also gibt es da so eine Regelhaftigkeit? Also man sehnt sich immer nach dem, was, Punkt, Punkt, Punkt. Bitte füllen Sie aus, Frau Doktor.
1: Kurzen Moment bitte. Eine Regelhaftigkeit würde ich jetzt da noch nicht erkennen. Ich denke mir schon, wenn man da Untersuchungen anstellen würde, dass es immer eine bestimmte Zeit des Abstands geben müsste, etwas zu verherrlichen, beziehungsweise einen Abstand in dem Sinne, dass ich diese historische Nostalgie benutze, in der ich selbst eben nicht in meiner Lebenswelt teilgenommen habe.
0: Also andersrum, könnte ich jetzt, wenn mir gestern was Tolles, wenn ich am Freitagabend, nehmen wir mal an, ich hätte am Freitagabend eine ganz wunderschöne Abendrunde erlebt und die wäre ganz genüsslich und lang gewesen und die wäre wunderschön und könnte ich dann am Wochenende, an dem
1: daranfolgenden
0: Wochenende schon nostalgisch sein, ob der Tatsache, dass es vergangen wäre?
1: Ich glaube schon, in dem Sinne, dass ich ja schon das Bewusstsein habe, dass diese Zeit, dieser Moment, diese Erfahrung nicht wieder passieren wird in dieser Intensität.
0: Könnte ich dann
1: schon eben dieses, das ist schon wieder dieses Bittersüße.
0: Ja.
1: Ich weiß durch meine Verzeitigung als Mensch, auch durch meine Sterblichkeit als Mensch, also dass ich einen Anfang und ein definitives Ende habe, dass ich sozusagen schon dann. Genau, wir müssen jetzt noch mal einen Schluck rum bei diesen dunklen.
0: Damit wir das ertragen.
1: Bei diesen traurigen Gedanken. Also ich denke schon, eben wie ich es schon gerade versucht habe zu sagen, dass in dem Bewusstsein in diesem Moment schon oftmals dieser nostalgische Hauch, dieses Bittersüße mitschwingt, dass ich ja weiß, dass dieser Moment, so schön er auch gerade ist, vielleicht auch gerade, weil er gerade so schön ist, so nicht nochmal kommen wird.
0: Das heißt, ja, ich diese kann Melancholie. Im Moment des Erlebens bereits nostalgisch sein.
1: Würde ich sagen. Also würde ich jetzt ganz individuell.
0: Das ist ja auch nochmal zeitlich gesehen spannend, weil ich könnte dann sogar noch, bevor der Moment vorbei ist,
1: kann ich schon vorzeitig
0: die Trauer
1: sein.
0: Über die nicht mögliche Rückkehr zu dem gerade bestehenden Moment. Also ich könnte jetzt schon traurig sein, dass diese Sendung, die jetzt gerade läuft, auch nachher irgendwie so in, sagen wir mal, dann doch 19 Minuten schon zu Ende ist. Und wir dann in genau dieser Weise hier nicht wieder zusammenkommen mit Ihnen, liebe Hörerinnen und Hörer.
1: Ja, das denke ich schon.
0: Was ist denn dann der Unterschied zur Melancholie?
1: Der Unterschied? Ich glaube, einfach, da ist nicht unbedingt ein Unterschied auszumachen, sondern dass die Melancholie einfach auch ein Teil der Nostalgie ist. Also wirklich dieses Bitter-Süße. Also einerseits dieses wollig-warme, sich in die Kindheit, in etwas Schönes, Geborgenes, Positiviertes hineinversetzen zu können, aber auf der anderen Seite auch ganz genau zu wissen, egal was ich anstelle, ich weiß, dass ich das in der Weise, dieses Original, die Originalzeit, das Originalempfinden nicht noch einmal wiederholen kann.
0: Ja.
1: Also es ist auch etwas, vielleicht mögen es die einen oder anderen Hörer nicht hören, etwas Romantisches, also wirklich etwas, was nicht erreichbar ist. Eigentlich wäre es nur erreichbar durch eine Zeitreise. Es wäre eigentlich nur erreichbar, wenn ich das umsetzen könnte, durch eine wirkliche Reise in die Vergangenheit, die uns ja noch nicht möglich ist.
0: Mhm. Ja, das führt mich auch schon zum nächsten Lied, nämlich Angus und Julia Stone, ein Geschwisterpaar aus Australien, haben in einem ihrer Lieder, wie ich finde, nicht nur musikalisch im Klang, sondern auch textlich verarbeitet, was du gerade beschrieben hast, nämlich in dem Moment, in dem intensiven Moment, die Erfahrung zu machen, dass sich eben etwas verändert, wenn man in der fortschreitenden Zeit wieder in der gleichen Weise zusammenkommen würde oder auch zusammengekommen ist. Man kann ja manchmal in einem Moment Klassentreffen oder auch andere Feierlichkeiten oder aber auch nur ein Wiedersehen mit jemandem, den man lange nicht getroffen hat, auf der Straße feststellen, das wird nicht mehr so, wie es mal war. Das hat sich verändert. Oder aber, und so wird es auch im Lied beschrieben, es gibt dieses Wissen darum und deshalb will man zum Beispiel auch bestimmte Beziehungen, bestimmte Begegnungen vielleicht auch gar nicht ein zweites Mal provozieren, weil man sich auch darin ergeht, dass es so, wie es mal war, vielleicht auch einfach atmosphärisch und sinnlich gesprochen perfekt gewesen ist. Mhm. Wir hören da mal rein. Angus und Julia Stone mit Santa Monica Dream.

0: war das schön.
1: Oh ja.
0: Ja. Das ist schon ein spannendes Thema auch. Und das wird ja auch vielerorts und in vielen Medien verarbeitet. Es muss, ist wirklich so was sehr Menschliches. Mhm. Sich damit auseinanderzusetzen, dass da was vergangen ist und auch vergeht und nicht festhaltbar ist. Das ist ja der Punkt. Man kann die Sachen halt nicht stabil halten. Es ist halt alles in Bewegung. Alles im Fluss.
1: Ja. Also dieses Bewusstsein der zeitlichen Vergänglichkeit ist, glaube ich, wirklich eben etwas Menscheneigenes. Das ist doch sehr eindeutig, denke ich, und eben auch sehr kreativ andockbar. Wir sehen das ja auch heutzutage nicht nur in diesen Retro-Events, die wir vorhin schon angesprochen haben, sondern auch in der sogenannten Living History, in Reenactments, die ja großen Anklang finden, die aber auch, wie ich finde, hoch diskutabel sind. Kommt einem schon manchmal komisch vor, weshalb so etwas Menschenschreckliches wie Kriege oder kriegerische Szenarien wieder inszeniert oder wieder hervorgehoben werden müssen, möglichst originalgetreu mit der alten Uniform, mit den alten Kanonen, mit der alten Ausstellung. Und das ist etwas, was ich nicht ganz nachempfinden kann, aber es gibt ja zahlreiche, auch wirklich international verankerte Vereine, historische Vereine, die diesem, wie soll ich sagen, Reminiszenzen dieser Vergangenheitsliebe, dieser Neubesinnung anhängen.
0: Und was sind die Motive?
1: Das frage ich mich eben.
0: Also gibt es da nicht Erhebungen? Hat man da nicht mal ein bisschen nachgefragt? Nachgefragt?
1: Nachgefragt, ja. Kultursprechstunde. Nein. Die wird noch kommen. Also ich habe zukünftig zufälligerweise eine Doktorandin aus Tschechien oder Slowakien? Slowakien, Entschuldigung. Die genau über dieses Thema dieser Reenactments ihre Doktorarbeit schreiben wird. Also wenn ich da die Erhebung und die Ergebnisse habe, trage ich sie dann gerne in 2-3 Jahren wieder hier vor, liebe Hörer.
0: Ja.
1: Aber das heißt natürlich, sie bleiben uns treu. Das ist natürlich klar.
0: Na, das ist doch klar, oder? Sie bleiben.
1: Sie bleiben.
0: Klar.
1: Ja. Ja.
0: Das steht doch außer Frage.
1: Nein, ich denke, es hat eben auch wieder dieses Zitathafte und auch etwas Sublimes. Wir hatten gerade in der Musikpause darüber gesprochen. Solche Szenarien.
0: Wir sprechen in Musikpausen nicht.
1: Nein, wir lauschen und sprechen gleichzeitig. Wir sind doch Multitasking.
0: Natürlich sind wir.
1: Nein, dass man sozusagen etwas wieder inszeniert, ohne eben auch die negativen Beigeschmäcke, die negativen Effekte des Krieges, wie eben Wunden, Schmerzen bis zu Tod erfährt, sondern eben nur dieses Zitathafte herausnimmt, wie eben die Uniform, die Ausstellung, vielleicht auch das Knallen der Waffen, der Kanonen und so weiter, aber eben nicht diese endgültigen und schmerzhaften Effekte wie Tod und Verletzung.
0: Da greift dann der Aspekt der Verklärung sehr deutlich, ne?
1: Genau.
0: Also da merkt man dann, da formt sich auch ein neues Bild. Also das ist dann eben nicht mehr nur ein ausschnitthaftes Wiedergeben, sondern das ist in Summe dann auch was anderes, was da entsteht.
1: Ja,
0: ne?
1: Es hat schon auch einen eigenartigen Beigeschmack, etwas sehr Restauratives, fast schon Nationalistisches, dass man bestimmte Werte historischer Art und Weise dort irgendwie wiederbeleben möchte. Das für mich einen sehr schalen Beigeschmack hat.
0: Ja. Ja, das ist im Grunde genommen auch, finde ich, dann auch eine Form, mit Nostalgie umzugehen, die auch zeigt, dass es eben wirklich schwer ist, das Vergangene festzuhalten. Mhm. Ja, die im Grunde genommen auch gerade, wenn ich penibelst darauf achte, Details einzubinden, andere aber außen vor lassen muss und damit bleibt im Grunde genommen das, was war, in seiner Vollkommenheit natürlich nicht bestehen. Ist ja auch in dem Sinne nicht das Ziel, aber auch selbst wenn es das Ziel wäre, alles mit rübernehmen kann ich halt eben nicht, ne?
1: Ja, das Positive an solchen Strategien dieser Living Histories, muss ja nicht alles auf dem Kriegsfeld nachgespielt werden, ist eben auch eine andere, belebtere Art des Umgangs mit Geschichte. Vielleicht auch Menschen, die vorher nur über das vielleicht manchmal fade Geschichtsbuch nicht so sehr an die eigenen oder die verschiedenen Geschichtsepochen gebunden sind, dann mehr Interesse haben oder das Interesse mehr entfacht wird durch solchen Umgang der wiederbelebten Geschichte in diesen Reenactments. Oder es gibt ja auch in der Archäologie da neueste Methoden der experimentellen Archäologie, wo eben mit alten Mitteln, mit alten Kulturtechniken Dinge wieder aufgebaut werden, um die alte Geschichte, wenn eben das Schrifttum nicht mehr vorhanden ist, durch diese alten Praktiken wieder zu beleben und zu verstehen. Also dieses Wiederbeiführen von alten Techniken und alten Ergebnissen gibt uns ja trotzdem noch neue Einblicke in die Geschichte.
0: Wie nötig ist das denn, um eine eigene Identität herausbilden zu können? Also ist das für den einzelnen Menschen, ist diese nostalgische Dimension sogar notwendig?

0: weiterschreiten zu können. Ich glaube, das ist schon ganz wichtig. Dabei darf man natürlich nicht vergessen, dass das nicht zu verklärt passieren darf. Es sollte schon auch realistisch passieren, dass man sich in der Zeit verortet. Also nicht ein Trugbild sich von sich und seiner eigenen Geschichte schafft, sondern eben auch ein gesundes Maß von beiden Seiten.
1: Mhm. Ja, und in diesem Zusammenhang, natürlich, du hast die zwei Seiten angesprochen, immer die individuelle Ebene neben der kollektiven mitläuft, ja. Also das ist ja sowieso irgendwie auch so eine, das hat ja dann auch einen gruppenbildenden Effekt, also sich gemeinsam der Dinge zu erinnern.
0: Auf alle Fälle.
1: Schafft ja Gemeinschaft erst. Also wenn man dann sagt, weißt du noch? Und dann sagen, ja, stimmt ja. Und dann sagt der andere, nee, weiß ich nicht. Mhm. Und dann stellt man erstens fest, ach ja, du bist ja viel älter oder viel jünger. Mhm. Kannst du ja gar nicht wissen. Und dann ist das so ein Moment des Ausschlusses. Also man ist im Grunde gleich raus.
0: Ja, Inklusion, Exklusion. Es ist wirklich spannend in dem Sinne, was wir auch vorhin schon ansprachen mit diesem Dekadenbewusstsein. Also die Leute, die in den 80ern Kind waren, aufgewachsen sind, haben ganz andere Erinnerungen, Erfahrungen als Menschen, die viel später oder viel früher geboren sind. Das ist ganz, ganz eindeutig. Es ist ja auch an die historische Zeit, an die politische Zeit gebunden, was dort passiert ist, was natürlich auch Rückfluss hat auf die eigenen individuellen Geschichten, auf die Familie und so weiter. Also das, denke ich schon, ist ein Moment der Inklusion und Exklusion, auch eben auch wieder auf dieser Zeitebene.
1: Und dann kann man sagen, sind natürlich auch Umgangsweisen mit Geschichte, die eben nicht darauf erpicht sind, jetzt nur ausschnittweise wiederzugeben und zu erhalten, umso wichtiger. Also ich spreche jetzt auch nochmal ganz bewusst deine / eure Vereinsarbeit an, also wenn es um Erinnerungskulturen geht und man betreibt sie wirklich in einem gewissen Sinne so ernsthaft, dass es darum geht, die komplette, ich sag mal, den kompletten Kontext der Zeit mit hinüberzunehmen, also den Zeitgeist irgendwie insoweit auflebbar zu machen, dass man auch nicht nur in der verklärenden Weise sagt, ach ja, weißt du noch, da war ja mal früher irgendwas, sondern auch sagt als Mahnung, da war ja mal was
0: und aber das auch darf was sich ganz anderes
1: und das darf sich nicht wiederholen oder es ist einfach Vorsicht geboten und also dieses, ich sag mal, Nostalgie in diesem wirklich positiven Sinne ist ja ein wirklich seufzendes Hach zurückblicken und ich sag mal, daneben gibt's auch noch etwas, was wirklich sehr ernsthaft sagt, nicht alles, was war, ist gut.
0: Ja, und das ist genau das, was wir vorhin ja auch ansprachen, in dem Sinne, dass es immer auch ein positiviertes Erinnern ist. Und wenn ich an traumatische Erinnerungen oder an traumatische Ereignisse in der Weltgeschichte zurückblicke, gerade auch im Fokus unseres Vereins und auch auf Weimar bezogen, dann ist das mit der Nostalgie ganz, ganz schwierig. Weil Nostalgie für Historiker und auch Kulturhistoriker und auch Vereinsarbeitende, wie bei uns im Lernort Weimar e.V., eine ganz schwierige Komponente ist. Natürlich gab es dort auch individuelle Geschichten, die bestimmt auch nicht nur bitter und nicht nur traurig waren, aber eben bezogen auf das Dritte Reich und die Dinge, die dort eben sehr schrecklich verlaufen sind, wo viele Leute gelitten haben, wo viele Menschen umgekommen und vertrieben worden sind, da kann man dann ganz schwer mit Nostalgie umgehen. Dann muss man, glaube ich, andere Ebenen mit einführen. Und umso wichtiger ist es, diese Erinnerung trotzdem auch wachzuhalten, auch wenn sie traumatisch und negativ gewesen ist oder ist, im Gegenzug zur Nostalgie, die doch eher eben diesen Fading-Effekt-Bias in sich hat, also das Schlechte wegzudrängen.
1: Ja.
0: Umso wichtiger heutzutage, wo eben der Rechtsruck, wie gesagt, sehr merkbar voranschreitet und dieses Vergessen von dem, was gewesen ist, auch wenn es eben traurig war. Mhm. Und umso wichtiger ist es eben durch verschiedene Mechanismen, durch solche Projekte, diese Geschichten aufrechtzuerhalten, beziehungsweise erst einmal wieder erfahrbar zu machen, weil vieles ist ja auch noch in den Archiven verschlossen, die Einzelschicksale der Verfolgten und auch Ermordeten.
1: Ja, und ich glaube, in dem Zusammenhang ist ganz wichtig, diese Ergänzung zu machen, denn bei aller sozusagen Schönheit des Gewesenen in wirklich verschiedenen emotionalen Weisen, die man erspüren und erfahren kann, gibt es eben auch andere Seiten, die genauso wichtig in ihrer Repräsentation sind, also dass sie sozusagen auch weiter kommuniziert werden. Ne?
0: In dem Moment fällt mir auch wirklich das Stichwort des Geschichtsanachronismus ein, sozusagen wirklich Geschichtsbilder zu verdrehen. Und das sollte tunlichst vermieden werden.
1: Genau. Und ich denke, das ist auch ein schöner Abschluss an dieser Stelle, weil die Stunde neigt sich dem Ende. Und ich möchte mich ganz herzlich bei dir, liebe Susanne, fürs Hiersein bedanken und für das Miteinander nachdenken und über die Nostalgie reden. Dankeschön.
0: Ja, ich danke auch und vor allen Dingen für die schöne Zeit hier zusammen und auch für den leckeren Rum, den ich sehr lange in Erinnerung behalten werde.
1: Oh ja, es war

0: War wirklich sehr schön. Das heißt also auch ein nostalgisch werdender Moment, der sich hier andeutet. Vielleicht ging es Ihnen ähnlich. Und Sie schalten in 14 Tagen wieder ein, liebe Hörerinnen und Hörer, zu einer neuen Folge von Nachgedacht, die Kultursprechstunde. Bis dahin Ihnen eine wunderschöne Zeit.
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Hier sind Sie bei Radio Lotte und hören Almost Forgotten. Am Mikrofon Uwe Ramloh. Wir spielen Musik, die Sie irgendwann einmal verlegt, vergessen oder vielleicht auch noch nie gehört haben. Er erreichte das, was zum Ideal eines Musikers gehört und was gewiss nicht jedem gelingt, nämlich so zu klingen, dass man unverwechselbar ist. Der Gitarrist Ralph Towner schuf seinen ganz eigenen Klang und war mit seiner Art, diesen zu erfinden, beim Produzenten Manfred Eicher bestens aufgehoben, der zu Beginn der 1970er Jahre gerade damit begann, das Label ECM aufzubauen. Im betagten Alter ähnelte Ralph Towner fast dem legendären Sänger und Gitarristen der Bossa Nova, João Gilberto, der ja auch in späten Jahren fast verloren wirkte, wie er ganz allein auf der Bühne, nur mit der Konzertgitarre in der Hand und den Fuß auf einen Miniaturschemel stützte, vor seinem Publikum spielte. Auch Ralph Towner war, ähnlich wie João Gilberto, ein Meister des Stillen, Kontemplativen, der allein schon durch diesen Habitus sein Publikum in den großen Hallen in eine Art versenktes Hören hinein stimulierte. Und mit dem Musikproduzenten Manfred Eicher hatte Ralph Towner zur richtigen Zeit und am richtigen Ort den idealen Partner für seine Konzepte. Wir hören Two Poets Ralph Towner aus dem Album My Foolish Heart von 2007.

Ralph Towners Stern ging Anfang der 1970er Jahre auf, als eigentlich Fusion angesagt war und neue musikalische Regeln für eruptive, energiegeladene Klänge aufstellte. Und da war nicht nur Miles Davis mit seinem heute fast ikonischen Album Bitches Brew mit dabei. Und da kam Ralph Towner daher, der diesem nicht unbedingt zurückhaltendem Ganzen eine ganz andere, fast möchte man sagen kammermusikalische Erfahrung gegenüberstellte. Ganz allein auf seiner 6- oder auch 12-seitigen Gitarre schuf er einen komplett neuen Kosmos von Sounds und Klängen, der uns in blutjungen Jahren dieser Zeit ins Staunen versetzte. Und das hing auch eben mit seiner 12-seitigen Gitarre zusammen. Wer hat eigentlich vor ihm die 12-seitige Gitarre im Jazz gespielt? Und wer hat die Flageolet-Klänge, die entstehen, wenn man die Gitarrenseiten über dem Bundstäbchen nur ganz leicht berührt und dann zum Klingen bringt, als unverkennbares Soundelement etabliert? Niemand spielt Gitarre wie Ralph Towner, bemerkte sein Instrumentalkollege Scott Neigert einmal. Wir hören Clarion Call, Ralph Towner aus dem gleichen Album.

In diesem Jahr ist Ralph Towner im Alter von 86 Jahren gestorben. Für uns Grund genug, an seine Klangwelt noch einmal zu erinnern. Der Saitenzupfer hat in jungen Jahren Komposition in Oregon studiert und legte dann noch ein Studium der klassischen Gitarre in Wien nach, bevor er wieder in die Vereinigten Staaten zurückkehrte. In dieser Zeit, zu Beginn der 1960er Jahre, spielte sich das Bill Evans Trio in sein Gehör, was nicht ohne Einfluss blieb. Und der Pianist war ja bekanntermaßen auch so begnadet für etwas, was wir vielleicht als schönen Klang empfinden. Ralph Towner hörte dessen Version My Foolish Heart. Er sagte einmal, die Version von Bill Evans, Scott LaFaro und Paul Motion brachte mich auf die Idee, zu versuchen, die Magie dieses Trios einzufangen. Ich wollte unbedingt wissen, wie es war, sich in einem solch ehrerbietigen musikalischen Raum zu bewegen. Wir hören den Klassiker My Foolish Heart. Hier ganz allein Ralph Towner auf seiner Gitarre.

Wie man einen Jazzstandard in den kammermusikalischen Raum überführt, zeigte auch der begnadete Gitarrist John McLaughlin, der fast zur gleichen Zeit, als Ralph Towner seine ersten Einspielungen für ECM Records vornahm, sein Album My Goals Beyond aufnahm. Das war immerhin schon das dritte Album unter eigenem Namen und damit reüssierte McLaughlin als Musiker, der damit auch das erste Mal seine eigenen spirituellen Erfahrungen musikalisch verarbeitete. Während die eine Seite des Albums als Referenz an die geistige wie musikalische Seite Indiens zu hören ist, spielte der Gitarrist die andere Seite ganz allein auf der akustischen Gitarre ein. Und da hören wir seine bemerkenswerte Interpretation des Standards Pork Pie Hat, komponiert von Thelonious Monk in Erinnerung an den gerade verstorbenen Saxophonisten Lester Young, der diesen speziellen Hut stets auf der Bühne trug. Wir hören John McLaughlin, Pork Pie Hat.

Und da gibt es ja noch eine interessante Parallele zwischen Ralph Towner und John McLaughlin. Auf dem Album My Goes Beyond findet sich dann auch noch ein Song, mit dem John McLaughlin seinem Idol Bill Evans seine persönliche Referenz erwies. Und das macht er auf eine virtuose wie stimmungsvolle Weise. Waltz for Bill Evans, John McLaughlin.

Erst kürzlich habe ich das Album Road to the Sun von Pat Metheny in der Hand gehabt. Und für die Kenner der Musik Pat Methenys kann das eine echte Überraschung sein. Denn es sind fast nur seine Kompositionen, die hier von anderen gespielt werden. Und da findet sich der Konzertgitarrist Jason View, wie auch das Los Angeles Gitarrenquartett, dessen Repertoire von klassischer Musik und Barock bis hin zur Weltmusik reicht. Nur ein einziges Mal hören wir Pat Metheny selbst, und zwar mit einem Stück des finnischen Komponisten Aavo Pärt. Wir hören Pat Metheny auf einer sage und schreibe 42-seitigen Gitarre, die als Experiment übrigens einst von einer kanadischen Geigenbauerin 1984 entwickelt wurde. Wir hören Pat Metheny vor Elina.

Das Herzstück des Albums Road to the Sun sind die Kompositionen Pat Metheny's, die die schlichten Titel Part 1 bis 6 tragen. Wir hören Jason Few, der schon 2005 eine Reihe von Pat Metheny-Kompositionen neu arrangiert und einspielte und für den es, wie er selbst sagte, ein Traum war, dieses Album mit dem amerikanischen Gitarristen zu realisieren. Wir hören Part 2, Jason Few.

Und wir holen uns gleich noch einen weiteren Musiker in unsere kleine, beschauliche Runde, nämlich den Bassisten Gary Peacock, der sowohl mit Pat Metheny wie auch gemeinsam an der Seite Ralph Taunus eingespielt hat. Und auch hier laufen wieder die musikalischen Fäden in den Studios von Manfred Eicher zusammen, der mit seinen Musikern ja auch mitunter über viele Jahrzehnte auch im freundschaftlichen Sinne eng verbunden war. 1993 spielten Ralph Towner und Gary Peacock das Album Oracle in Oslo ein, das ein Jahr später bei ECM auf den Markt kam. Und wir hören zwei Musiker, die sich hier offensichtlich blind verstanden. Flutterstep, Ralph Towner gemeinsam mit Gary Peacock.

John McLaughlin arbeitete zur Mitte der 1960er Jahre zunächst bei Georgie Fame und auch in der Graham Bond Organization, die seinerzeit in London als Talentschmiede und Karrieresprung angesagt waren. Zum Ende der 1960er Jahre jammte er dort auch im legendären Club Ronnie Scott, bevor er in die Vereinigten Staaten aufbrach. Denn der Drummer von Miles Davis, Tony Williams, bot sich an, den Kontakt zum Großmeister selbst herzustellen. Und John McLaughlin erzählte einmal in einem Interview: "So kam ich direkt nach meinem 27. Geburtstag in Amerika an, mitten in einem riesigen Schneesturm. Ich hätte nicht mehr Glück haben können. Am nächsten Tag sah ich ihn und er sagte, bring morgen deine Gitarre ins Studio." So erzählte John McLaughlin von seiner ersten Begegnung mit Miles Davis. "Jedes Mal, wenn ich ihn sah, lud er mich zu sich nach Hause ein und sagte jedes Mal, isst du auch? Isst du gut? Er steckte mir einen 100-Dollar-Schein in die Tasche, nur um sicherzugehen, dass ich esse und über die Runden komme. Ohne Miles Davis glaube ich nicht, dass ich es geschafft hätte. Wenn ich 20 Dollar pro Nacht verdient habe, hatte ich wirklich Glück. Miles hat wirklich geholfen, mehr als ich es sagen kann." Wir hören John McLaughlin aus My Goals Beyond mit Blue and Green.

Ich finde ja, es lohnt sich, dieses inzwischen ja über 50 Jahre Album aus den Tiefen der Erinnerung herauszugraben. Und die Zeit ist auch schon wieder einmal um mit Almost Forgotten. Sie hörten Uwe Ramlow am Mikrofon, zu hören jeden ersten und dritten Sonntag im Monat, wiederholt einen Tag drauf, montags um 12. Wenn Sie mögen, dann gibt es ein Wiederhören am Sonntag, den 6. September. Wir wünschen einen schönen und entspannten Sonntagabend. Bleiben Sie uns hier bei Radio Lotte weitergewogen. Und zum Schluss noch einmal Pat Metheny aus dem schönen Album Road to the Sun, Part 1.

0: Und noch vorab, bevor es hier wirklich losgeht, das war übrigens eine Folge, die war live, das möchte ich vorher dazu sagen. Und die lief letztes Jahr, das sage ich aber auch gleich nochmal, alles mein Vergangenheits-Ich. Diese Wiederholung läuft heute bei Radio Lotte und Radio OKJ, weil wir einen zweiten Teil gemacht haben, der dann eben nächste Woche läuft, am Freitag um 14 Uhr. Am 16. Oktober, und da gibt es eigentlich genau das gleiche irgendwie nochmal, nur mit natürlich anderen Songs, aber der gleiche Vibe, das gleiche Thema und so. Naja, viel Spaß.
1: Da sind wir wieder, wir diesmal mit Pauline. Sag hallo, Pauline.
2: Moin.
1: Und ja, es ist Herbst, es ist Oktober, und was macht man da anderes als herbstliche Musik zu hören? Wie wir es auch vorletzte Woche schon mal in der Wiederholung gemacht hatten. Das ist heute die Sendung vom 10. Oktober 2025.

0: Wenn ihr das an einem anderen Tag hört, dann ist es eine Wiederholung. Logisches Denken. Richtig. Und wir haben heute, ich habe mein Laptop heute, um mein Skript zu öffnen, und habe da so meine Bluetooth-Maus und dann habe ich die Maus vom Studiocomputer. Und wie oft werde ich heute die falsche greifen?
1: Also find mal raus.
0: Oft, oft.
1: Find mal raus. Du siehst auf jeden Fall sehr professionell aus. Mit deinem Laptop.
0: Ja, mit den Stickern da drauf.
1: Natürlich, natürlich.
0: Naja, auf jeden Fall, das Thema heute ist Musik aus den 80ern, die sich herbstlich anhört. Wir haben jangle-poppige Sachen, wir haben rockige Sachen, wir haben vor allem, also es hört sich alles schon ähnlich gleich an, aber wir haben so ein dramatisches und dann ruhiges Ende. Und ja, als erstes hören wir Hide and Seek von Martha and the Muffins, die ich ja schon öfter gespielt habe, weil das ist eine meiner Lieblingsbands und sehr unterbewertet, meiner Meinung nach. Das ist eine Band, die es ab 1977 gab, aus Kanada, Toronto. Und die bestanden aus Martha Johnson, Mark Gane, David Miller, Carl Finkel, Tim Gane und Martha Latley am Anfang. Und dann haben die sich aber irgendwann so halbwegs aufgelöst und dann waren es halt nur noch Martha Johnson und Mark Gane, die sich dann M&M irgendwann auch genannt haben. Ja, aber dann halt irgendwann auch nicht mehr.
1: Wir hatten heute früh auch in der Stadtzeit am Morgen einen Titel von denen mit in der Strand-Playlist, die Dennis zusammengestellt hat.
0: Echo Beach.
1: Ja, wir hatten Echo Beach. Und ich weiß nicht warum, also vielleicht liegt es einfach an meinem privaten Musikkonsum. Ich dachte immer, Martha and the Muffins wäre eine englische Band. Und dann gucke ich, die kommen aus Kanada.
0: Die haben...
1: Huch!
0: Jetzt hast du mein Knie gegen den Tisch gestoßen. Mein Knie tut ja so weh. Aber die haben auch viel in England produziert und so. Also das ist jetzt auch nicht...
1: Ja, also ich wollte es nur anmerken, dass irgendwie mein Gehirn Martha and the Muffins mit England verknüpft hat.
0: Das habe ich auch immer gedacht, aber ich glaube, das liegt auch ein bisschen so an Wetterzusammenhängen bestimmt, dass Leute ähnliche Musik machen oder so oder einfach auch an der Zeit und den Inspirationen. Wir hören noch einen Song von dem Album, auf dem auch Echo Beach drauf ist, und zwar das erste Album. Das kam 1980 raus und heißt Metro Music. Und da hören wir den Song Hide and Seek, denn die Sonne versteckt sich jetzt ja im Herbst auch.

0: Hide and Seek von Martha and the Muffins, unser erster Song heute in unserer herbstlichen Indie-Playliste, die ich so sortiert habe, dass Pauline und ich immer ein bisschen gemischt sind, aber das klappt natürlich nicht immer, deswegen bin ich wieder als nächstes dran. Und zwar hören wir einen Song von Feld, die habe ich auch ein paar Songs für unsere Stadtzeit mal rausgesucht. Aber ich glaube, den nehme ich auch noch mit dazu. Das ist eine Band, die 1979 als Soloprojekt von Lawrence Hayward, gegründet wurde, weil er seine Single irgendwie rausballern wollte und da irgendwie einen Anlass für brauchte. Und dann kamen noch ganz viele Menschen in die Band dazu und die gingen dann auch wieder. Und Durchbruch hatte er ein bisschen, als er von The Fall als Support in der Show in Manchester eingeladen wurde. Also es ist eine britische Band.
1: Ja, ich wollte gerade fragen, ob das die The Fall sind, die auch Victoria gecovert haben von den Kings?
0: Das weiß ich nicht, ob sie das haben, aber ich habe dir auch mal ein Lied von denen auf eine CD gebrannt, glaube ich. Weiß ich nicht mehr. Ja, und dann ist Feld auch mit Cocteau Twins auf Tour gegangen, 84. Und dann hatten die mit Elizabeth Fraser, also der Sängerin von Cocteau Twins, einen Song aufgenommen. Und der heißt Primitive Painters. Der war auch ein großer Erfolg. Den hören wir aber nicht, obwohl er auch gepasst hätte, aber der ist ein bisschen dunkler und länger. Wir hören den Song Roman Litter, der so ein bisschen fröhlicher ist, von The Strange Idols, Pattern and Other Short Stories, Ignite the Seven Cannons, von 84, also auch von der Zeit. So, hören wir Roman Litter.

0: King of Spain von Galaxy 500 war das. Das ist eine US-amerikanische Band, die gab es tatsächlich gar nicht so lange. Die gab es irgendwie nur so von 1987 bis 1991. Und die haben sehr viel Indie-Rock gemacht, aber auch so ein bisschen Dream-Pop. Und auch geht auch teilweise in die Shoegaze-Richtung. Und das Lied, was wir gehört haben, war wie gesagt King of Spain von ihrem Debütalbum Today. Da gibt es auch ein Lied, das spiele ich ab und zu mal in der Stadtzeit, nämlich Tugboat. Finde ich auch einen sehr schönen Song. Und Galaxy 500 hat, obwohl sie eigentlich nur so eine kurze Zeit existiert haben, super viele Leute beeinflusst. Also ich habe mal geschaut, Neutral Milk Hotel haben die als Einfluss genannt. Sonic Youth meinten halt auch, die haben uns sehr mit uns, also in ihrer, ja, 1, 2, 3, jetzt muss ich mich ganz kurz sammeln. Ich bin heute schon ein bisschen länger auf den Beinen. Sonic Youth meinte, die Musik von Galaxy 500 hat ihr Schaffen vor allem sehr beeinflusst. So wird ein Schuh draus, meine Güte.
1: Ja, Merz will aber hier, dass du noch länger arbeitest. Also hör mal auf rumzujammern, Pauline. So, nächster Song.
0: Ja, cool. Wir hören als nächstes Down the Line von Dolly Mixture und das ist von dem Album Other Music. Ich glaube, wir hören den Song und dann erzähle ich vielleicht noch ein bisschen was
1: aber
0: zu Dolly Mixture.
1: Aber wir hören danach noch einen anderen Song.
0: Dann ist es auch nicht schlimm, wenn ich, glaube ich, an der Stelle nicht so viel zu denen erzähle.
1: Ach so. Ja, aber ich habe die auch schon mal in der Sendung gehabt.
0: Ja, ich glaube, ich kam auch, weil ich das mal bei dir in der Sendung gehört habe, auf die Band. Oder du hast es mir geschickt. Ah, die kam Mercy Beat.
1: Aus Cambridge.
0: Ah.
1: Und die haben schon in der Schule angefangen, 78. Und ist eine komplett aus drei Frauen bestehende Band. Und die sind damals nicht so populär gewesen, haben dann ihre Alben jetzt auch nochmal neu veröffentlichen müssen und hatten auch diese Compilation Demonstration Tapes 83 rausgebracht, wo so ihre meisten Songs drauf sind, 27 Stück. Und die gehen teils dann auch nur eine Minute oder so. Da hatte ich mal Dreams Come True in all meiner kitschigen Teenie-Film, ja, 80er-Soundtrack.
0: Es kann auch sein, dass ich das daraus hatte. Du hattest mir auf jeden Fall mal, entweder habe ich es bei dir in der Musikschleife gehört oder du hast es mir mal so geschickt. Das ist auf jeden Fall eine tolle Band. Und die, ich weiß nicht, ob man das so ein bisschen als Vorreiter vom Post-Punk sehen kann. Eher nicht. Bei der Musik, die sie machen, hatte so, finde ich, so ein bisschen Einflüsse, so Bubblegum-Pop-mäßig, aber auch so ein bisschen Shoegaze-Indie-mäßig. Und ja, einfach eigentlich eine tolle Band, die irgendwie so ein bisschen übersehen wird.
1: Ja, die sollte mehr Anerkennung bekommen. Und irgendwen hatten die auch noch inspiriert, wo ich so war, okay, krass. Ich weiß aber nicht mehr wen. Aber ich finde es, glaube ich, jetzt auch nicht. Aber das ist so in diese Chamber-Music-mäßige Richtung.
0: Mhm.
1: Die wurden auch gesampelt und so mehrmals. Und zum Beispiel einer der größten japanischen Musiker, Cornelius, hat irgendwie Sachen von denen nochmal reissued in Japan und Saint Etienne, diese Band, ist ein Mitglied. Aber ja, man hat gemerkt, dass die doch toll sind und dann haben Leute die wieder ein bisschen hochgekramt, vor allem Ende der 90er.
0: Mhm.
1: So.
0: Und ich muss sagen, so generell, deren ganzen Alben klingen irgendwie sehr frühlingsmäßig oder auch sommerlich. Aber den Song, den wir hören werden, der passt, finde ich, ganz gut in den Herbst rein. Wir hören Down the Line von Dolly Mixture.

0: Runaway von The Passions. Eine, auch wie Martha and the Muffins, eine meiner Lieblingsbands. Vor allem, weil die, dadurch, dass bei Martha and the Muffins Martha größtenteils, jetzt habe ich es mit F gesagt, größtenteils die Musik geschrieben hat. Und hier halt die Sängerin, die man auch in jedem Song hört, Barbara Louise Gogan, die auch eine der Mitbegründerinnen, nee, die hat, glaube ich, erst irgendwann gesungen, aber die ist auch wichtig für die Band, weil ihr habt die meiste Musik auch mitgeschrieben oder hauptsächlich geschrieben. Und das bringt halt so eine weibliche Perspektive mit in die Musik, die einfach in diesem, und auch Dolly Mixture, die einfach in dieser Zeit und diesem Genre sehr fehlt.
1: Das stimmt.
0: Und wir haben heute auch hauptsächlich Männer, die wir hören. Leider. So ist es halt, ne? Ja, und The Passions waren eine Band, die gab es von 78 bis 83. Die haben 3 Alben rausgebracht und hatten so ein One-Hit-Wonder mit I'm in Love with a German Filmstar. Das war auf dem gleichen Album wie Runaway, den wir gerade gehört haben. Das kam 81 raus. Das war das zweite Album 30,000 Feet Over China. Die haben 3 Alben rausgebracht und ich weiß nicht, warum das dritte Album auf keiner Streaming-Plattform ist. Aber auf woanders findet man das.
1: Das verschollene dritte Album.
0: Also verschollen ist es wirklich nicht, aber ja. ja, genau, tolle Band. Ja. Achso, nächster Song ist ja auch meiner.
1: Du bist, ich wollte dir gerade das Stichwort geben, dass wir weiter mit einer tollen Band machen, die auch ab und zu mal in der Stadt Zeut läuft.
0: Zeut.
1: Es tut mir wirklich leid, ich bin echt ein bisschen müde.
0: Ist okay, Pauline. Ist okay. Echo and the Bunnymen kennt man ja, ist ja auch eine ikonische, tolle Band, die die Leute mögen, mit Ian McCullough, heißt es so. Der hat die mitgegründet, 78 war das. Und im Umfeld von Eric's Club, ich weiß gar nicht, was das bedeutet. Achso, Liverpooler Post-Punk-Szene. Und da war auch die Band The Teardrop Explodes in diesem Zyklus. die hören wir nämlich auch als übernächstes.
1: Da schließt sich der Kreis dann.
0: Ja, genau. Wie vorhin, ich habe ja schon über Cocteau Twins geredet, die hören wir auch noch, aber dafür muss ich aufhören, so viel zu reden. und ich finde, Echo and the Bunnymen haben so, es ist so ein bisschen eine Mischung aus The Smiths, The Cure, und der Sänger ist ja auch ein bisschen ein Arschloch, aber ist okay. Also ich weiß gar nicht mehr, was er gemacht hat, aber er wurde mal auf der Bühne ausgebuht, weil er irgendwie, weiß ich nicht mehr.
1: Er hat bestimmt spannende Sachen gemacht.
0: Das ist das erste Mal, wo ich irgendwas über die gelesen habe, so richtig, und das nicht einfach nur irgendein Lied war, was ich mal entdeckt habe. So. Ja, und wir hören einen Song von dem ersten Album, Crocodiles, mit dem ikonischen Cover, wo die irgendwie mit grünen und orangenen Licht zwischen irgendwelchen Bäumen rumsitzen, auch sehr herbstlich. Das kam 80 raus und wir hören den Song Villers, ich weiß gar nicht, was das für ein Wort ist, ich kann das gar nicht. Terrace, denn den hören wir jetzt von Echo and the Bunnymen.

0: Sacrificial Bonfire von Ecstasy war das. Ecstasy, das ist oder war eine englische Band, die gab es, jetzt muss ich kurz nachschauen, die gab es glaube ich nicht. Doch, die gab es sehr lange, von 1972 bis 2006.
1: Die haben ja auch 10.000 Alben rausgeballert.
0: Ja, das stimmt. Also das, was wir jetzt gehört haben, das war von dem Album Skylarking. Das war das 8. Album, was die Band rausgebracht hat. Und die haben super, super großen Einfluss gehabt auf diese Post-Punk-Szene, auf die New-Wave-Szene. Ich überlege...
1: Jangle-Pop.
0: Das auch.
1: Alles.
0: Und also ja, waren super produktiv. Und das Album, was wir oder von dem das Lied stammt, also Skylarking, ist auch ein besonderes Album. Und ich hatte das, glaube ich...
1: Ja,
0: so schon. Ich hatte das schon mal mit in der Musikschleife. Ich glaube, das war in unserer Galaxie... Oder als wir über Musik gesprochen haben, die so ein bisschen... an Weltall, an sowas erinnert hatte. Da hatte ich, glaube ich, auch mal ein Lied mitgebracht. Ja, das ist ein Konzeptalbum. Ja. Und ich persönlich mag das sehr.
1: Ja, ich wollte gerade schon sagen, es ist ein bisschen dein Lieblingsalbum von denen, ne?
0: Ja, eher neben English Settlement, so heißt das, glaube ich, das andere.
1: Ja.
0: Und ja, wie gesagt, es ist ein Konzeptalbum und es geht so ein bisschen um die Jahreszeiten. Also da ist auch ein Lied drauf, das heißt Summer's Cauldron. Das hatten wir, glaube ich, auch schon mal hier irgendwann in irgendeiner Musikschleife. Ich weiß nicht, ob ich das sogar dann mitgebracht habe. Also wie gesagt, ich mag dieses Album sehr und auch die Band. Und ja, das passt ganz gut. Und ich glaube, Bonfire, es könnte, wenn es Englisch ist, könnte es ein bisschen mit der Bonfire Night zusammenhängen.
1: Kennst du noch Bonfire von James Blunt? Hätten wir auch mit reinnehmen können, Schatz.
0: Um Himmels Willen. Als nächstes kommt dann auch You're Beautiful von James Blunt.
1: Ja, der nächste Song ist auch deiner, mein Schatz.
0: Ach ja, wir hatten die Band ja vorhin schon mal angesprochen, The Teardrop Explodes. Du meintest, die kommen aus Liverpool und
1: hab
0: die...
1: ich gemeint? Ach so, ja.
0: Ja.
1: Wenn sie in der Szene drin waren, dann bestimmt.
0: Ja, wir hatten da vorhin drüber gesprochen bei Echo and the Bunnymen und dann hatten wir noch gesagt, jetzt schließt sich der Kreis. Und ich muss ehrlich sagen, den Song, den hat mir ein gewisser Algorithmus zugespielt. Man munkelt.
1: Die gab es nur 4 Jahre übrigens.
0: Ja, ich kannte die auch tatsächlich gar nicht. Also
1: ach so, da war Julian Cope mit in der Band. Doch, ja, das hatte ich mal erzählt, die Geschichte, wie Julian Cope dann irgendwie aus der Band rausgegangen ist. Der hat auch gesungen.
0: Mhm.
1: Bass und Gesang. Und der hat dann irgendwie keinen Bock mehr gehabt und die haben sich gestritten oder so. Und dann hat er halt allein weitergemacht.
0: Spannend,
1: ja.
0: Spannend.
1: Und die waren so in der Psychedelia-Bewegung.
0: Ja, so ein bisschen psychedelic. Wie sagt denn dann das Dennis immer so schön? Psychedelic Rock.
1: Rock. So, hören wir mal rein in den Song East of the Equator von dem Album Wilder von 81. Oder wolltest du noch was sagen?
0: Nee, aber warte mal, war das der lange Song? Ich glaub, ja, den können wir nicht ausspielen.
1: Okay, meinst du?
0: Oder?
1: Doch, ja.
0: Doch, dann spielen wir den aus.

0: The Dream Academy mit In Places on the Run, auch ein sehr psychedelischer und dreamiger Sound, macht ja auch Sinn mit dem Namen. Und ich finde, das passt auch zum Herbst, dass man so ein bisschen rumgammelt und dann ein bisschen mehr träumt. Ich träume in letzter Zeit sehr viel. Und das ist eine britische Folk-Rock-Pop-Band gewesen, die vor allem in den 80ern ein bisschen erfolgreich war. Und da waren drinne Sänger und Gitarristen Nick Laird Klaus und die Multi-Instrumentalistin Kate St. John. Und die hat sogar Oboe und English Horn gespielt, was man hört. Und das macht ja diesen Sound auch so herbstlich. Und Gilbert Gabriel am Keyboard. Und die hatten ein bisschen so ein One-Hit-Wonder mit Life in a Northern Town. Auch ein sehr schöner Song. Die gab es von 83. Und die haben dann 85 bei Warner Bros. Ihr Debütalbum rausgebracht und haben in den Charts Platz 15 in Großbritannien erreicht. Und Life in Another Town ist auch so ein bisschen eine Nick Drake-Hommage. Und ich finde, das hört man auch raus, dass sie da inspiriert sind. Auf jeden Fall sehr schön. Und der Song war auch auf diesem Debütalbum The Dream Academy gleichnamig mit der Band. So, wir kommen zum Ende.
1: Ja, und wir bleiben in Großbritannien. Wir bleiben, wie gesagt, Großbritannien. Ich habe noch einen Song von Brian Eno mitgebracht. Jetzt muss ich ganz kurz gucken, weil der hat einen sehr langen Titel und der wird mir hier nicht komplett angezeigt. Everything Merges with the Night finde ich ganz passend, weil jetzt im Herbst ist ja auch Zeitumstellung. Das heißt, die Tage werden wieder kürzer, die Nächte werden länger. Und ich weiß nicht, ich mag irgendwie gerade so dieses Zwielicht, so wenn es Richtung Dämmerung geht im Herbst, finde ich irgendwie nochmal besonders schön. Vor allem, wenn dann die Blätter ihre Farbe wechseln und dann nicht nur so dieses goldene Licht durch den Sonnenuntergang, sondern auch durch die Blätter nochmal ein bisschen betont wird.
0: Herbst ist einfach die beste Jahreszeit. So. Ja. Und ich habe noch Lorelei von den Cocteau Twins, weil ich finde, Cocteau Twins passen sowieso immer. Das ist auch der erste Song, den ich in diese Playlist hinzugefügt habe. Und das ist dann auch halt ein kleiner dreamiger Abschluss. Ich finde, Herbst ist sowieso durchwachsen mit Sonne und Energie. Ab Oktober geht es mir nämlich wieder gut, da ist die Sommerdepression weg und dann habe ich immer das Gefühl, oh, jetzt muss ich in Urlaub fahren, oh, jetzt muss ich mich anfangen, anders anzuziehen, jetzt muss ich das und das und das und das machen, aber auf eine gute Weise, nicht so wie im Sommer, wo ich dann denke, ich muss das alles machen, ich will es aber nicht machen, und das passt, glaube ich. Und dann hat man halt diese Ruhe wieder, diese Kälte, wo man einfach nur im Bett liegen kann und niemand ist. Willst du noch eine Nachtwanderung machen? Also nicht, dass ich nicht selber die Person bin, die das sagt, aber das ist halt, wird von vielen Menschen nicht mehr als Möglichkeit gesehen. Die Möglichkeit gibt es natürlich noch. Pauline, danke, dass du uns heute beglückt hast mit deiner Anwesenheit. Wie immer, jeden Tag, den wir uns fast sehen. Und das war die Musikschleife mit und von mir, Jule Niedergesäß, mit meiner liebsten Pauline heute und dem Thema Herbst und den 80ern und ein bisschen Indie, bisschen jangelig, bisschen psychedelisch und dreamy. Und jetzt haben wir Everything Merges with the Night von Brian Eno und Lorelei von den Cocteau Twins. Und der fängt sehr langsam an.

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2: Stadt zieht Bilanz nach Zwiebelmarkt. Achaber Festspiele beendet und gesperrte Karl-August-Allee sorgt für Busumleitungen. Rund 150.000 Gäste haben den 373. Zwiebelmarkt in Weimar besucht. Das gab die Stadt bekannt. Im letzten Jahr zog der Markt 230.000 Personen an. Oberbürgermeister Peter Kleiner zufolge sei der Zwiebelmarkt normal und im positiven Sinne entspannt gewesen, aber leider etwas verregnet. Das habe sich auch auf die Besucherzahl ausgewirkt. Neben dem Wetter sei auch die allgemeine Teuerungsrate ein negativer Einflussfaktor gewesen, so Kleiner. Die Menschen würden sich bei den Trankpreisen überlegen, ob sie eine längere Autofahrt nach Weimar antreten. Die Polizei verzeichnete einen ruhigen Zwiebelmarkt mit geringem Einsatzgeschehen. Zu später Stunde kam es zu einigen alkoholbedingten körperlichen Auseinandersetzungen. Bis Sonntagnachmittag wurde nur ein Diebstahl gemeldet. Die Rettungskräfte rückten zu knapp 60 meist leichten Behandlungen aus, zum Beispiel wegen Schwindel oder umgeknickter Füße. Im kommenden Jahr wird der Zwiebelmarkt vom 8. bis 10. Oktober stattfinden. Die Vorbereitungen dafür werden bereits in Angriff genommen. Die Achaber Festspiele in Thüringen sind gestern zu Ende gegangen. Laut Veranstalter wurden in der Kernzeit der Festspiele

etwa 24.000 Gäste gezählt. Im Programm gab es unter anderem Zeitzeugenberichte von Lady Milena Grenfell-Baines und Lily Keller-Rosenberg. Beide absolvierten mehrere Schulbesucher, sprachen zu SchülerInnen in der Sendehalle und waren beim Achawer Schülerforum im Thüringer Landtag dabei. Den Schlusspunkt setzten in der Sendehalle zwei ausverkaufte Konzerte mit Anamateur Thomas Quasthoff und Dominik Horwitz. Sie sangen Werke aus 90 Jahren Schlagergeschichte. Erfolgreich war laut Veranstalter auch der Meisterkurs Gesang mit Thomas Quasthoff, der im ausverkauften Abschlusskonzert in der Sendehalle mündete. Neben Weimar gab es unter anderem auch Veranstaltungen in Gotha, Eisenach und Mühlhausen. Die nächsten Achawer Festspiele finden vom 11. bis zum 26. September 2027 statt. Aufgrund der ab heute geltenden Vollsperrung der Karl-August-Allee müssen 5 Buslinien umgeleitet werden. Das gab die Stadtwirtschaft bekannt. Die unter anderem davon betroffenen Linien 2, 4, 6 und 9 werden während der Sperrung über die Ernst-Thälmann-Straße umgeleitet. Für sie dient die dortige Haltestelle als Ersatz für die entfallenden in der Karl-August-Allee. Die Linie 3 wird über die Friedrich-Ebert-Straße fahren. Die Änderungen gelten voraussichtlich bis Freitag, den 30. Oktober. Die Stadtwirtschaft bittet die Fahrgäste, die geänderten Linienführungen bei ihrer Planung zu berücksichtigen. Auskünfte gibt es im Kundenzentrum am Goetheplatz oder online unter swg-weimar.de. Unbekannte haben am Radweg zwischen Mellingen und Lehnstedt 2 Ölfässer illegal entsorgt. Das hat die Polizei am Sonntag mitgeteilt. Die Fässer befanden sich in einem Gebüsch neben dem Radweg. Aus einem von ihnen traten geringe Mengen Öl aus und gelangten ins Erdreich. Das zweite Fass war leer. Ob auch daraus Öl ausgetreten ist, konnte nicht abschließend festgestellt werden. Laut Polizei beseitigte die Feuerwehr das Öl mit Bindemittel und veranlasste die ordnungsgemäße Entsorgung. Aufgrund der Umweltstraftat wurde ein Ermittlungsverfahren eingeleitet. Die Polizei Weimar sucht außerdem Zeugen, die Hinweise auf die Verantwortlichen geben können. Das waren die Nachrichten auf Radio Lotte Weimar mit Michael Tuscher.

0: Am 2. Oktober hatte auf der Studiobühne des Deutschen Nationaltheaters, als wir nicht wussten, wer wir waren, Premiere. Die Komponistin Misha Ciwowicz und der Autor Jan Subri lassen in ihrem Musiktheater die Lebenswelten zweier Generationen aufeinandertreffen. So der Ankündigungstext. Svea Giske ist dazu mit der Regisseurin Gertje Böden und der Darstellerin der Gabriella Heike Pornstein im Gespräch gewesen. Und zuerst hatte sie beide gebeten, sich kurz vorzustellen. Am Telefon Gertje Böden.
1: Also ich war auch im DNT tätig, schon 2009 als Regieassistentin, 3,5 Jahre. Und daher kennen Heike und ich uns auch schon. Also wir kennen uns schon eine Weile und freue mich natürlich sehr, wieder mal da zu sein als Regisseurin aber jetzt. Und das ist eine große Freude.
2: Ja, ich bin tatsächlich jetzt schon in meiner 26. Spielzeit am Deutschen Nationaltheater. Hätte ich nie gedacht, als ich 2000 hier anfing. Das war ja so ein Glücksgriff, dass ich hier das Engagement erhalten habe und dass ich dann tatsächlich nach einigen Auf und Abs dann hier bleiben durfte. Und ich fühle mich hier zu Hause und verbunden mit dem Deutschen Nationaltheater, muss ich schon sagen. Und ich habe mich riesig gefreut, als ich gehört habe, dass diese Produktion ausgerechnet mit Gertje Böden zusammen sein darf.
3: Wie ist es denn zur Auswahl dieses Stückes gekommen? Ich muss für meine Person sagen, ich habe noch nie eine Oper so klein mit nur zwei Sängern erlebt, Sängerinnen, und das dazu auf der Studiobühne. Wie ist es zu dieser Inszenierung gekommen?
1: Also die Auswahl hat die Leitung des Hauses getroffen, also die Teamintendanz. Soweit ich weiß, gab es das eben schon in Düsseldorf, dort wo der Dorian Dreher ja auch vorher engagiert war. Da haben die das, weiß nicht, uraufgeführt vielleicht sogar, weißt du das, Heike?
2: Ich glaube, die Uraufführung hat in Düsseldorf tatsächlich stattgefunden. Ja, mit einer dortigen Kollegin, die auch ein ähnliches Fach singt wie ich, also an einem ähnlichen Punkt der Karriere ist, wie ich, würde ich sagen.
1: Die haben das mitgebracht, also der Herr Dreher hat das mitgebracht ans Haus, weil er das so toll fand da und es ist schon, also was ganz Besonderes finde ich auch, eben eine Oper mit zwei Menschen nur, beziehungsweise drei, also wenn man den Polizisten mitzählt. Aber das ist ein ganz besonderes Stück.
3: Und für Sie war es die erste Begegnung mit diesem Stück?
1: Ja, ich kannte es gar nicht, ja.
3: Was hieß das für Sie mit Blick auf die beiden Damen auf der Bühne als Aufgabenstellung?
1: Also was an dem Stück sehr besonders ist und ich glaube auch gerade als Sängerdarstellerinnen oder Sängerinnen, ist der sehr, sehr, sehr hohe Dialoganteil. Also das ist ein Anteil, den man, klar, man hat bei Operetten oder Spielopern natürlich auch Dialog, aber ich würde sagen, das waren 3/4 Dialog und 1/4 Musik, würde ich jetzt mal so schätzen. Und das heißt, das ist die Arbeit, die man da macht, die sprachliche Arbeit, ist natürlich noch viel näher am Schauspiel und man kann da aber ganz toll, und das haben wir gemacht, eben miteinander so richtig intensiv und intim da proben und hat wirklich die Zeit und den Raum, da Sachen auszuprobieren und sich miteinander zu finden. Und das war ganz toll.
3: Heike Pornstein, ist das für Sie eine andere Arbeit dadurch gewesen? Sie kommen ja von der Oper, Sie sind spielwütig, das ist für mich immer eine große Freude. War das für Sie hier etwas anderes jetzt? Vielleicht noch viel intensiver?
2: Ja und nein. Also definitiv ist, was Gert ja auch schon gesagt hat, das ist was Besonderes, weil es so fein abgestimmte Dialoge sind. Was das Besondere an der Produktion ist, dass es ja für die Studiobühne ist. Das heißt, ich habe viel mehr Möglichkeiten mit der Stimme auch im leiseren Bereich zu changieren, was ich auf der großen Bühne nicht habe. Also ich kenne das zum Beispiel von My Fair Lady. Das war für mich, sage ich mal, die erste große Hürde mit sehr viel Dialog und Gesang im Wechsel. Das ist wirklich für einen Opernsänger eine Herausforderung, dass er das in Einklang bringen kann. Und da habe ich sehr viel schon gelernt. Aber das ist eben das Sprechen auf der großen Bühne ist schon nochmal eine andere Nummer. Wir haben hier noch viel feinere Farben herausarbeiten können, dadurch, dass es so nah am Publikum ist.
3: Und für mich beeindruckend war, Sie haben nicht wie sonst viele Opernsänger mit dem Opernton gesprochen, sondern Sie haben sehr natürlich gesprochen. Das war sehr beeindruckend und angenehm.
2: Danke, das ist auch so ein bisschen meine Arbeit an der Gesangsstimme. Die kommt von der funktionalen Stimmbildung und beschäftigt sich auch eher mit der Natürlichkeit der Stimme, die in die Gesangsstimme reingeht, was sehr, also sag ich mal, sehr hilfreich ist, auch dann für das Sprechen auf der Bühne.
3: Was hieß das für Sie? War das schwer, ich sag mal vorsichtig anfangs, dieses Switchen?
2: Nein, eigentlich nicht. Also ich bin es, wie gesagt, ja schon ein bisschen gewöhnt von der großen Bühne von My Fair Lady. Da habe ich es ja über viele Jahre gemacht und erfahren und daraus gelernt. Aber trotz allem muss ich sagen, es ist nicht unbekannt, aber es ist immer wieder eine neue Herausforderung. Mhm. Definitiv.
1: Also Heike kann da ein Lied davon jetzt singen, im wahrsten Sinne des Wortes. Ich bin allergisch auf so unauthentischen Ton, also der manchmal dann natürlich mit diesem sehr gestützten Bühnensprech, ne, kommt das natürlich manchmal. Und das ist das Tolle, dass man das eben hier versucht hat oder dass wir es versucht haben, das ganz, ganz natürlich eben hinzukriegen. Und da ist ja diese Technik von Heike natürlich, die kommt dem da sehr entgegen. Also das ist toll, dass das möglich war, das zusammen zu machen.
3: Sie haben eine sehr junge Kollegin auf der Bühne, eine schwedische Sopranistin, Karin Blom. Ich habe mir gerade mal im Netz angeguckt, die wirkt ja wirklich wie ein Kind, wenn man schaut, wie ein geschminktes Kind auf diesem Bild. Ich weiß nicht, ob das für Sie die erste große, größere Oper auf so einer Bühne war. Ich habe gelesen, sie war im Opernstudio hier in Weimar.
2: Also ich glaube, sie hat in Schweden schon einige Erfahrungen gesammelt, dort wo sie herkommt und studiert hat auch, zumindest was ich weiß. Also ich weiß jetzt nicht, ob sie in Deutschland schon mal auf der Opernbühne stand, aber hier im DNT war es definitiv ihre erste Produktion.
3: Hm. Wie ist das für Sie als Regisseurin gewesen?
1: Ja, das ist toll. Also ich arbeite gerne, auch gerade mit Opernstudio-Leuten arbeite ich sehr gerne, weil die natürlich eben an einem ganz anderen Punkt sind in ihrer Karriere und so ganz unterschiedliche Sachen mitbringen. Und man kann natürlich da auch viel... vielleicht beibringen, klingt jetzt blöd, aber man kann sich gegenseitig bereichern vielleicht und man kann doch Sachen, die vielleicht noch gar nicht so eine Rolle gespielt haben im Studium oder die eben zum Beispiel eben dieser 10-minütige Anfangsmonolog oder fast 15 Minuten, weiß ich gar nicht ungefähr, das ist eben toll, sowas dann zu erarbeiten mit jemandem, der so ganz frisch kommt sozusagen, das ist schon auch toll.
3: Wenn Sie jetzt jemanden, der es noch nicht gesehen hat, das Stück empfehlen wollen würden, was würden Sie zum Inhalt sagen?
2: Ja, es treffen zwei Menschen aufeinander aus völlig unterschiedlichen Lebenskreisen, an völlig unterschiedlichen Lebenspunkten, also Punkten ihres Daseins auf dieser Erde. Und es entsteht eine magische Symbiose, die sich dann auch durch das Leben wieder lösen muss und trotzdem bleibt so die Hoffnung zumindest auch, finde ich, auf einer anderen Metaebene was verbunden zwischen den beiden. Also auf jeden Fall glaube ich, dass die Begegnung beide verändert hat.
1: Ja, auf jeden Fall, das glaube ich auch, ja.
3: Wie waren die Reaktionen bisher? Haben Sie außer Begeisterung konkrete Sätze zu hören bekommen?
2: Vielleicht von der Kinderuni, oder Gertje?
1: Also ich weiß, ich hatte einen Kritikpunkt und zwar... Wir spielen ja Taxi auch, ne? Das auf der Bank, die Bank wird ein Taxi, die Bank ist ne, das Restaurant oder eben dann auch einfach eine Parkbank. Und beim Taxi haben sie gesagt, ja, wir haben sich angeschnallt, als sie gefahren sind, aber haben sich nicht abgeschnallt. Deswegen haben wir das integriert dann, das Abschnallen noch.
2: Ich habe den, finde ich, auch interessanten Punkt zu hören bekommen von den jungen Leuten, dass man manchmal bei mir natürlich in der Höhe mit dem Text, mit der Textverständlichkeit zu kämpfen hatte. Das ist natürlich, das sage ich mal, naturgegeben in der Oper so. Das heißt, deswegen denke ich auch, es ist sehr wichtig, pädagogisch Kinder allmählich ranzuführen. Bei Hänsel und Gretel zum Beispiel mit einem riesen fetten Orchester ist das auch für Kinder erstmal eine Gewöhnungssache, dass das Gehirn Worte, die es nicht versteht, aufgrund der Tonhöhe ergänzt zum Beispiel. Das ist wirklich eine Übungssache. Und in der speziellen Oper hat die Komponistin auch sich dieses Mittels bedient, der extremen Aufgeregtheit dieser alten Dame mit Höhe das zu machen. Und das haben wir versucht auch teilweise so anzupassen, dass es machbar war. Aber das ist und bleibt eine Herausforderung auch für mich, weil man in einer gewissen Höhe ab einem gewissen Ton physikalisch keine reinen Vokale mehr singen kann. Und man versucht natürlich dann irgendwie über die Gesangstechnik es trotzdem möglichst gut verständlich rüberzubringen.
1: Ah ja, ein Feedback noch. Meine fast ein Jahr alte Tochter, die war ganz viel bei den Proben dabei. Und am Anfang, gerade was Heike sagt, auch mit der, ne, mit den hohen Tönen, den Oberschwingungen und dem der Nichtverständlichkeit oder auch vielleicht dem, was Angst macht. Ne? Manche Kinder haben ja da auch Angst oder halten sich die Ohren zu. Und am Anfang der Proben hat meine Tochter geweint dann. Und dann war sie, so ich weiß gar nicht, weißt du noch, Heike, nach 2 Wochen oder?
2: Ja, spätestens. Ich glaube,
1: irgendwann. Eine Woche sogar schon.
2: Ja.
1: War sie dann ganz entspannt in den Proben und hat zugeguckt und war ganz aufmerksam und fand das alles sehr spannend und war davon gar nicht mehr irgendwie negativ beeinflusst von den hohen Tönen. Und hat dann bei Casta Diva sogar, aber nicht, weil es eben ihr im Ohr wehgetan hat, sondern aus Rührung, und es war Wahnsinn, das zu sehen, hat sie angefangen zu weinen, weil sie so emotional davon mitgenommen war, von der Musik. Also das war, ja, ein sehr erstaunlicher Moment für uns alle.
2: Und wir hatten jetzt die zweite Vorstellung am Sonntag mit leider nur 25 Zuschauern, aber die sind am Ende beim Applaus alle aufgestanden. Die waren so begeistert.
1: Oh,
2: und gerade, wir haben ja diese komischen Momente, die mit Gerd ja echt Spaß gemacht haben, das überzogene Spiel von der alten Operndiva, die so ein bisschen verrückt ist. Und bei der Szene, wenn ich dann quasi die Erschossene spiele, da haben die Kinder so gelacht, die drin saßen, haben sich richtig beömmelt. Und das tut einfach gut, dass man neben dieser Ernsthaftigkeit eben auch diesen Spaß nicht verliert. Das gehört einfach zusammen, damit man das schafft, es zu verarbeiten.
3: Dann nochmal an Sie die Frage, Gertje Böden, die Frage nach der Zielgruppe.
1: Ja, also ich glaube, es ist ja empfohlen ab 10 vom Theater, wenn ich richtig mich erinnere. Aber also ich würde sagen, es ist nicht nur was eben für Kinder, Jugendliche, sondern das ist nach oben bis 200,
3: unbedingt.
1: 200 Jahre, glaube ich, kann jeder da was da mitnehmen oder eben Spaß haben oder gerührt sein. Und weil das ist ja, es geht ja um ja ein etwas, zwei Menschen, die sich begegnen und gemeinsam etwas erleben. Und das ist ja, sagen wir mal, für jeden ein Thema, ne? Also
3: ja.
1: Das ist ja deswegen. Also 10 bis 200, sage ich mal.
0: Svea Giske ist im Gespräch gewesen mit der Opernsängerin Heike Porstein und der Regisseurin Gertje Böden. Wann die nächsten Vorstellungen von Als wir nicht wussten, wer wir waren, stattfinden, können Sie auf der Homepage des TNT nachlesen.

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1: Und zum ACC-Galerieticker darf ich jetzt Cornelia Erdmann hier bei mir am Telefon begrüßen. Einen schönen guten Morgen.
2: Guten Morgen.
1: Ja, was gibt's denn Neues bei euch in der Galerie?
2: Naja, also momentan sind wir noch fleißig am Umbauen dieser Tage, aber am Mittwoch, jetzt am kommenden Mittwoch, am 14. Oktober abends um 18 Uhr eröffnet die erste Ausstellung, die wir diese Woche eröffnen werden. Und zwar teilen wir, also wir haben ja Galerieräume, unsere große Galerie im ersten Obergeschoss und dann haben wir noch Räume im zweiten Obergeschoss. Und diesmal haben wir zwei Ausstellungen auf den zwei Etagen und die erste Ausstellung eröffnet halt am Mittwoch, den 14. Oktober abends um 18 Uhr oben in dem zweiten Stock. Und zwar ist es eine Fotografieausstellung, die heißt im Schwebezustand, eine fotografische Zeitreise durch das Jahr 1990. Und zwar ist das quasi ein Auszug eines Fotobandes, der herausgegeben wurde von der Robert-Havemann-Gesellschaft. Das ist das Archiv der DDR-Opposition. Und zwar sind dort in dem Fotoband 15 Fotografen und Fotografinnen repräsentiert, die ja halt durch das Jahr 1990, dieses Wendejahr, Fotos erstellt haben. Und in der Ausstellung haben wir eine Auswahl dieser Fotografen aus diesem Buch zu sehen. Und das wird eröffnet am kommenden Mittwoch. Genau. Und dann sind wir noch weiter fleißig bei der Arbeit, weil die nächste Ausstellungseröffnung ist dann am Samstagabend, 17. Oktober ist das, ab 19 Uhr. Und zwar ist das unsere nächste große Ausstellung, eine Einzelausstellung, Hans Tutschko, offene Räume aus Licht und Klang. Hans Tutschko ist aus Weimar stammender Komponist, Musiker, aber auch bildender Künstler. Für ihn machen wir das seine erste große Retrospektive. Also wir holen ihn zurück nach Weimar. Also er war jetzt jahrelang im Ausland. Unter anderem hat er die letzten Jahre an Harvard unterrichtet und gelehrt, ist dort jetzt aber in Ruhestand gegangen und wir zeigen so ein bisschen eine Retrospektive seines künstlerischen Schaffens. Also er erforscht seit vielen Jahrzehnten Klang als Material, wie man damit räumliche Erfahrungen schaffen kann. Er schafft dadurch reale, aber auch imaginäre Räume, in denen immer Klang, Licht, Bewegung, aber auch Zeit ineinander greifen und irgendwie neue Formen der Wahrnehmung ermöglichen. Und wir zeigen halt so verschiedene Werke seines frühesten Schaffens, von ersten Töpferarbeiten und Zeichnungen aus seiner Jugend und Kindheit bis seine ersten Klangversuche, Experimente, die er noch hier in Weimar gemacht hat in den 80er und 90er Jahren. Er war zum Beispiel auch Gründer des Ensembles für intuitive Musik. Dazu werden wir mit dem EFIM Ensemble für intuitive Musik, komplizierter Name, deswegen sagt man immer EFIM, ist nämlich auch am Samstag darauf, am 24. wird es abends ein Konzert geben mit Hans Tutschko und seinen anderen Ensemblemitgliedern in Kombination mit einer Lesung von Karl Lubomirski. Es ist ein aus Österreich stammender Lyriker, der Hans Tutschko sehr in seinem Werk geprägt hat. Also es wird so ein Lesekonzert geben und nochmal mehr Einblicke in das Werk von Hans Tutschko geben. Also wie gesagt, in unseren Räumen bauen wir gerade ganz fleißig seine Arbeiten auf. Also es sind dort Klanginstallationen zu sehen, aber auch Fotografien. Es gibt ein paar interaktive Arbeiten, immersive Arbeiten, Räume, in denen man sich begeben muss, vielleicht setzen oder sogar legen muss, um dort Klang und Licht zu erleben. Also es ist, glaube ich, eine sehr schöne, spannende Ausstellung, gerade jetzt hier so in der Winterzeit, wo man sich auch so ein bisschen manche dunkle Räume begeben kann und dann einfach ein bisschen hören und fühlen kann. Und ja, daran sind wir gerade fleißig am Arbeiten und am Samstag, 17.10. wird die Eröffnung sein.
1: Okay, also es gibt zwei neue Ausstellungen und ganz viel drumherum zu erleben. Genau. Gibt es da noch mehr? Also das sind jetzt eine Lesung gewesen, wie ich mitbekommen habe, und ein Konzert und Es ist dann noch ein bisschen mehr?
2: Genau, da wird es auch noch ein bisschen mehr geben, aber wahrscheinlich erzähle ich das dann das nächste Mal. Also wir haben auch noch einen Vortrag, das ist dann am 29. Oktober, also das ist aus unserer Reihe Kunst, Spektakel und Revolution. Dort geht es um Psychoanalyse und Gesellschaft. Also gibt es noch viele Veranstaltungen, aber die kommen dann erst, glaube ich, kann ich da wahrscheinlich mehr erzählen zu meinem nächsten Live-Ticker hin, was wir noch alles so im Programm haben werden für den Ende Oktober und dann auch im November. Wir haben auch noch mal ein Galeriekonzert im November, Gitarrenkonzert etc. Noch eine weitere Lesung von In guter Nachbarschaft. Ja, gibt's noch viel. Also wie gesagt, die andere Veranstaltung, ich weiß gar nicht genau, ist Kunstspektakel, Revolution, Psychoanalyse und Gesellschaftswissenschaft, ein Vortrag von Gottfried Schnödel. Das wird am 29. Oktober sein. Aber ja, rund um Hans Tutschko, also jetzt erstmal das Unmittelbare zur Ausstellung, ist halt dieses Galeriekonzert oder Galerielesekonzert mit Karl Lubomirski und dem Ensemble für intuitive Musik am 24. Oktober. Auch ein Samstag, 19.30 Uhr. Und wie gesagt, die Ausstellungseröffnung, wo natürlich auch der Künstler präsent sein wird. Und ja, also da sind alle erstmal herzlich eingeladen. Und alles Weitere kann man dann auch unserem Faltblatt entnehmen, was wir dann ausliegen haben werden. Oder auch unsere Webseite.
1: Alles klar, also unter acc-galerie.de dann.
2: Nee, einfacher, acc-weimar.de.
1: Das wunderbar. Alles klar.
2: Noch kürzer.
1: Ja, Cornelia, vielen Dank für diesen großartigen Einblick und ist ja wieder mal einiges los bei euch.
2: Ja, auf jeden Fall, kommt vorbei. Wie gesagt, zwei neue Ausstellungen auf einen Schlag, lohnt sich auf jeden Fall.
1: Alles klar, und zu den anstehenden Sachen dann mehr beim nächsten ACC-Galerie-Ticker dann, genau.
2: Ja, bis zum nächsten Mal.
1: Nochmals, vielen Dank für den Einblick.
2: Ja, tschüss.

0: Jetzt machen wir mal Werbung in eigener Sache, wenn man möchte. Denn wir sind auf der Suche nach CVDs, also nach Chefinnen und Chefs vom Dienst. Und diesbezüglich habe ich jetzt Raphael Jauvet, unseren Co-Chefredakteur hier bei mir im Studio. Und wir werden ein bisschen darüber plauschen. Hallo, Raphael.
1: Ja, schönen guten Morgen.
0: Schönen guten Morgen. Ja, also wir sind mal wieder auf der Suche nach CVDs.
1: Ja.
0: Aber du sag mal, was ist das eigentlich? Was machen die so?
1: Was die so machen, genau. Also zum Beispiel, ich bin heute CVD. Und was habe ich? Ich habe heute zum Beispiel diese Sendung betreut. Also ich bin quasi die Regie heute für die Sendung und schau einfach. Ich komme so eine Viertelstunde vor dir und schaue nach, ob auch wirklich alle Beiträge da sind, die wir für die Sendung brauchen, ob alle Moderationen geschrieben sind, dass die Musikliste da ist. Also ich bereite alles vor, was man so braucht für die Sendung. Ich bin die ganze Zeit über jetzt da und gucke, wenn Gäste kommen, dass ich die betreue. Und dann schaue ich gleichzeitig mal nach, was kann denn die nächsten Tage so laufen? Also das gehört alles so dazu, dass man irgendwie so ein bisschen der Dreh- und Angel- und Ankerpunkt in der Redaktion ist. Man betreut ein bisschen auch die anderen Redaktionsmitglieder mit, guckt, dass die Aufgaben verteilt werden. Ja, und dann geht's halt darum, so ein bisschen die Social-Media-Kanäle zu betreuen, Beiträge zu schneiden und für andere Sendungen und für die Online-Redaktion zur Verfügung zu stellen. Also ja, also bisschen verteilen, bisschen alles im Auge behalten. Und natürlich ganz wichtig, dass man schaut, was läuft die nächsten Tage, was sind wichtige Themen in der Stadt. Also genau. Alles, wir sind ja ein Stadtsender, also viel Lokales. Und dann auch solche Interview, ja, überlegen, ist das jetzt besser ein Beitrag, ist das jetzt besser ein Interview, wenn es ein Interview ist, wen fragen wir da, organisieren und dann natürlich auch einfach diese Interviews dann schon schreiben für dich, dass, damit du hier morgens ankommst und
0: genau, dass ich dann halt was habe zum Quatschen.
1: Genau.
0: Ja, also der CVD macht quasi, guckt, als dass alles da ist, was für die Sendung relevant ist, also kennt er natürlich auch das Programm oder muss es erstmal kennenlernen. Da hilft man natürlich auch, da reichen wir die ein oder andere helfende Hand. Da wird niemand alleine stehen gelassen.
1: Das sowieso nie.
0: Nie, nie.
1: Man ist nie alleine bei Radio Lotte.
0: Genau, genau.
1: Und also, was ich vielleicht ein bisschen vergessen habe, ab und zu kann es auch mal passieren, dass man auch mal hinters Mikro muss und auch mal was sagen. Also auch nicht unbedingt Angst vorm Mikrofon sollte man haben. Weil, habe ich jetzt gerade noch nicht gesagt, es gibt zum Beispiel dann auch noch Dinge, die vorproduziert werden müssen, also zum Beispiel Gespräche, die wir nicht live führen können, die werden dann so nebenher nochmal irgendwo hier aufgenommen. Und da ist man dann auch der oder diejenige, die dann das Interview selber führen muss für die Sendung am nächsten Tag oder so.
0: Es ist schon ein bisschen was man hier machen kann oder machen sollte.
1: Macht aber auch Spaß, darf man nicht vergessen.
0: Ja. Und was muss man denn können, um das alles zu wuppen hier?
1: Also gut ist es, wenn man schon mal was mit Radio zu tun hatte. Es ist jetzt nicht das komplette Ausschlusskriterium, wenn man noch nie beim Radio war. Aber es ist gut, wenn man Radio hört und es hilft auf jeden Fall auch schon mal dort gearbeitet zu haben und so ein bisschen zu wissen, wie das funktioniert. Gut ist es, wenn man einfach irgendwie ein Studium, ja, Medien, Kulturwissenschaft, vielleicht mal mit Journalismus, sich irgendwie mit Journalismus auseinandergesetzt hat oder sonst Vorerfahrungen mitbringt. Ein paar so Tools muss man halt bedienen können. Also ich glaube, selbstverständlich sollte man sich mit einem Rechner auskennen. Ordnerstrukturen und so weiter.
0: Also Windows,
1: ja, genau. Einfach so, ne?
0: Also die Windows-Kenntnisse sollten schon mit am Start sein.
1: Genau. Und dann Textverarbeitungsprogramme ist natürlich eh klar. Gibt noch so ein paar andere Tools, mit denen wir arbeiten. Das ist aber alles, wenn man sich sonst irgendwo in Social Media und Netz bewegt, dann ist das alles jetzt nicht so ein Hexenwerk. Also, dass man irgendwie ein bisschen WordPress bedienen muss, also einfach so mal ab und zu die Webseite zu befüllen mit Dingen, dass man in sowas klarkommt. Und natürlich ein Audioschnittprogramm muss man auch bedienen, aber das ist auch relativ rudimentär. Also man muss hier keine super ziselierten Sachen bauen. Es geht eher so Anfang, Ende schneiden. Also ein bisschen Audiobearbeitung ist von Vorteil, kann man aber auch einfach lernen. Das dauert jetzt auch nicht lange, die paar Sachen.
0: Und so wie ich das auch mitbekommen habe, sollte man auf jeden Fall keine Angst vorm Telefonieren haben.
1: Nö, nicht vorm Telefonieren, nicht vorm Schreiben. Und generell ist es von Vorteil, wenn man gerne mit Menschen zusammen ist und mit Menschen zusammenarbeitet, weil man, das ist eine sehr kommunikative Tätigkeit, auch einfach das Team, es ist Teamwork, man verteilt Dinge, man tauscht sich viel aus, auch mit anderen CVDs, ne? Also es sind halt einfach mehrere Leute, die so über die Woche die Sendung betreuen. Übrigens habe ich vielleicht nicht gesagt, es geht um die Sendung, die wir gerade hören. Ne?
0: Also das ist richtig, die Stadtzeit. Genau. Das, was ihr gerade hier hört, darum geht es im Wesentlichen. Also um die ganzen Elemente, die man hier antrifft, die werden natürlich von kompetenter und langer Hand vorbereitet. Und wie schon erwähnt, wir sind ein Stadtradio, wir machen ja lokales Programm, also man sollte auch irgendwie schon so ein bisschen Lust auf lokale Themen haben.
1: Ja, das ist schon von Vorteil. Also wenn man in Weimar lebt, dann kriegt man natürlich eh schon mal ein bisschen was mit. Also ist jetzt auch wieder nicht die Grundvoraussetzung. Man kann auch in Erfurt oder Jena oder sonst wo
0: kein
1: wohnen.
0: Problem.
1: Aber so ein bisschen muss man natürlich Lust haben, sich mit Jena, Weimar auseinanderzusetzen. Mit der Stadtgesellschaft, mit der Stadtpolitik. Aber auch das kann alles noch kommen. Das muss nicht alles schon vorhanden sein, das große Wissen. Auf jeden Fall wichtig, dass man gerne kommuniziert und sich austauscht. Bisschen früh aufstehen muss man auch. Ja. Das gehört dazu. Also um 6:45 steht man hier so da, damit um 7 Uhr die Sendung startet. Aber wenn das jetzt nicht alles, also wenn du dich jetzt irgendwie so ein bisschen angesprochen fühlst, aber noch nicht so ganz, also du meine ich jetzt natürlich du Hörerin, nicht du Micha.
0: Ach, das ist ja schon.
1: Dann, genau. wenn man sich jetzt denkt, aber Audio habe ich ja noch nie gemacht, ich habe noch nie geschnitten, dann mache ich das lieber nicht. Das kann man schnell lernen. Du bist nicht alleine.
0: Genau. Wir bringen es euch bei. Das ist nicht das Thema.
1: Einarbeitung ist dabei und dann geht das schon.
0: Und soweit ich weiß, sucht Radio Lotte auch ab sofort nach neuen CVDs?
1: Ja, also es könnte eigentlich sofort losgehen, das stimmt. Also die Einarbeitung, das dauert ja auch einen kleinen Moment und wir sind auf der Suche eigentlich ab sofort. Wir haben eine Schwangerschaftsvertretung, die so ab Dezember ansteht für einige Monate und gleichzeitig also auch eine Stelle, die dauerhaft so zu besetzen ist. Mache ich einfach mal weiter mit diesen harten Rahmenbedingungen.
0: Hard Facts, ja.
1: Genau, also einfach 15 € pro Stunde gibt es. Das Ganze auf Honorarbasis, also du stellst eine Rechnung, wenn du das hier machst. Ist, glaube ich, besonders als so studienbegleitender, also als Studijob einfach, glaube ich. So, das wären so die idealen Umstände.
0: Vielleicht auch Leute, die gerade an der Bauhaus-Uni einfach nur jetzt mal als Idee in den Raum geworfen, Leute, die vielleicht gerade im Studiumsbereich experimentelles Radio unterwegs sind oder vielleicht auch schon mal bei Bauhaus FM was gemacht haben, das könnte vielleicht was sein.
1: Da zum Beispiel.
0: So, genau. Zum Beispiel, als Beispiel.
1: Es sind so 2 Schichten pro Woche, kann man so rechnen.
0: Mhm.
1: Die kann man sich aber auch in Absprache teilen, wir uns die eine. Es muss nicht immer der gleiche Tag sein. Das ist einfach so eine Absprache mit allen anderen gemeinsam, die diese Position hier einnehmen. Und es geht immer so von 6:45 geht's los und bis 14 Uhr circa ist man dann hier mit allen Nachbereitungen und Vorbereitungen für den nächsten Tag und so weiter. Genau.
0: Genau. Und wo bewirbt man sich? Also wo bewirbt man sich dann?
1: Wo bewirbt man sich? einfach per Mail mit einem Lebenslauf, ein kurzes Motivationsschreiben wäre natürlich schön. Und wenn schon mal was gemacht wurde fürs Radio oder im Radio, dann auch gerne zum Beispiel eine Textprobe oder ein kleines Audiofile mit reinwerfen.
0: Genau.
1: Aber auch keine Pflicht, muss nicht unbedingt sein. Und die Mail geht dann an chefredaktion@radiolotte.de. Also chefredaktion@radiolotte, alles in einem Wort.de.
0: Genau, das ist die Adresse. Ich glaube aber auch, wir suchen noch so ein bisschen Leute, die genau wie ich in diesem Augenblick dann vor dem Mikrofon tatsächlich durchweg stehen. Also wir suchen auch nach Leuten für die Moderation. Wenn ihr da auch Bock drauf habt, geht das natürlich auch voll klar. Das ist natürlich aber auf ehrenamtlicher Basis. Aber es macht halt Bombe Spaß, die Leute quasi an die Hand zu nehmen, durchs Programm zu gleiten, mit interessanten Leuten ins Gespräch zu kommen, tolle Themen euch dann da draußen zu kredenzen. Das ist so, also das bockt mich auf jeden Fall, jedes Mal ans Mikro zu gehen. Also wie gesagt, wir suchen Leute, die ja sich gerne mal in der Moderation rausprobieren wollen. Da kann man sich auch, glaube ich, bei chefredaktion@radioleute.de bewerben oder aber auch bei uns an die Redaktionsadresse. Also wenn ihr Lust habt, wirklich zu moderieren, an redaktion@radioleute.de. Also wir suchen sowohl Chefredaktion, also CVDs, als auch für Leute für die Moderation.
1: Genau, und auch da könnt ihr euch engagieren, so wie ihr mögt. Ne? Also es gibt auch, wenn man jetzt nicht, ist nicht so, wenn man jetzt einmal für die ehrenamtliche Moderation sich hier gemeldet hat, dass man dann gefangen ist und in irgendwie festen Strukturen da immer mitlaufen muss. Man kann das immer so nach seinen Kapazitäten auch ein bisschen so bestimmen. Ich heute habe ich gerade Zeit und nächste Woche geht aber nicht und so. Also traut euch, kommt vorbei. Und auch hier wird man nicht gleich reingeworfen. Ne? Auch hier werdet ihr langsam herangeführt. Und wenn ihr euch sicher fühlt, dann geht's los.
0: Wir nehmen euch da absolut an die Hand. Ihr werdet da optimal begleitet. Sei es einerseits auch mit Stimmtraining, dass wir auch gucken, dass ihr die Technik auf die Schippe kriegt. Das ist alles kein Hexenwerk tatsächlich. Ist wie Fahrradfahren. Also irgendwann macht man das mit geschlossenen Augen.
1: Wir haben es auch geschafft.
0: Und ja, das war unsere kleine Eigenwerbung, also Werbung in eigener Sache für Radio Lotte. Wir suchen, wie gesagt, CVDs und Leute für die Moderation. Bewerbt euch, meldet euch. Es macht auf jeden Fall sehr viel Spaß und ihr kriegt guten Kaffee. Ja, doch schon irgendwie. Raphael, vielen Dank für die kleine Vorstellung.
1: Ja, gerne.

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0: Hallo und herzlich willkommen. Hier ist Radio DARC, das spannende Technikmagazin rund um die Funktechnik, zu dem wir Sie wie jede Woche wieder recht herzlich begrüßen. Heute hören Sie die Ausgabe Nummer 609. Das Datum der Erstveröffentlichung ist Freitag, der 9. Oktober 2026. Ich bin Cody Farrin und werde Sie durch die kommende Sendestunde führen. Hier bei uns hören Sie allerlei Interessantes aus Wissenschaft und Technik. Heute geht es unter anderem um einige Physiker, die Bahnbrechendes geleistet haben und die man unbedingt kennen sollte. Und um die Ursprünge der internationalen Raumstation ISS. Starten wir aber erstmal mit einem Musikwunsch in diese Sendung. Bernie Delta Lima 6 X-Ray Bravo aus Hamburg wünscht sich die niederländische Band Long Tall Ernie and the Shakers mit Witches. Gute Wahl, Bernie, denn dieser Titel aus dem Jahr 1979 ist ein richtiger Show-Opener. Und wir sind uns sicher, der lief schon Jahrzehnte nicht mehr im Radio.
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1: Heute mit diesen Themen. Bundesrat beschließt Änderung der Frequenznutzungsverordnung. Warnung vor Einfuhr von russischen Geräten. Sanktionen beachten. Historischer Maschinensender SAQ geht wieder auf Sendung. Und DARC beging Weltraumwoche. Am Mikrofon Conny Farren. In seiner turnusmäßigen Sitzung am 25. September hat der Bundesrat die 5. Verordnung zur Änderung der Frequenzverordnung beschlossen. Damit ist nun ein weiterer Schritt getan, eine rechtliche Basis für den erneuten Sendebetrieb deutscher Funkamateure im 4-Meter-Band zu schaffen. Dieser Beschluss des Bundesrats bedeutet jedoch nicht automatisch, dass etwa ab dem 1. Januar 2027 wieder im 4-Meter-Band gefunkt werden darf. Auf der Zeitschiene stehen erst einmal die formale Ausfertigung der Verordnung durchs zuständige Ministerium und die Verkündung im Bundesgesetzblatt. Daran anschließend folgen die notwendige Aktualisierung des Frequenzplans durch die Bundesnetzagentur und die Anpassung der Nutzungsbestimmungen. Danach kann eine Zuteilung durch die B-Netz A erfolgen. Erst nach Veröffentlichung einer entsprechenden Verfügung, also an dem dort genannten Stichtag, dürfen Funkamateure diese Frequenzen legal nutzen. Wenn all diese Prozesse zügig ablaufen, könnte es bis zum Beginn der Sporadic E-Saison 2027 klappen. Vor dem Hintergrund der aktuellen geopolitischen Ereignisse ist generell Vorsicht bei der Einfuhr von Geräten aus Russland geboten. Dem DARC ist ein Fall bekannt geworden, bei dem ein Funkamateur im Jahr 2023 eine russische UKW-Endstufe für das 23-Zentimeter-Band gekauft und bezahlt hat. Nun hat sich das Zollfahndungsamt an den Käufer gewandt. Dass der Hardware-Kauf für die hobbymäßige Ausbildung des Amateurfunkdienstes diente, wird als nebensächlich behandelt. Die Pressestelle des Zolls äußerte sich auf unsere Anfrage nicht zum konkreten Fall. Stattdessen informiert sie darüber, dass die EU-Sanktionen gegenüber Russland nicht ausschließlich sogenannte Dual-Use-Güter betreffen. Damit sind solche Güter gemeint, die zivil und militärisch verwendet werden können. Die Pressestelle weiter: Auch andere zahlreiche Waren und verschiedene Produktgruppen sind erfasst, unter anderem Elektronik. Maßgeblich sind die jeweiligen Anhänge der EU-Sanktionsverordnung Nummer 833/2014 sowie hinsichtlich der Dual-Use-Güter die Verordnung 2021/821. Darüber hinaus ist zu beachten, dass die einschlägigen Verbote und Beschränkungen grundsätzlich bei der Einfuhr, Ausfuhr und Durchfuhr von Waren gelten. Für die sanktionsrechtliche Einstufung von Waren bzw. die Prüfung, ob eine Ware unter die Verordnung fällt, ist in Deutschland das Bundesamt für Wirtschaft und Ausfuhrkontrolle zuständig. Der Zoll überwacht die Einhaltung der EU-Sanktionen beim grenzüberschreitenden Warenverkehr und stimmt sich hierbei bei Fragen zur Erfassung bestimmter Güter eng mit anderen Behörden ab. Darüber hinaus ist der Zollfahndungsdienst bei Verdacht auf Sanktionsverstöße für strafrechtliche Ermittlungen unter Sachleitung der jeweiligen Staatsanwaltschaft zuständig. Verstöße gegen die Russland-Sanktionen werden als Straftat oder Ordnungswidrigkeit nach dem Außenwirtschaftsgesetz verfolgt. Die Pressestelle des Zolls rät Funkamateuren daher dringend, vor einem Kauf russischer Produkte zu prüfen, ob sie auf den Sanktionslisten der EU stehen und damit Einfuhrverboten unterliegen. Das ist für elektronische Produkte in der Regel der Fall, so auch für Amateurfunk. Hierfür stehen unter anderem auf der Webseite der EU, des Bundesamts für Wirtschaft und Ausfuhrkontrolle und des Zolls umfangreiche Informationen zur Verfügung. Darüber hinaus ist zu beachten, dass generell jede Warensendung aus einem oder in ein Drittland elektronisch beim Zoll angemeldet werden muss. Im Rahmen der Zollabfertigung wird risikoorientiert nach geltendem Unionsrecht und nationalen Rechtsvorschriften geprüft, ob die Ein- oder Ausfuhr zulässig ist. Der Längstwellensender SAQ im schwedischen Grimeton geht zum Tag der Vereinten Nationen am 24. Oktober wieder auf Sendung. Die Signale auf 17,2 kHz werden dabei durch einen historischen Maschinensender elektromagnetisch erzeugt. Um 12.30 Uhr UTC erfolgt die Inbetriebnahme und die Abstimmung des Senders. Die eigentliche Nachricht wird um 12.45 Uhr UTC gesendet. Um 13 Uhr UTC erfolgt eine Friedensnachricht von SAQ. Neben der Aussendung auf HF kann das Geschehen vor Ort über einen YouTube-Livestream verfolgt werden. Weiterhin lohnt es sich, bereits am 23. Oktober den Empfänger einzuschalten. Hier erfolgen in der Zeit von 11 bis 14 Uhr UTC Testsendungen. Für Empfangsbestätigungen gibt es ein Online-Formular. Am Aktionstag ist weiterhin die auf dem Gelände befindliche Clubstation SK6SAQ aktiv. Sie sendet auf 80, 40 und 20 Metern. QSL-Karten gehen via Büro. Die Anlage aus dem Jahr 1924 ist der letzte noch voll funktionsfähige Maschinensender der Welt. Er steht unter dem Schutz der UNESCO als technisches Weltkulturerbe. Der sogenannte Alexanderson-Alternator erzeugt seine Hochfrequenz auf mechanische Art und Weise und sendet auf Längstwelle 17,2 kHz mit einer Sendeleistung von 200 kW. Zu besonderen Anlässen wird er nach wie vor von einer Gruppe schwedischer Funkamateure angeworfen und für Grußbotschaften in alle Welt verwendet, so zum Beispiel: Vom 4. bis 10. Oktober war wieder Weltraumwoche, eine von den Vereinten Nationen ausgerufene weltweite Aktionswoche zur Feier der Raumfahrt und ihrer Bedeutung für die Menschheit. Die Datumswahl basiert auf zwei Meilensteinen der Raumfahrtgeschichte. Dem 4. Oktober 1957, da wurde mit Sputnik 1 der erste künstliche Erdsatellit gestartet, und dem 10. Oktober 1967. An diesem Tag trat der Weltraumvertrag in Kraft. Viele der ersten Satellitenexperimente wurden von Funkamateuren aufmerksam verfolgt. Heute betreiben Funkamateure weltweit eigene Amateurfunksatelliten, die sogenannten OSCAR-Satelliten. AMSAT OSCAR 7 ist dafür ein gutes Beispiel. Dieser Amateurfunksatellit ist trotz seines hohen Alters noch immer aktiv, nach mehr als 50 Jahren. Er wurde am 15. November 1974 von der Vandenberg Air Force Base aus gestartet. So bietet auch die Weltraumwoche Gelegenheit zu zeigen, dass Funkamateure nicht nur auf Kurzwelle arbeiten, sondern auch über Satelliten kommunizieren können. Genannt seien etwa QO-100 oder die LEO-Satelliten. Das zeigt, Amateurfunk ist Teil von Weltraumforschung, Bildung und Kommunikation geworden. Ein Höhepunkt sind häufig Amateurfunkaktivitäten von Bord der Internationalen Raumstation. Es werden immer wieder Fernsehbildaussendungen oder Funkkontakte mit Schulen und Universitäten organisiert. Zudem liefern Satelliten und Raumsonden Daten zum Weltraumwetter. Sonnenflecken, Flares und geomagnetische Störungen beeinflussen die Ausbreitung auf Kurzwelle direkt. Diese Daten dienen auch als Grundlage für die Erstellung unserer wöchentlichen Funkwettervorhersage, die Sie wie immer am Ende jeder Sendung von Radio DARC hören. Das waren unsere heutigen Meldungen aus der Funkwelt für Sie. Unser Hörer Bert, Delta Mike 1 Bravo Mike aus der Nähe von Hamburg, schreibt uns, dass er begeisterter Hörer von Radio DARC sei. Er würde sich gerne einen Titel von Santiano wünschen, und zwar: Könnt ihr mich hören? Na klar, die Band Santiano aus dem hohen Norden sollte man kennen, noch besser mal auf einem Konzert erlebt haben. Und das Motto, könnt ihr mich hören, passt doch so zu 100% auf den Amateurfunk, oder?

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1: Die internationale Raumstation schwebt nun schon seit mehr als 25 Jahren über unseren Köpfen. Der permanente Außenposten der Menschheit im Weltall wird seit November 2000 ununterbrochen von Menschen bewohnt. In Summe 276 Astronauten aus 24 Ländern konnten bisher von dort aus auf die Erde hinabsehen und ihre wissenschaftlichen Experimente durchführen. Was kaum jemand weiß, fast alle Astronauten sind auch Funkamateure. Sie bieten über das sogenannte ARIS-Programm regelmäßig geplante Amateurfunkverbindungen mit Schulen und Universitäten an. Ein Grund, uns die ISS und ihre Anfänge von einem Vierteljahrhundert mal etwas genauer anzuschauen. Ein Beitrag von Uwe Gradwohl.
2: Die ISS wurde ja aus Einzelstücken, den Modulen, zusammengebaut. Diese Module wurden von russischen Proton-Raketen und amerikanischen Space Shuttles ins All gebracht. Das allererste Modul wurde von einer russischen Proton-Rakete transportiert, das zweite dann 14 Tage später von einem amerikanischen Space Shuttle. In dem Shuttle saßen damals auch 6 Menschen, die diese ersten beiden Module zusammenbauen sollten, zu einer ersten Mini-ISS sozusagen. Der Kommandant des Shuttles, das war Bob Cabana, und er hatte nach mehreren Tagen anstrengender Arbeit im All eigentlich das Recht, als erster Mensch durch die Luke in die ISS hineinzuschweben. Aber er hat uns Folgendes erzählt.
3: As we opened the hatch and got it open, I said, Sergey, come here. And I pulled him up alongside me. Sergey and I enter through the hatch side by side. I felt it really important.
2: Cabana hat damals also seinen russischen Kollegen Sergei Krikalev an seine Seite geholt und sie sind gemeinsam Seite an Seite in die neu entstandene ISS hineingeschwebt und haben sie für die Raumfahrt in Besitz genommen. Und Krikalev ergänzt in einem Interview mit der SWR-Wissenschaftsredaktion, dass er und Cabana einfach eines nicht haben wollten, nämlich sie wollten nicht, dass es später heißt, dass eine der beiden Nationen ja doch die erste in der ISS drin gewesen sei. Cabana und Krikalev haben uns beide diese Geschichte erzählt und wirkten dabei noch sehr zufrieden mit dieser Entscheidung von vor 25 Jahren. Über die Jahre ist die ISS dann enorm gewachsen, von 2 Modulen auf 19 Wohn- und Arbeitsbereiche. Einer davon ist der absolute Lieblingsplatz aller Menschen geworden, die sich je da oben aufgehalten haben, die Cupola. Das ist so eine Art Aussichtskuppel, große Scheiben, nicht wie an den anderen Modulen kleine Bullaugen. Und das ist der Traum aller Astros, da oben in der Cupola zu sitzen und auf die Erde herunterzuschauen. Oder wie es NASA-Astronautin Dorothy Metcalf-Lindenberger formulierte. Es sei schwer, jemanden wieder herauszuzerren aus der Cupola, weil man sich von dem Anblick der Erde kaum lösen könne, so die frühere NASA-Astronautin. Aber die Besatzungsmitglieder haben ja einen eng gesteckten Zeitplan für ihre Forschungsarbeiten. Da bleibt für den Blick auf die Erde leider wenig Zeit. Nachdem in Russland der Chef der Raumfahrtbehörde ausgetauscht wurde, wird von dort auch jetzt nicht mehr mit dem Abkoppeln der russischen Module gedroht. Stattdessen will Russland nun doch das ISS-Projekt bis 2028 mitfinanzieren. Die USA würden die Station sogar bis 2030 nutzen, möchten den Betrieb aber schon zuvor in die Verantwortung kommerzieller Raumfahrtunternehmen übergeben. Nach mehr als 30 Jahren Nutzungszeit dürften sich aber die technischen Probleme schnell häufen und ein weiterer Betrieb unrentabel werden. So wird das ISS-Projekt vermutlich zu Beginn der 2030er Jahre in einem Feuerball über dem Südpazifik enden, mit einem gezielten Absturz in die Erdatmosphäre, bei dem ein großer Teil der Station verglühen wird und die restlichen Trümmer dann auf den Grund des Pazifiks sinken.

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1: Aelita, Funkspruch vom Mars. Vom Mars? Nee, Ellen ist noch nicht oben. Leider. Aber die Frage, wie es wäre, wenn der Mars bewohnt wäre, die stellt sich die Menschheit schon seit mehr als 100 Jahren. Marconi glaubte einst bereits, Funksignale vom Mars zu empfangen. Und dann gibt es ja den Roman Krieg der Welten von H.G. Wells von 1898. Da kommen die Marsianer in höchst unfriedlichen Absichten auf die Erde und wollen die Menschheit unterjochen. Orson Welles brachte die Erzählung dann 1938 als Hörspiel ins Radio und löste damit eine Massenpanik aus. Und 1953 wurde das Drama eines militärischen Angriffs auf die Erde dann erstmals als Kampf der Welten verfilmt und 2005 als Krieg der Welten, unter anderem mit Tom Cruise, der ist ja mit Militärstücken vertraut, erneut. Kaum mehr bekannt ist jedoch, dass der Regisseur Jakov Protasanov, zum Thema ist der Mars bewohnt, mit Aelita schon 1924 einen Meilenstein des Science-Fiction-Films schuf. Dieser Stummfilm erzählt von dem Moskauer Ingenieur Loss, der geheimnisvolle Signale aus dem All empfängt und von einer Reise zum Mars träumt. In seinen Visionen begegnet er der Marskönigin Aelita und gerät in einen Konflikt zwischen Liebe, Macht und Revolution. Ja, es ist ja ein sowjetischer Film gewesen. Und in diesem verschmelzen Realität, Fantasie und der gesellschaftliche Umbruch der damaligen Zeit zu einem ungewöhnlichen und faszinierenden Filmerlebnis. Ja, ich habe schon mal reingeschaut in eine Pressekopie und die Bilder des Films sind wirklich beeindruckend. Sie erinnern an das Kabinett des Dr. Caligari von Robert Wiene. Der ist tatsächlich vorher entstanden und könnte als Vorbild gedient haben. Doch auch an die erst 1927 und 1928 entstandenen berühmten Filme Metropolis und Die Frau im Mond von Fritz Lang. Und man erkennt auch viele englischsprachige Klassiker wieder, ob jetzt Flash Gordon oder die Rocky Horror Picture Show. Also das ganze Design der Figuren in dem Film ist für diese späteren Filme Pate gestanden. Die futuristischen Kostüme und Bühnenräume, die die Avantgarde-Künstlerin Alexandra Exter entworfen hatte, haben die Weltraumästhetik auf den Plan gebracht, die das Science-Fiction-Kino ab da prägte. Und inzwischen gehört auch noch der Ton dazu. Wie gesagt, es ist ja ein Stummfilm. Die haben dann meistens ein Klaviergeklimper zur Begleitung. Aber die finnische Band Cleaning Woman, also Putzfrau, toller Name für eine Band, die macht da sauber. Die hat den Film neu vertont mit selbstgebauten Instrumenten aus Alltagsgegenständen. Die Band ist international für ihre Neuvertonungen von Stummfilmklassikern bekannt und veröffentlichte bereits 2004 ihre Musik zu Aelita als eigenes Album. Die Musik liegt zwischen Industrial Rock, elektronischen Grooves und Avantgarde, ist also sehr modern, sowie auch der Film, der über ein Jahrhundert nach seiner Entstehung immer noch modern wirkt, als utopisches Weltraummärchen, politisches Gleichnis und eben Triumph filmischer Fantasie. Da hat man ja meistens das Problem, dass ein Buch die Fantasie spielen lässt und ein Film, da muss alles real sein und da wird es viel schwieriger. Hier ist das nicht so. Das Ganze ist also höchst empfehlenswert. Arte TV strahlt das am 12. Oktober um 23.45 Uhr nachts aus. Und wem das zu spät ist, das Ganze ist dann auch bis April in der Mediathek von Arte. Ein Beitrag von Wolf Dieter, Delta Lima 2, Mike Charlie Delta.

Dokumentationen über historische Wissenschaftler und Forscher, von Galilei bis Newton, gibt es viele. Über Physiker des letzten Jahrhunderts findet sich schon weit weniger. Das hat natürlich damit zu tun, dass einige davon uns nicht unbedingt so gute Sachen gebracht haben. Die ganze Atomtechnik sieht man ja heute nicht mehr so positiv und speziell diesen Teil nicht, der uns die Atombombe gebracht hat. Das sehen auch die betreffenden Physiker nicht mehr so positiv. Die haben sich dann oft davon distanziert. Als Genies unumstritten sind jedoch Albert Einstein und Stephen Hawking. Über die beiden gibt es jetzt zwei Dokus auf Arte. Und der eine kümmerte sich mit seinen Relativitätstheorien um die großen Dinge, der andere mit der Quantenphysik auch um die ganz kleinen. Zum Verständnis der heutigen Technik mit Lasern und LEDs sind beide Theorien notwendig. Ohne Relativitätstheorien und Quantenphysik wären diese nicht möglich geworden. Der 14. März ist der Tag, an dem Albert Einstein 1879 geboren wurde und an dem Stephen Hawking 2018 verstarb. Die beiden Physikgenies sind sich nie begegnet, prägten aber unsere Sicht auf das Universum mit der Relativitätstheorie für das unendlich Große und der Quantenmechanik für das unendlich Kleine. Wobei natürlich die Quantenmechanik und die Quantenphysik von anderen entdeckt wurde, aber Stephen Hawking hat versucht, beides, Relativitätstheorien und Quantentheorien, unter einen Hut zu bringen. Ganz gelungen ist das bis heute nicht, die beiden Welten ergänzen sich, lassen sich aber nicht ganz in Einklang bringen. Einsteins IQ lag bei 180 und Hawkings bei 160. Also man darf sie tatsächlich Genies nennen. Albert Einstein fand heraus, dass sich das Universum als Raum-Zeit-Kontinuum verstehen lässt und Anziehungskraft durch eine von Sternen und Planeten hervorgerufene Verzerrung der Raumzeit entsteht. In der Doku kommen Astrophysiker zu Wort, die heute versuchen, ein neues Verständnis von Einsteins Voraussagen zu gewinnen. Im Fokus steht dabei das Laser-Interferometer-Gravitationswellen-Observatorium, kurz LIGO genannt. In diesem arbeiten 900 Forschende aus aller Welt und ihr Auftrag ist es, kosmische Gravitationswellen zu untersuchen. Erstmals vorausgesagt wurden diese Wellen 1916 durch die allgemeine Relativitätstheorie Einsteins. Die Technik zu ihrer Erfassung gab es damals noch nicht. Die allgemeine Relativitätstheorie war ja die zweite. Ihr zuvor gegangen war die spezielle Relativitätstheorie, die noch nicht ganz so große Auswirkungen hatte. Stephen Hawking verbrachte dann den größten Teil seiner Forscherkarriere damit, herauszufinden, wo Einstein sich vielleicht doch geirrt haben könnte. In den 60er Jahren des letzten Jahrhunderts empfingen Radioteleskope auf der ganzen Welt seltsame Signale aus dem All, die von winzigen Objekten mit enormer Dichte auszugehen schienen, von Neutronensternen. Diese mysteriösen Sterne hatte Einstein in seiner Relativitätstheorie vorausgesagt. Das bedeutete, dass auch andere Phänomene, die er beschrieb, sich bewahrheiten könnten. Schwarze Löcher beschrieb er etwa als Körper im Weltall, deren Dichte so hoch ist, dass ihr Gravitationsfeld das Entweichen jeglicher Materie oder Strahlung verhindert. Sie besser zu verstehen, war der Forschungsauftrag einer jungen Gruppe von Physikern, zu denen auch Stephen Hawking zählte. Mitte der 70er Jahre stellte Hawking an der Universität von Cambridge die Hypothese auf, dass schwarze Löcher nicht vollständig schwarz sind. Sind sie jetzt grau oder braun? Na, so wörtlich ist das nicht gemeint, aber sie lösen sich langsam auf und verschwinden irgendwann, wobei sie eine Strahlung abgeben, die zu einer Verringerung ihrer Masse führt. Also die Theorie, dass einem schwarzen Loch nichts mehr irgendwann entkommt, stimmt dann nicht ganz, es dauert nur eine Weile. Und da kamen dann eben die Quantenmechanik und die Relativitätstheorie in Berührung. 2016 simulierte der Experimentalphysiker Jeff Steinhauer vom Israel Institute of Technology in Haifa ein schwarzes Loch, bei dem dann tatsächlich die nach Hawking benannte Hawking-Strahlung gemessen werden konnte. Die Dokumentation heißt Einstein und Hawking, das Geheimnis von Zeit und Raum und ist auf Arte TV zu finden. Und sie befasst sich außerdem noch mit der Frage, inwiefern Einstein während des Zweiten Weltkriegs an der Entwicklung der Atombombe in den USA mitwirkte. Nein, das tat er nicht wirklich. Aber er hatte an Präsident Roosevelt einen Brief geschrieben, in dem er vor der Gefahr warnte, dass die Nazis eine Atombombe bauen könnten und deshalb anregte, dass die USA ihnen zuvorkommen sollte. Das hat er natürlich später bereut, als sich herausstellte, dass die Nazis keine Atombombe zustande gebracht hatten. Da ließ sich die Sache aber nicht mehr ändern. Zu den Wissenschaftlern, die die Atombombe gebaut haben,
gibt es natürlich auch Dokus. Dazu gleich mehr.

Ja, welche Physiker haben tatsächlich an der Atombombe gebastelt? Na klar, an einen denken wir alle, Robert Oppenheimer. Das war der Leiter des Manhattan-Projekts, an dem Hunderte von Wissenschaftlern daran gearbeitet haben, die erste Atombombe zu bauen. Er war federführend und das natürlich sehr bereut und deswegen auch viel Ärger bekommen. Also nicht, weil er die Atombombe gebaut hat, sondern weil er das bereut hat. Damit war er dann gleich verdächtig, ein Kommunist zu sein. Es hatten andere die Geheimnisse an die Russen verraten, nicht Oppenheimer, aber das FBI hat ihm das jahrelang unterstellt. Das beschattete ihn bereits seit seiner Zeit als Professor in Berkeley und setzte dies auch in Los Alamos, im Manhattan-Projekt und in den Jahren danach fort, als er sich für eine internationale Kontrolle der Atomwaffen einsetzte. In der Anhörung durch die Atomenergiekommission, die damit endete, dass Oppenheimer der Zugang zu atomaren Geheimnissen entzogen wurde, versorgte das FBI die Anklage mit über 7000 Seiten Abhörprotokollen und verwanzte obendrein während des gesamten Verfahrens das Telefon seiner Anwälte. Die Gegenseite hat ihn natürlich auch abgehört, die tatsächlich die Sachen an die Russen gegeben haben. Der deutsche Physiker Klaus Fuchs, ein enger Mitarbeiter Oppenheimers, spionierte für die Sowjetunion in Los Alamos und außer ihm waren noch drei weitere Spione am Manhattan-Projekt beteiligt. Theodor Alwin Hall, Deckname Emlat, übergab schon 1944, also vor dem ersten Atombombentest, wichtiges Material über die verwendete Implosionsmethode und andere Aspekte der Konstruktion an die Sowjetunion. Er wurde bereits 1950 verdächtigt, bestritt aber zu jener Zeit alle Anschuldigungen und wurde nie verurteilt. Und der letzte der russischen Spione, Oskar Sebora, wurde erst vor wenigen Jahren enttarnt. Als Spielfilm war Oppenheimer im letzten Jahr gemeinsam mit Barbie ein Kinosommerhit. Ob dieser historisch korrekt ist, das wird in der Arte-Doku Couchwissen Best of zu Oppenheimer, wie realistisch ist der Film, behandelt. Über das ganze Theater um die Spionage und dass Oppenheimer Zeit seines Lebens verdächtigt wurde, Geheimnisse an die Russen gegeben zu haben, gibt es die Miniserie Oppenheimer und die Bombe auf ZDF Info und die Dokumentation Spionagefall Robert Oppenheimer ebenfalls beim ZDF sowie bei Arte. Nicht ganz so bekannt geworden ist der polnische Physiker Josef Rotblat, der auch am Manhattan-Projekt beteiligt war, aber ausstieg, als klar wurde, dass die Nazis keine funktionsfähige Atombombe hatten. Das war ja der Grund für das Manhattan-Projekt gewesen. Er wurde dann zu einer zentralen Figur der PAC-WASH-Konferenzen in Kanada, die sich zum Ziel setzten, die Gefahr, die von Atomwaffen ausgeht, einzudämmen. Dafür wurde er 1995 mit dem Friedensnobelpreis ausgezeichnet. Die Doku »Ein Physiker und die tödliche Macht«, ebenfalls auf Arte, porträtiert ihn und seine Arbeit. Sind also eine ganze Menge Filme, die eigentlich sehenswert sind, und die man in der Arte-Mediathek findet, beziehungsweise bei ZDF Info. Ich wiederhole es noch einmal. Das Geheimnis von Zeit und Raum, Albert Einstein und Stephen Hawking, das sind zwei Teile, jeweils 45 Minuten, zu finden auf Arte. Dann eine dreiteilige Miniserie Oppenheimer und die Bombe auf ZDF Info und die Dokumentation Spionagefall Robert Oppenheimer wieder bei Arte, sowie die Doku Ein Physiker und die tödliche Macht, über Josef Rotblat, ebenfalls bei Arte. Naja, viel Vergnügen kann man da jetzt nicht unbedingt wünschen, zumindest bei den letzteren Filmen, aber ist auf jeden Fall hochinteressant. Ein Beitrag von Wolf Dieter, Delta Lima 2, Mike Charlie Delta.

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1: Der Herbst ist jetzt in vollem Gange, damit auch die Primetime des Jahres auf der Kurzwelle. Auch das Wetter draußen wird regnerischer, kälter und windiger. Alles Gründe, um mal wieder in die Funkbude zu gehen, die Funkgeräte abzustauben, die Endstufen anzuheizen und sich auf die Jagd nach rarem DX zu machen. Und von dem gibt es momentan so einiges. Diverse Großexpeditionen elektrisieren gerade die DX-Jäger und bieten reichlich Abwechslung im Geschäft. Und für die aktuelle Ausbreitungsprognose sorgt dafür nun wieder unser Funkwetterspezialist Christian Reiber, Delta Lima 8 Mike, Delta Whisky vom HF-Referat des DARC mit einem genauen Blick auf die Verhältnisse in der Ionosphäre.
2: Oh ja, im Moment findet man die DX-Expeditionen vor allem im Norden und Süden. Auf dem afrikanischen Kontinent arbeiten Charlie 5 Romeo aus Gambia und 9 Tango 0 Mike Delta aus der Demokratischen Republik Kongo. Dann aktivieren 3 südafrikanische OMs unter 7 Papa 8 Rufzeichen den höchstgelegenen Staat der Erde. Das ist weder Nepal oder Bhutan, sondern das Königreich Lesotho, weit im Süden des Kontinents. Und die OM planen daher auch SOTA- und POTA-Aktivierungen. In der zweiten Monatshälfte ist dann ein deutsches Team unter 7 Papa 8 Golf Echo angekündigt und vom Inselstaat São Tomé e Príncipe im Golf von Guinea soll sich Sierra 9 Romeo melden. Im hohen Norden aktiviert ein norwegisches Team aktuell Spitzbergen unter Juliet Whisky 5 X-Ray und aus dem Nordosten kommen die Signale von Hotel 49 Alpha. Nur haben die mit 15.000 Kilometer die fünffache Strecke hinter sich, denn das sind die nordöstlich von Australien gelegenen Solomonen. Es ist also jede Menge los und dazu kommen noch diverse OM und YL, die im Holiday-Style ihren Urlaub mit dem Funkhobby verbinden. Da trifft es sich, dass die Sonne Mitte letzter Woche wieder aufgewacht ist mit den ersten M-Flares seit nunmehr einem Monat, am Donnerstagabend sogar mit einem M7. Der solare Flux liegt wieder über 100 Einheiten und erreichte am Donnerstag 119. Der Verursacher trägt die Nummer 4549 und ist die komplexeste von insgesamt 4 aktiven Regionen. Sie baut weiter auf und wandert nun in die Westhemisphäre der Sonne. 2 weitere aktive Regionen kommen von der Sonnenrückseite dazu und werden den solaren Flux auf 110 bis 140 Einheiten halten. Das Erdmagnetfeld war letzten Sonntag und Montag schon sehr turbulent. Da war es ein koronales Loch. Danach wurde es ruhiger. Nun wird aber erneut ein recht stürmisches Wochenende vorhergesagt. Mehrere M-Flares der Region 4549 haben 3 Plasmawolken in Richtung Erde geschickt. Welche davon uns tatsächlich treffen und wie heftig, ist aber unsicher. In mittleren Breiten sieht es mindestens nach einem G1-Magnetsturm aus und die Aurora-Wahrscheinlichkeit ist hoch. Nach dem Wochenende stehen wir dann unter dem schwachen Einfluss eines koronalen Lochs. Ein weiteres wird sich nach der Wochenmitte etwas lauter zu Wort melden. Vor allem wird es aber das M7-Flair vom Donnerstag nochmal krachen lassen und es können noch weitere starke Flares auftreten. Gerade die rasche Abfolge der Plasmawolken kann die Dinge auch aufschaukeln und zu einem wirklich starken Magnetsturm führen. Dann auch mit Aurora bis weit nach Süden. Es sieht also nach einer magnetisch ungemütlichen Woche aus. Allerdings haben solche Vorhersagen leider auch eine hohe Unsicherheit. Anfang letzter Woche wagte sich die MUF über Mitteleuropa bereits kurzzeitig über 30 MHz, bevor die unruhige Magnetik dem ein Ende setzte. Mit den erwarteten Magnetstürmen dürfte nun spätestens bei 15 Meter Schluss sein. Sollte es dagegen ruhiger sein, dann sind längere Öffnungen des 12 Meter Bandes zu erwarten und mit etwas Glück wird auch einiges auf 10 Meter los sein. Wäre schön, denn nächstes Wochenende steht der Worked All Germany Contest an, bei dem immer viele DX-Stationen den Kontakt mit deutschen Rufzeichen suchen. Good DX!

Das war's nun für heute. Wir sind leider schon wieder am Ende von Radio DARC angelangt. Die Sendung der vergangenen Stunde war ein Programmbeitrag des gemeinnützigen Deutschen Amateur-Radioclubs im Rahmen der Sendefolgen unserer Übernahmepartner. Redaktion und Musikauswahl hatte Rainer Englert, Delta Fox O2, November Uniform. Wir hoffen, die Sendung hat Spaß gemacht. Wenn ja, sagen Sie es doch einfach weiter. Wenn Sie wollen, hören wir uns nächste Woche wieder. Gleiche Zeit, gleiche Frequenz. Radio DARC sendet seine Programmbeiträge europaweit in einer Hauptsendung immer sonntags ab 11 Uhr Lokalzeit auf seinen 2 Kurzwellen 11 Uhr Lokalzeit

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Nochmal, radio@darc.de. Auf Wiederhören. Moin, tschüss, servus und 73, gut DX. Bis zum nächsten Mal.

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2: Stadt zieht Bilanz nach Zwiebelmarkt. Achaber Festspiele beendet und gesperrte Karl-August-Allee sorgt für Busumleitungen. Rund 150.000 Gäste haben den 373. Zwiebelmarkt in Weimar besucht. Das gab die Stadt bekannt. Im letzten Jahr zog der Markt 230.000 Personen an. Oberbürgermeister Peter Kleine zufolge sei der Zwiebelmarkt normal und im positiven Sinne entspannt gewesen, aber leider etwas verregnet. Das habe sich auch auf die Besucherzahl ausgewirkt. Neben dem Wetter sei auch die allgemeine Teuerungsrate ein negativer Einflussfaktor gewesen, so Kleine. Die Menschen würden sich bei den Tankpreisen überlegen, ob sie eine längere Autofahrt nach Weimar antreten. Die Polizei verzeichnete einen ruhigen Zwiebelmarkt mit geringem Einsatzgeschehen. Zu später Stunde kam es zu einigen alkoholbedingten körperlichen Auseinandersetzungen. Bis Sonntagnachmittag wurde nur ein Diebstahl gemeldet. Die Rettungskräfte rückten zu knapp 60 meist leichten Behandlungen aus, zum Beispiel

Beispiel wegen Schwindel oder umgeknickter Füße. Im kommenden Jahr wird der Zibelmarkt vom 8. bis 10. Oktober stattfinden. Die Vorbereitungen dafür werden bereits in Angriff genommen. Die Achower Festspiele in Thüringen sind gestern zu Ende gegangen. Laut Veranstalter wurden in der Kernzeit der Festspiele etwa 24.000 Gäste gezählt. Im Programm gab es unter anderem Zeitzeugenberichte von Lady Milena Grenfell-Baines und Lili Keller-Rosenberg. Beide absolvierten mehrere Schulbesuche, sprachen zu SchülerInnen in der Sendehalle und waren beim Achower Schülerforum im Thüringer Landtag dabei. Den Schlusspunkt setzten in der Sendehalle zwei ausverkaufte Konzerte mit Anamateur Thomas Quasthoff und Dominik Horwitz. Sie sangen Werke aus 90 Jahren Schlagergeschichte. Erfolgreich war laut Veranstalter auch der Meisterkurs Gesang mit Thomas Quasthoff, der im ausverkauften Abschlusskonzert in der Sendehalle mündete. Neben Weimar gab es unter anderem auch Veranstaltungen in Gotha, Eisenach und Mühlhausen. Die nächsten Achower Festspiele finden vom 11. bis zum 26. September 2027 statt. Aufgrund der ab heute geltenden Vollsperrung der Karl-August-Allee müssen 5 Buslinien umgeleitet werden. Das gab die Stadtwirtschaft bekannt. Die unter anderem davon betroffenen Linien 2, 4, 6 und 9 werden während der Sperrung über die Ernst-Thälmann-Straße umgeleitet. Für sie dient die dortige Haltestelle als Ersatz für die entfallenden in der Karl-August-Allee. Die Linie 3 wird über die Friedrich-Ebert-Straße fahren. Die Änderungen gelten voraussichtlich bis Freitag, den 30. Oktober. Die Stadtwirtschaft bittet die Fahrgäste, die geänderten Linienführungen bei ihrer Planung zu berücksichtigen. Auskünfte gibt es im Kundenzentrum am Goetheplatz oder online unter swg-weimar.de. Unbekannte haben am Radweg zwischen Mellingen und Lehnstedt 2 Ölfässer illegal entsorgt. Das hat die Polizei am Sonntag mitgeteilt. Die Fässer befanden sich in einem Gebüsch neben dem Radweg. Aus einem von ihnen traten geringe Mengen Öl aus und gelangten ins Erdreich. Das zweite Fass war leer. Ob auch daraus Öl ausgetreten ist, konnte nicht abschließend festgestellt werden. Laut Polizei beseitigte die Feuerwehr das Öl mit Bindemittel und veranlasste die ordnungsgemäße Entsorgung. Aufgrund der Umweltstraftat wurde ein Ermittlungsverfahren eingeleitet. Die Polizei Weimar sucht außerdem Zeugen, die Hinweise auf die Verantwortlichen geben können. Das waren die Nachrichten auf Radio Lotte Weimar mit Michael Tuscher.

0: Am 2. Oktober hatte auf der Studiobühne des Deutschen Nationaltheaters, als wir nicht wussten, wer wir waren, Premiere. Die Komponistin Misha Tibovic und der Autor Jan Subri lassen in ihrem Musiktheater die Lebenswelten zweier Generationen aufeinandertreffen. So der Ankündigungstext. Svea Gisk ist dazu mit der Regisseurin Gertje Böden und der Darstellerin der Gabriella Heike Pornstein im Gespräch gewesen. Und zuerst hatte sie beide gebeten, sich kurz vorzustellen. Am Telefon Gertje Böden.
1: Also ich war auch im DNT tätig, schon 2009 als Regieassistentin, 3,5 Jahre. Und daher kennen Heike und ich uns auch schon. Also wir kennen uns schon eine Weile. Und freue mich natürlich sehr, wieder mal da zu sein als Regisseurin aber jetzt. Und das ist eine große Freude.
2: Ja, ich bin tatsächlich jetzt schon in meiner 26. Spielzeit am Deutschen Nationaltheater. Hätte ich nie gedacht, als ich 2000 hier anfing. Das war ja so ein Glücksgriff, dass ich hier das Engagement erhalten habe. Und dass ich dann tatsächlich nach einigen Auf und Abs dann hier bleiben durfte. Und ich fühle mich hier zu Hause und verbunden mit dem Deutschen Nationaltheater, muss ich schon sagen. Und ich habe mich riesig gefreut, als ich gehört habe, dass diese Produktion ausgerechnet mit Gertje Böden zusammen sein darf.
3: Wie ist es denn zur Auswahl dieses Stückes gekommen? Ich muss für meine Person sagen, ich habe noch nie eine Oper so klein mit nur 2 Sängern erlebt, Sängerinnen. Und das dazu auf der Studiobühne. Wie ist es zu dieser Inszenierung gekommen?
1: Also die Auswahl hat die Leitung des Hauses getroffen, also die Teamintendanz. Soweit ich weiß, gab es das eben schon in Düsseldorf, dort wo der Dorian Dreher ja auch vorher engagiert war. Da haben die das, weiß nicht, uraufgeführt vielleicht sogar, weißt du das, Heike?
2: Ich glaube, die Uraufführung hat in Düsseldorf tatsächlich stattgefunden. Ja, mit einer dortigen Kollegin, die auch ein ähnliches Fach singt wie ich, also an einem ähnlichen Punkt der Karriere ist wie ich, würde ich sagen.
1: Die haben das mitgebracht. Also der Herr Dreher hat das mitgebracht ans Haus, weil er das so toll fand da. Und es ist schon, also was ganz Besonderes finde ich auch, eben eine Oper mit 2 Menschen nur, beziehungsweise 3, also wenn man den Polizisten mitzählt. Aber das ist ein ganz besonderes Stück.
3: Und für Sie war es die erste Begegnung mit diesem Stück?
1: Ja, ich kannte es gar nicht, ja.
3: Was hieß das für Sie mit Blick auf die beiden Damen auf der Bühne als Aufgabenstellung?
1: Also was an dem Stück sehr besonders ist und ich glaube auch gerade als Sängerdarstellerinnen oder Sängerinnen ist der sehr, sehr, sehr hohe Dialoganteil. Also das ist ein Anteil, den man, klar, man hat bei Operetten oder Spielopern natürlich auch Dialog, aber ich würde sagen, das waren 3/4 Dialog und 1/4 Musik, würde ich jetzt mal so schätzen. Und das heißt, das ist die Arbeit, die man da macht, die sprachliche Arbeit, ist natürlich noch viel näher am Schauspiel und man kann da aber ganz toll, und das haben wir gemacht, eben miteinander so richtig intensiv und intim da proben und hat wirklich die Zeit und den Raum, da Sachen auszuprobieren und sich miteinander zu finden. Und das war ganz toll.
3: Heike Pornstein, ist das für Sie eine andere Arbeit dadurch gewesen? Sie kommen ja von der Oper, Sie sind spielwütig. Das ist für mich immer eine große Freude. War das für Sie hier etwas anderes jetzt? Vielleicht noch viel intensiver?
2: Ja und nein. Also definitiv ist, was Gert ja auch schon gesagt hat, das was Besonderes, weil es so fein abgestimmte Dialoge sind. Was das Besondere an der Produktion ist, dass es ja für die Studiobühne ist. Das heißt, ich habe viel mehr Möglichkeiten mit der Stimme auch im leiseren Bereich zu changieren, was ich auf der großen Bühne nicht habe. Also ich kenne das zum Beispiel von My Fair Lady. Das war für mich, sage ich mal, die erste große Hürde mit sehr viel Dialog und Gesang im Wechsel. Das ist wirklich für einen Opernsänger eine Herausforderung, dass er das in Einklang bringen kann. Und da habe ich sehr viel schon gelernt. Aber das ist eben das Sprechen auf der großen Bühne ist schon nochmal eine andere Nummer. Wir haben hier noch viel feinere Farben herausarbeiten können, dadurch, dass es so nah am Publikum ist.
3: Und für mich beeindruckend war, Sie haben nicht wie sonst viele Opernsänger mit dem Opernton gesprochen, sondern Sie haben sehr natürlich gesprochen. Das war sehr beeindruckend und angenehm.
2: Danke, das ist auch so ein bisschen meine Arbeit an der Gesangsstimme. Die kommt von der funktionalen Stimmbildung und beschäftigt sich auch eher mit der Natürlichkeit der Stimme, die in die Gesangsstimme reingeht, was sehr, also sag ich mal, sehr hilfreich ist, auch dann für das Sprechen auf der Bühne.
3: Was hieß das für Sie? War das schwer, ich sag mal vorsichtig anfangs, dieses Switchen?
2: Nein, eigentlich nicht. Also ich bin es, wie gesagt, ja schon ein bisschen gewöhnt von der großen Bühne von My Fair Lady. Da habe ich es ja über viele Jahre gemacht und erfahren und daraus gelernt. Aber trotz allem muss ich sagen, es ist nicht unbekannt, aber es ist immer wieder eine neue Herausforderung. Mhm. Definitiv.
1: Also Heike kann da ein Lied davon jetzt singen, im wahrsten Sinne des Wortes. Ich bin allergisch auf so unauthentischen Ton, also der manchmal dann natürlich mit diesem sehr gestützten Bühnensprech, ne, kommt das natürlich manchmal. Und das ist das Tolle, dass man das eben hier versucht hat oder dass wir es versucht haben, das ganz, ganz natürlich eben hinzukriegen. Und da ist ja diese Technik von Heike natürlich, die kommt dem da sehr entgegen. Also das ist toll, dass das möglich war, das zusammen zu machen.
3: Sie haben eine sehr junge Kollegin auf der Bühne, eine schwedische Sopranistin, Karin Blom. Ich habe mir gerade mal im Netz angeguckt, die wirkt ja wirklich wie ein Kind, wenn man schaut, wie ein geschminktes Kind auf diesem Bild. Ich weiß nicht, ob das für Sie die erste große, größere Oper auf so einer Bühne war. Ich habe gelesen, sie war im Opernstudio hier in Weimar.
2: Also ich glaube, sie hat in Schweden schon einige Erfahrungen gesammelt, dort wo sie herkommt und studiert hat auch, zumindest was ich weiß. Also ich weiß jetzt nicht, ob sie in Deutschland schon mal auf der Opernbühne stand, aber hier im DNT war es definitiv ihre erste Produktion.
3: Hm. Wie ist das für Sie als Regisseurin gewesen?
1: Ja, das ist toll. Also ich arbeite gerne, auch gerade mit Opernstudio-Leuten arbeite ich sehr gerne, weil die natürlich eben an einem ganz anderen Punkt sind in ihrer Karriere und so ganz unterschiedliche Sachen mitbringen. Und man kann natürlich da auch viel, vielleicht bei einem Kind jetzt blöd, aber man kann sich gegenseitig bereichern vielleicht und man kann doch Sachen, die vielleicht noch gar nicht so eine Rolle gespielt haben im Studium oder die eben zum Beispiel eben dieser 10-minütige Anfangsmonolog oder fast 15 Minuten, weiß ich gar nicht ungefähr, das ist eben toll, sowas dann zu erarbeiten mit jemandem, der so ganz frisch kommt sozusagen. Das ist schon auch toll.
3: Wenn Sie jetzt jemanden, der es noch nicht gesehen hat, das Stück empfehlen wollen würden, was würden Sie zum Inhalt sagen?
2: Ja, es treffen zwei Menschen aufeinander aus völlig unterschiedlichen Lebenskreisen, an völlig unterschiedlichen Lebenspunkten, also Punkten ihres Daseins auf dieser Erde. Und es entsteht eine magische Symbiose, die sich dann auch durch das Leben wieder lösen muss. Und trotzdem bleibt so die Hoffnung zumindest auch, finde ich, auf einer anderen Metaebene was verbunden zwischen den beiden. Also auf jeden Fall glaube ich, dass die Begegnung beide verändert hat.
1: Ja, auf jeden Fall, das glaube ich auch, ja.
3: Wie waren die Reaktionen bisher? Haben Sie außer Begeisterung konkrete Sätze zu hören bekommen?
2: Vielleicht von der Kinderuni, oder Gertje?
1: Also ich weiß, ich hatte einen Kritikpunkt und zwar... Wir spielen ja Taxi auch, ne? Das auf der Bank, die Bank wird ein Taxi, die Bank ist ne, das Restaurant oder eben dann auch einfach eine Parkbank. Und beim Taxi haben sie gesagt, ja, wir haben sich angeschnallt, als sie gefahren sind, aber haben sich nicht abgeschnallt. Deswegen haben wir das integriert dann, das Abschnallen noch.
2: Ich habe den, finde ich, auch interessanten Punkt zu hören bekommen von den jungen Leuten, dass man manchmal bei mir natürlich in der Höhe mit der Textverständlichkeit zu kämpfen hatte. Das ist natürlich, das sage ich mal, naturgegeben in der Oper so. Das heißt, deswegen denke ich auch, es ist sehr wichtig, pädagogisch Kinder allmählich ranzuführen. Bei Hänsel und Gretel zum Beispiel mit einem riesen fetten Orchester ist das auch für Kinder erstmal eine Gewöhnungssache, dass das Gehirn Worte, die es nicht versteht, aufgrund der Tonhöhe ergänzt zum Beispiel. Das ist wirklich eine Übungssache. Und in der speziellen Oper hat die Komponistin auch sich dieses Mittels bedient, der extremen Aufgeregtheit dieser alten Dame mit Höhe das zu machen. Und das haben wir versucht auch teilweise so anzupassen, dass es machbar war. Aber das ist und bleibt eine Herausforderung auch für mich, weil man in einer gewissen Höhe ab einem gewissen Ton physikalisch keine reinen Vokale mehr singen kann. Und man versucht natürlich dann irgendwie über die Gesangstechnik es trotzdem möglichst gut verständlich rüberzubringen.
1: Ah ja, ein Feedback noch. Meine fast ein Jahr alte Tochter, die war ganz viel bei den Proben dabei. Und am Anfang, gerade was Heike sagt, auch mit der, ne, mit den hohen Tönen, den Oberschwingungen und dem, der Nichtverständlichkeit oder auch vielleicht dem, was Angst macht, ne? Manche Kinder haben ja da auch Angst oder halten sich die Ohren zu. Und am Anfang der Proben hat meine Tochter geweint dann. Und dann war sie, so ich weiß gar nicht, weißt du noch, nach 2 Wochen oder?
2: Ja, spätestens. Ich glaube,
1: oder irgendwann. Eine Woche sogar schon.
2: Ja.
1: War sie dann ganz entspannt in den Proben und hat zugeguckt und war ganz aufmerksam und fand das alles sehr spannend und war davon gar nicht mehr irgendwie negativ beeinflusst von den hohen Tönen. Und hat dann bei Casta Diva sogar, aber nicht, weil es eben ihr im Ohr wehgetan hat, sondern aus Rührung, und es war Wahnsinn, das zu sehen, hat sie angefangen zu weinen, weil sie so emotional davon mitgenommen war, von der Musik. Also das war, ja, ein sehr erstaunlicher Moment für uns alle.
2: Und wir hatten jetzt die zweite Vorstellung am Sonntag mit leider nur 20, ich glaube ungefähr 20, 25 Zuschauern, aber die sind am Ende beim Applaus alle aufgestanden. Die waren so begeistert.
1: Oh, wie schön.
2: Und gerade, wir haben ja diese komischen Momente, die mit Gerd ja echt Spaß gemacht haben, das überzogene Spiel von der alten Operndiva, die so ein bisschen verrückt ist. Und bei der Szene, wenn ich dann quasi die Erschossene spiele, da haben die Kinder so gelacht, die drin saßen, haben sich richtig beömmelt. Und das tut einfach gut, dass man neben dieser Ernsthaftigkeit eben auch diesen Spaß nicht verliert. Das gehört einfach zusammen, damit man das schafft, es zu verarbeiten.
3: Dann nochmal an Sie die Frage, Gertje Böden, die Frage nach der Zielgruppe.
1: Ja, also ich glaube, es ist ja empfohlen ab 10 vom Theater, wenn ich richtig mich erinnere. Aber also ich würde sagen, es ist nicht nur was eben für Kinder, Jugendliche, sondern das ist nach oben bis 200,
3: unbedingt.
1: 200 Jahre, glaube ich, kann jeder da was da mitnehmen oder eben Spaß haben oder gerührt sein. Und weil das ist ja, es geht ja um ja ein etwas, zwei Menschen, die sich begegnen und gemeinsam etwas erleben. Und das ist ja, sagen wir mal, für jeden ein Thema. Ne? Also
3: ja.
1: Das ist ja deswegen, also 10 bis 200, sage ich mal.
0: Svea Giske ist im Gespräch gewesen mit der Opernsängerin Heike Porstein und der Regisseurin Gertje Böden. Wann die nächsten Vorstellungen von Als wir nicht wussten, wer wir waren, stattfinden, können Sie auf der Homepage des TNT nachlesen.

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1: Ein ganz schönes, auch von der Uni Jena begleitetes Musikprojekt startet jetzt in mehreren Senioreneinrichtungen. Musikbegleiter für Menschen mit Demenz. Da wird eine Playlist des Lebens für jeden Bewohner erstellt, der teilnehmen will. Weil man herausgefunden hat, auch wissenschaftlich belegt, dass vertraute Melodien Erinnerungen schaffen, Raum für Gespräche und Menschen mit Demenz wieder mehr Lebensfreude schenken. Die Ehrenamtlichen, die mitmachen, bekommen vorher eine kostenfreie Schulung. Sie werden persönlich begleitet und es ist natürlich ein wirklich sinnstiftendes Ehrenamt mit positiver Wirkung für die Menschen. Wenn euch das interessiert, könnt ihr euch bei uns melden oder auf der Website bei uns die Infos finden.
2: Wir wollen euch einladen zu unserer Machbar. Das ist unsere Ehrenamtsbörse. Die machen wir immer in der Küche der Volkshochschule. Die nächste wird sein am 3. November. Und da stellen sich wieder 4 Einsatzstellen vor, auf der Suche nach Ehrenamtlichen und Unterstützung. Geht abends los um 18 Uhr, geht bis 20 Uhr. Und wir bekommen vorgestellt Lieblingsmusik für Menschen mit Demenz der Uni Jena. Dann wird kommen die Stadttaubenhilfe Weimar e.V. Dann kommt vorbei der Yehudi Menuhin Live Music Now Weimar e.V. Da geht's um Musik und das Repair Café, die jetzt ihren festen Platz in der Urbanothek gefunden haben. Also kommt doch bitte vorbei am Dienstag, dem 3. November von 18 bis 20 Uhr in die VHS-Küche Raum 206. Kostet nichts, Essen gibt's, solange der Vorrat reicht. Wir freuen uns auf euch. Das war der Help-Ehrenamtsticker. Ihr habt Zeit und Lust, euch freiwillig zu engagieren? Noch mehr Einsatzstellen und Infos rund ums freiwillige Engagement gibt's entweder unter ehrenamt.bürgerstiftung-weimar.de oder ihr besucht uns auf dem Weimarer Teichplatz in der Ehrenamtsagentur. Übrigens, eine Stunde Infos rund ums freiwillige Engagement gibt es auch hier auf Radio Lotte einmal im Monat beim Help Radio Magazin der Ehrenamtsagentur, immer am 2. 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

0: Jetzt machen wir mal Werbung in eigener Sache, wenn man möchte. Denn wir sind auf der Suche nach CVDs, also nach Chefinnen und Chefs vom Dienst. Und diesbezüglich habe ich jetzt Raphael Jauvet, unseren Chefredakteur, Co-Chefredakteur hier bei mir im Studio. Und wir werden ein bisschen darüber plauschen. Hallo, Raphael.
1: Ja, schönen guten Morgen.
0: Also wir sind mal wieder auf der Suche nach CVDs. Aber du sag mal, was ist das eigentlich? Was machen die so?
1: Genau. Also zum Beispiel, ich bin heute CVD. Und was habe ich? Ich habe heute zum Beispiel diese Sendung betreut. Also ich bin quasi die Regie heute für die Sendung und schau einfach. Ich komme so eine Viertelstunde vor dir und schaue nach, ob auch wirklich alle Beiträge da sind, die wir für die Sendung brauchen, ob alle Moderationen geschrieben sind, dass die Musikliste da ist. Also ich bereite alles vor, was man so braucht für die Sendung. Ich bin die ganze Zeit über jetzt da und gucke, wenn Gäste kommen, dass ich die betreue. Und dann schaue ich gleichzeitig mal nach, was kann denn die nächsten Tage so laufen? Also das gehört alles so dazu, dass man irgendwie so ein bisschen der Dreh- und Angel- und Ankerpunkt in der Redaktion ist. Man betreut ein bisschen auch die anderen Redaktionsmitglieder mit, guckt, dass die Aufgaben verteilt werden. Und dann geht's halt darum, so ein bisschen die Social-Media-Kanäle zu betreuen, Beiträge zu schneiden und für andere Sendungen und für die Online-Redaktion zur Verfügung zu stellen. Also bisschen verteilen, bisschen alles im Auge behalten. Und natürlich ganz wichtig, dass man schaut, was läuft die nächsten Tage, was sind wichtige Themen in der Stadt. Also alles, wir sind ja ein Stadtsender, also viel Lokales. Und dann auch solche Interview, ja, überlegen, ist das jetzt besser ein Beitrag, ist das jetzt besser ein Interview, wenn es ein Interview ist, wen fragen wir da, organisieren und dann natürlich auch einfach diese Interviews dann schon schreiben für dich, dass, damit du hier morgens ankommst und
0: genau, dass ich da halt was habe zum Quatschen.
1: Genau.
0: Ja, also der CVD macht quasi, guckt, als dass alles da ist, was für die Sendung relevant ist, also kennt er natürlich auch das Programm oder muss es erstmal kennenlernen. Da hilft man natürlich auch, da reichen wir die ein oder andere helfende Hand. Da wird niemand alleine stehen gelassen.
1: Das sowieso nie.
0: Nie, nie.
1: Man ist nie alleine bei Radio Lotte.
0: Genau.
1: Und also, was ich vielleicht ein bisschen vergessen habe, ab und zu kann es auch mal passieren, dass man auch mal hinters Mikro muss und auch mal was sagen. Also auch nicht unbedingt Angst vorm Mikrofon sollte man haben. Habe ich jetzt gerade noch nicht gesagt, es gibt zum Beispiel dann auch noch Dinge, die vorproduziert werden müssen, also zum Beispiel Gespräche, die wir nicht live führen können, die werden dann so nebenher nochmal irgendwo hier aufgenommen und da ist man dann auch der oder diejenige, die dann das Interview selber führen muss für die Sendung am nächsten Tag oder so.
0: Es ist schon ein bisschen was man hier machen kann oder machen sollte.
1: Macht aber auch Spaß, darf man nicht vergessen.
0: Ja. Und was muss man denn können, um das alles zu wuppen hier?
1: Also gut ist es, wenn man schon mal was mit Radio zu tun hatte. Es ist jetzt nicht das komplette Ausschlusskriterium, wenn man noch nie beim Radio war. Aber es ist gut, wenn man Radio hört und es hilft auf jeden Fall auch schon mal dort gearbeitet zu haben und so ein bisschen zu wissen, wie das funktioniert. Gut ist es, wenn man einfach irgendwie ein Studium, ja, Medien, Kulturwissenschaft, vielleicht mal mit Journalismus, sich irgendwie mit Journalismus auseinandergesetzt hat oder sonst Vorerfahrungen mitbringt. Ein paar so Tools muss man halt bedienen können. Also ich glaube, selbstverständlich sollte man sich mit einem Rechner auskennen, einfach mit Ordnerstrukturen und so weiter.
0: Also Windows,
1: ja, genau. Einfach so, ne?
0: Also die Windows-Kenntnisse sollten schon mit am Start sein.
1: Genau, und ja. dann Textverarbeitungsprogramme ist natürlich eh klar. Gibt noch so ein paar andere Tools, mit denen wir arbeiten. Das ist aber alles, wenn man sich sonst irgendwo in Social Media und Netz bewegt, dann ist das alles jetzt nicht so ein Hexenwerk. Also, dass man irgendwie ein bisschen WordPress bedienen muss, also einfach so mal ab und zu die Webseite zu befüllen mit Dingen, dass man in sowas klarkommt. Und natürlich ein Audioschnittprogramm muss man auch bedienen, aber das ist auch relativ rudimentär, also man muss hier keine super ziselierten Sachen bauen, es geht eher so Anfang, Ende schneiden. Also ein bisschen Audiobearbeitung ist von Vorteil, kann man aber auch einfach lernen. Das dauert jetzt auch nicht lange, die paar Sachen.
0: Und so wie ich das auch mitbekommen habe, sollte man auf jeden Fall keine Angst vorm Telefonieren haben.
1: Nö, nicht vorm Telefonieren, nicht vorm Schreiben. Und generell ist es von Vorteil, wenn man gerne mit Menschen zusammen ist und mit Menschen zusammenarbeitet, weil man, das ist eine sehr kommunikative Tätigkeit, auch einfach das mhm. Team. Es ist Teamwork, man verteilt Dinge, man tauscht sich viel aus, auch mit anderen CVDs. Ne? Also es sind halt einfach mehrere Leute, die so über die Woche die Sendung betreuen. Übrigens habe ich vielleicht nicht gesagt, es geht um die Sendung, die wir gerade hören. Ne?
0: Also das ist richtig, die Stadtzeit. Genau. Das, was ihr gerade hier hört, darum geht es im Wesentlichen. Also um die ganzen Elemente, die man hier antrifft, die werden natürlich von kompetenter und langer Hand vorbereitet. Und wie schon erwähnt, wir sind ein Stadtradio, wir machen ja lokales Programm, also man sollte auch irgendwie schon so ein bisschen Lust auf lokale Themen haben.
1: Ja, das ist schon von Vorteil. Also wenn man in Weimar lebt, dann kriegt man natürlich eh schon mal ein bisschen was mit. Also ist jetzt auch wieder nicht die Grundvoraussetzung, man kann auch in Erfurt oder Jena oder sonst wo wohnen. Aber so ein bisschen muss man natürlich Lust haben, sich mit Jena, mit Weimar auseinanderzusetzen, mit der Stadtgesellschaft, mit der Stadtpolitik. Aber auch das kann alles noch kommen. Das muss nicht alles schon vorhanden sein, das große Wissen. Auf jeden Fall wichtig, dass man gerne kommuniziert und sich austauscht. Bisschen früh aufstehen muss man auch. Ja. Das gehört dazu. Also um 6:45 steht man hier so da, damit um 7 Uhr die Sendung startet. Aber wenn das jetzt nicht alles, also wenn du dich jetzt irgendwie so ein bisschen angesprochen fühlst, aber noch nicht so ganz, also du meine ich jetzt natürlich du Hörerin, nicht du Micha.
0: Ach, das ist ja schon.
1: Dann, genau. aber so man sich jetzt denkt, gut, aber Audio habe ich ja noch nie gemacht, ich habe noch nie geschnitten, dann mache ich das lieber nicht. Das kann man schnell lernen. Du bist nicht alleine.
0: Genau. Wir bringen es euch bei. Das ist nicht das Thema.
1: Einarbeitung ist dabei und dann geht das schon.
0: Und soweit ich weiß, sucht Radio Lotte auch ab sofort nach neuen CVDs?
1: Ja, also es könnte eigentlich sofort losgehen, das stimmt. Also die Einarbeitung, das dauert ja auch einen kleinen Moment und wir sind auf der Suche eigentlich ab sofort. Wir haben eine Schwangerschaftsvertretung, die so ab Dezember ansteht für einige Monate und gleichzeitig also auch eine Stelle, die dauerhaft so zu besetzen ist. Mache ich einfach mal weiter mit diesen harten Rahmenbedingungen.
0: Hard Facts, ja.
1: Genau, also einfach 15 € pro Stunde gibt es. Das Ganze auf Honorarbasis, also du stellst eine Rechnung, wenn du das hier machst. Ist, glaube ich, besonders als so studienbegleitender, also als Studijob einfach, glaube ich. So, das wären so die idealen Umstände.
0: Vielleicht auch Leute, die gerade an der Bauhaus-Uni einfach nur jetzt mal als Idee in den Raum geworfen, Leute, die vielleicht gerade im Studiumsbereich experimentelles Radio unterwegs sind oder vielleicht auch schon mal bei Bauhaus FM was gemacht haben, das könnte vielleicht was sein.
1: Da zum Beispiel.
0: So, genau. Da zum Beispiel, als Beispiel.
1: Es sind so 2 Schichten pro Woche, kann man so rechnen.
0: Mhm.
1: Die kann man sich aber auch in Absprache teilen, wir uns die eine, es muss nicht immer der gleiche Tag sein, das ist einfach so eine Absprache mit allen anderen gemeinsam, die diese Position hier einnehmen und es geht immer so von 6.45 Uhr geht's los und bis 14 Uhr circa ist man dann hier mit allen Nachbereitungen und Vorbereitungen für den nächsten Tag und so weiter. Genau.
0: Genau. Und wo bewirbt man sich? Also wo bewirbt man sich dann?
1: Wo bewirbt man sich? einfach per Mail mit einem Lebenslauf, ein kurzes Motivationsschreiben wäre natürlich schön. Und wenn schon mal was gemacht wurde fürs Radio oder im Radio, dann auch gerne zum Beispiel eine Textprobe oder ein kleines Audiofile mit reinwerfen. Genau. Aber auch keine Pflicht, muss nicht unbedingt sein. Und die Mail geht dann an chefredaktion@radiolotte.de. Also chefredaktion@radiolotte, alles in einem Wort.de.
0: Genau, das ist die Adresse. Ich glaube aber auch, wir suchen noch so ein bisschen Leute, die genau wie ich in diesem Augenblick dann vor dem Mikrofon tatsächlich durchweg stehen. Also wir suchen auch nach Leuten für die Moderation. Wenn ihr da auch Bock drauf habt, geht das natürlich auch voll klar. Das ist natürlich aber auf ehrenamtlicher Basis. Aber es macht halt Bombe Spaß, die Leute quasi an die Hand zu nehmen, durchs Programm zu gleiten, mit interessanten Leuten ins Gespräch zu kommen, tolle Themen euch dann da draußen zu kredenzen. Das ist so, also das bockt mich auf jeden Fall, jedes Mal ans Mikro zu gehen. Also wie gesagt, wir suchen Leute, die ja sich gerne mal in der Moderation rausprobieren wollen. Da kann man sich auch, glaube ich, bei chefredaktion@radioleute.de bewerben oder aber auch bei uns an die Redaktionsadresse. Also wenn ihr Lust habt, wirklich zu moderieren, an redaktion@radioleute.de. Also wir suchen sowohl Chefredaktion, also CVDs, als auch für Leute für die Moderation.
1: Genau, und auch da könnt ihr euch engagieren, so wie ihr mögt. Ne? Also es gibt auch, wenn man jetzt nicht, ist nicht so, wenn man jetzt einmal für die ehrenamtliche Moderation sich hier gemeldet hat, dass man dann gefangen ist und in irgendwie festen Strukturen da immer mitlaufen muss. Man kann das immer so nach seinen Kapazitäten auch ein bisschen so bestimmen. Ich heute habe ich gerade Zeit und nächste Woche geht aber nicht und so. Also traut euch, kommt vorbei. Und auch hier wird man nicht gleich reingeworfen. Ne? Werdet ihr langsam herangeführt. Und wenn ihr euch sicher fühlt, dann geht's los.
0: Wir nehmen euch da absolut an die Hand. Ihr werdet da optimal begleitet. Sei es einerseits auch mit Stimmtraining, dass wir auch gucken, dass ihr die Technik auf die Schippe kriegt. Das ist alles kein Hexenwerk tatsächlich. Ist wie Fahrradfahren. Also irgendwann macht man das mit geschlossenen Augen.
1: Wir haben es auch geschafft.
0: Und ja, das war unsere kleine Eigenwerbung, also Werbung in eigener Sache für Radio Lotte. Wir suchen, wie gesagt, CVDs und Leute für die Moderation. Bewerbt euch, meldet euch. Es macht auf jeden Fall sehr viel Spaß und ihr kriegt guten Kaffee. Ja, doch schon irgendwie. Raphael, vielen Dank für die kleine Vorstellung.
1: Ja, gerne.

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0: Hallo und herzlich willkommen zu Bauhaus FM. Wir sind wieder zurück. Bis gerade eben habt ihr Radio Lotto gehört und jetzt läuft Bauhaus FM. Wir sind hier im Uniradio in Weimar und sitzen hier gerade zusammen. Drüben in der Redaktion ganz viele neue Leute und wir starten wieder neu mit der Inni. Es wird ein bisschen random Show, weil wir gleichzeitig so ein bisschen technisch erklären, wie das alles hier läuft im Studio. Das Mikrofon ist gerade noch falsch eingestellt, deswegen kann ich Josie nicht in die Augen schauen, wenn wir reden. Ich gucke gerade irgendwo hin. Aber ich habe schon angedeutet, wir haben Josie zu Gast.
1: Hallo.
0: Wie bist du hier hingeraten?
1: Also ich habe mich generell für Medienkunst experimentelles Radio beworben und habe auch schon mal 8 Monate in Weimar gewohnt. Und habe dann auch so ein bisschen über paar Berührungspunkte über das Radio gehört. Aber ich wusste, dass wenn ich jetzt experimentelles Radio mache, ich auf jeden Fall auch irgendwas ausstrahlen möchte. Und dann möchte ich mich auch schon mit der ganzen Technik bekannt machen davor.
0: Ja, nice. Dann welcome. Ich glaube, das Technische wird auf jeden Fall noch mit der Zeit kommen, aber hier kann man noch mal mehr ausprobieren als in der Uni auf jeden Fall. Ich wollte nur einmal kurz Nico und Frieda fragen, are we live? Ja, yeah, right? Nice. Okay, einmal nochmal Fact-Check. Nicht, dass wir jetzt so ins Nichts reden, während so die Alarm-CD angeht in Radio Lotte.
2: Hallo Mensch.
0: schön. Okay, das heißt, du hast dich explizit für experimentelles Radio beworben.
1: Ja, voll.
0: An was denkst du dann, wenn du so Radio, also was bedeutet experimentelles Radio für dich? Also an was hast du da so gedacht? Was ist das Mögliche davon?
1: Also für mich bedeutet experimentelles Radio eigentlich ein Mix aus allem. Also sowas wie komische Geräusche. Ich weiß noch, einmal habe ich Bauhaus FM angemacht und dann war es nur so

0: Okay. Eigentlich wollten wir noch einen Jingle hören, aber hat gerade nicht geklappt. Happens. Wie gesagt, das ist die erste Sendung wieder live. Wir sortieren uns noch. Ich bin wieder da. Thanks, Nico, for being here before me. And moderating. Aber ich glaube, in Deutsch ist es entspannter für uns jetzt gerade.
1: Ich glaube auch.
0: Passt ja. Ich sitze jetzt hier mit Pablo. Hallo, Pablo.
1: Hallo, Konsti.
0: Hi. Du bist also auch interessiert an Radio.
1: Ich bin auch interessiert an Radio.
0: Bist du auch Konsti?
1: Ich bin auch Konsti.
0: Bist du nervös? Ja, wir sind jetzt
1: bisschen,
0: hier live.
1: Ja.
0: Du bist ja auch jetzt kein unbekanntes Gesicht hier in Weimar, in der Uni. Bist du ja auch aktiv dabei. Ist noch nicht bei einer Uni, aber ich kenne dich natürlich als fachschaftsaktiver Mensch.
1: Ja, das ist richtig. Fachschaft Medien.
0: Du bist Fachschaft Medien?
1: Ja.
0: Wie bist du da reingeraten? Also wie wird man Teil von der Fachschaft Medien?
1: Es wurde einfach am Anfang ein bisschen Werbung gemacht letztes Jahr, Anfang des Wintersemesters. Und dann war das irgendwann so, dass man sich wählen lassen musste, was schon irgendwie ein witziger Step war. Und dann habe ich mich einfach da angemeldet.

0: Speziell mit dieser anderen Sprache, das ist nicht schlecht.
1: Ja, ein bisschen, aber
0: Ja.
1: das klang überzeugend
0: Das haben die
1: genug.
0: meisten immer
1: Ja,
0: gesagt, wenn die
1: cool.
0: gesagt haben, klingt schon mal ganz gut.
1: Ja.
0: Ja, ich kann so Bier bestellen und einen Schnitzel bestellen.
1: Das ist alles, was man braucht, oder?
0: Für den Alltag, ja.
1: Cool.
0: Ja.
1: Ja, ich kann Deutsch und Englisch, Spanisch, also das ist meine Muttersprache, weil ich aus Kolumbien komme. Ich kann ein kleines bisschen Japanisch auch.
0: Ja, vom Animes gucken oder?
1: Auch, ja.
0: Okay.
1: Das war krass, weil als ich jung war, habe ich sehr viele Animes geguckt und dann am Ende kann ich paar Sachen ohne Untertitel verstehen, weil die haben so alle die gleiche Tropes und so. Aber ne, ich habe eigentlich einen Japanisch-Kurs gemacht, nur A1. Da habe ich auch die Basics ein bisschen gelernt,
0: Ja.
1: also zum Beispiel, wie man sich vorstellt und wie man Bier oder Kaffee bestellt. Aber was am schwierigsten war, also war Japanisch zu schreiben und zu lernen, wie man das schreibt. Die haben so zwei Systeme, so Katakana, Hiragana und dann hast du Kanji, was ganz kompliziert ist. Also das sind ganz, ganz komplizierte Symbole und du musst sie alles merken. Ja, und da war ich nicht so gut. Also ich war nicht so gut da. Aber beim Reden
0: Ja,
1: geht schon,
0: okay, nicht
1: ja.
0: schlecht. Willst du dich mal vorstellen auf Japanisch?
1: Ja. Sa, domo, watashi wa Nikolas. Und das war's.
0: Das reicht ja
1: Ich wollte
0: schon
1: so Ohayo sagen, aber das
0: mal.
1: ist so guten Morgen.
0: Ah, okay,
1: Ich
0: ja.
1: glaube, man sagt domo und das ist einfach Hallo.
0: Domo, okay.
1: Ja.
0: Ja. Die haben auch ganz viele so Förmlichkeiten, oder? Im Japanischen?
1: Was ist das genau?
0: So Förmlichkeiten, dass
1: Was
0: man
1: ist
0: irgendwie
1: das?
0: sich ganz verschieden ansprechen muss.
1: Ach
0: Irgendwie mit
1: so.
0: Herr oder dann so ein bisschen
1: Ja.
0: lockerer und sowas.
1: Ja, stimmt.
0: Ja.
1: Also zum Beispiel, wenn ich. Also lass mal sagen, dass ich sagen will, ich komme aus Kolumbien. Dann, ich würde sagen, Watashi wa Colombia de Karakimashita. Und das ist ganz formell. Aber wenn du das so unter Freunden sagst und so, dann kannst du fast alles überspringen und einfach sagen so, Boku wa Colombia Karakita. Irgendwie so. Something like that.
0: Aber es klingt auch schon gut bei dir, muss ich sagen, ja.
1: Dankeschön. Ich glaube, das kann auch sein wegen, also das klingt phonetisch ganz ähnlich wie Spanisch.
0: Echt?
1: Ja, genau. Ja, also würdest du gern noch eine Sprache lernen?
0: Ich würde wirklich gerne weiter Polnisch lernen, noch eigentlich,
1: Mhm.
0: weil es hat mir wirklich Spaß gemacht, das zu lernen. Ist eine coole Sprache, muss ich sagen.
1: Mhm.
0: Und ich habe nur noch in der Schule Französisch gelernt gehabt, aber ich mochte es gar nicht. Ich habe es direkt
1: Ja.
0: abgewählt, wo ich konnte.
1: Na klar, also in die Schule, das macht keinen Spaß
0: Nee,
1: einfach.
0: das hat mir gar keinen Spaß gemacht. Und dann habe ich echt lange keine Sprache mehr gelernt, also seit der 10. Klasse, also 6 Jahre oder sowas. Und als ich wieder angefangen habe, war ich so, hey, das ist gar nicht mal so, das macht eigentlich Spaß. Und auch diese Grammatik zu lernen. Polnisch hat ja so eine schon komplizierte Grammatik, weil die viel mit den Endungen machen.
1: Ach so.
0: Da hast du praktisch, boah, ich weiß gar nicht, wie man das sagt. Beim Deklinieren der Wörter.
1: Ja.
0: Also, die haben viel weniger Wörter als im Deutsch zum Beispiel. Und dann wird praktisch, ob ein Wort männlich oder weiblich ist, am Ende gepackt, ob es Singular, Plural, aber halt
1: Ja.
0: auch noch in welchem Fall es steht.
1: Dann
0: Und
1: wird
0: dann
1: es
0: haben sie auch,
1: anders dekliniert und
0: genau,
1: so.
0: genau. Und dann auch noch mehr Fälle wie der Lokativ,
1: Auch.
0: wo dann wo ein Wort oder ein Objekt ist oder so.
1: Das ist
0: Ja.
1: so nervig. Das.
0: Das ist nervig. Aber
1: Naja.
0: auch ein bisschen cool, wenn man das dann kann, weil das ist so ein bisschen Puzzle mit der Sprache,
1: Okay.
0: ja. Ja. Deswegen finde
1: Cool.
0: ich das ganz cool eigentlich.
1: Ja, finde ich auch gut. Also Polnisch, naja, du hast schon so eine
0: Eine
1: Basis.
0: kleine Basis, ja.
1: Ja, genau. Und außer Polnisch, was würde dir interessieren?
0: Russisch noch?
1: Ach so.
0: Das fände ich auch noch spannend, ja.
1: Ha.
0: Das fände ich irgendwie interessant. Aber auch nur, weil das ein bisschen auch slawische Sprache ist. Und dann denke ich, das ist vielleicht etwas einfacher, wenn man das schon kann. Aber müsste ich erstmal können. Und ich finde es auch eine spannende Sprache. Ich weiß nicht, sprechen auch viele Menschen. Ja,
1: Ja.
0: vielleicht nicht unbedingt freiwillig, aber ja.
1: Okay, cool. Ich habe letztens neue Erstis aus Russland kennengelernt.
0: Ah, wirklich?
1: Ja, und natürlich, wir waren auf einer Party und wir haben gesagt, okay, lass mal uns so, wie sagt man das, Curse Words auf unsere Muttersprachen beibringen. Und dann haben wir auf Russisch, also Entschuldigung zu Personen, die hören, die Russisch können, aber die haben mir beigebracht, also Zucker, Bliat und so Hui.
0: Ja, hui ist, ja.
1: Ja,
0: Das
1: das sagen wir nicht. Das
0: sagen
1: sagen
0: wir
1: wir nicht,
0: nicht.
1: Typ.
0: Das kenne ich auch noch aus der Schule, ja.
1: Genau.
0: Idi nach hui.
1: Hui und Herr oder Hor.
0: Oh, das weiß ich nicht.
1: Ist genau das Gleiche.
0: Ach so, okay.
1: Ja. Genau, aber das ist auch ganz wichtig. Also ich kann nicht so viele Sprachen, aber ich kenne auch sehr viele Schimpfwörter auf alle Sprachen.
0: Und du hast die spanischen Schimpfwörter
1: Ja.
0: erzählt, ja.
1: Ja.
0: Was sind da so deine Lieblings?
1: Kommt drauf an, weil zum Beispiel in Kolumbien haben wir ganz, ganz coole Schimpfwörter. Also man sagt so, so eigentlich wir sagen so Gonorrhea. Das,
0: Gonorrhea.
1: ja, das heißt also Gonorrhea. Ja, und wir benutzen das ganz, ganz oft im Alltag bei positive und negative Sachen. Deswegen ist es ganz versatile und so. Und das ist vielleicht mein Lieblings, ja.
0: Gonorrhea.
1: Jetzt kannst du, ja.
0: Ja, ich merke mir das.
1: Cool.
0: Ja.
1: Okay, eine Frage habe ich noch und dann würden wir noch weiter Musik spielen, wenn wir fertig dafür sind. Okay. Dann meine letzte Frage ist einfach. Ich höre Konsti. Ganz kurz. Okay, wenn du nur eine Sprache sprechen könntest in aller Welt, was wäre diese Sprache?
0: Boah. Boah, das ist fies.
1: Und nicht Deutsch.
0: Nee. Chinesisch. Also
1: Okay.
0: Mandarin oder ja.
1: Genau.
0: Ja, warum nicht?
1: Richtige Antwort. Okay, nee, es gab keine richtige Antwort, aber ich würde sagen, dass die meisten Leute oder die Bevölkerung können Chinesisch. Ja, oder Englisch, aber
0: Ja.
1: Englisch ist doch langweilig.
0: Ja, genau, deswegen wollte ich nicht Englisch sagen. Und wenn ich schon verflucht werde und nur noch eine Sprache sprechen kann, dann kann ich direkt ein neues Leben anfangen in China einfach.
1: Cool.
0: Wäre auch cool.
1: Nice. Okay, dann das war's. Samuel, danke schön fürs Gespräch.
0: Vielen Dank auch dir.
1: Ja, und lass mal weiter Musik hören.

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19: Hallo an alle. Bei der Firma Motorola gibt es kostenlose Handys. Um der Marke Nokia Paroli zu bieten, die übrigens das Gleiche macht, verschenkt Motorola nagelneue WAP-Handys, um ihren eigenen Bekanntheitsgrad zu erhöhen. Alles, was zu tun ist, ist mindestens 8 Leute per E-Mail über die Aktion in Kenntnis zu setzen. Etwa 2 Wochen später sollte es dann ein neues Motorola T18007 geben. Bei der Verständigung von mehr als 20 Personen gibt es sogar ein R007-370. Wichtig ist, sendet eine Kopie eurer E-Mail an a.bangert@fuel-dispensing.com.
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16: Der brasilianische Kongress votiert zurzeit für ein Projekt, das den Regenwald am Amazonas um 50% seiner Gegenwehr 50%

die sich einzig und allein im Amazonas-Regenwald befinden. Der Bereich, der da abgeholzt werden soll, ist 4-mal so groß wie Portugal und würde vor allem für Landwirtschaft und Vieh- und Weideland verwendet werden. Alles Holz soll durch multinationale Handelsketten in Form von Spanholz an internationale Märkte verkauft werden. Die Wahrheit ist, dass der Grund und Boden im Amazonaswald ohne den Wald nutzlos ist. Die Bodenbeschaffenheit ist sehr sauer und die Region neigt zu ständigen Überflutungen. Zurzeit sind 160.000 Quadratkilometer, die zum selben Zweck abgeholzt worden waren, bereits aufgegeben und befinden sich bereits im Prozess der Wüstenbildung, was bedeutet, dass der Vorschlag der Abholzung lediglich in kurzfristigem Interesse einiger weniger liegt und im langfristigen Interesse von niemandem. Bitte kopiert den gesamten Inhalt dieser E-Mail in eine neue E-Mail, hängt euren Namen unten an die Liste der Unterzeichner.

0: Wenn dann die 400. Person unterzeichnet hat, bitte eine Kopie senden an fsaviolo@openlink.com.br. Danke für eure Hilfe. Fernanda da Sousa Saviolo.
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2: Durchlesen und weiterleiten. Wichtig, dies ist kein Scherz. Dies hat sich in einem Kino in Wien ereignet. Vor einigen Wochen hat sich in einem Kino eine Person auf etwas Spitzes gesetzt, das sich auf einem der Sitze befand. Als sie sich wieder aufgerichtet hat, um zu sehen, um was es sich handelte, da hat sie eine Nadel gefunden, die in den Sitz gestochen war, mit einer befestigten Notiz: Sie wurden soeben durch das HIV infiziert. Das Kontrollzentrum der Krankheiten berichtet über mehrere ähnliche Ereignisse, kürzlich vorgekommen in mehreren anderen Städten. Alle getesteten Nadeln sind HIV-positiv. Das Zentrum berichtet, dass man auch Nadeln in den Geldrückgabeaussparungen von öffentlichen Automaten, Billette, Parking etc. gefunden hat. Sie bitten jeden, extrem vorsichtig zu sein in solchen Situationen. Alle öffentlichen Stühle müssen mit Wachsamkeit und Vorsicht vor Gebrauch untersucht werden. Eine peinlich genaue sichtliche Inspektion sollte ausreichen. Außerdem fordern sie jeden auf, allen Mitgliedern ihrer Familie und ihrer Freunde diese Nachricht zu übermitteln. Danke, dies ist sehr wichtig. Denk, dass du ein Leben retten kannst, indem du diese Nachricht weiter verteilst. Bitte, nimm dir einige Sekunden deiner Zeit, um die Mitteilung zu lesen und weiterzuleiten. LKA Öffentlichkeitsarbeit, freundliche Grüße, Oberösterreich Gebietskrankenkasse, Forum Gesundheit.
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4: Hi, der Geheimnisvolle. Hallo, wie geht es dir? Wenn ehrlich, ich von was sogar nicht kenne, zu beginnen. Ich will finden der neuen Freunde und die Liebe. Ich bin auf der Webseite der Bekanntschaft vorbeizukommen und hat deine gesehen, den Fragebogen erste. Hat den Beschluss gemacht, dir zu schreiben und kennenzulernen. Ich denke, du nicht wirst gehen. Ich heiße Maria. Ich bin 28 Jahre alt. Ich bin eine russische Frau. Ich bin in Kasachstan erregt. 6 Monate rückwärts, ich bin angekommen zu meiner kleinen Schwester in Kanada. Und jetzt bin ich in Kanada. Schwester und ihr Mann nach der Hochzeit sind abgereist, in Kanada für immer zu wohnen. Bald, ich plane in Deutschland, um anzukommen, zu wohnen und zu arbeiten. Dir, es ist wahrscheinlich interessant, warum ich will zu Deutschland ankommen. Die Ding darin, dass Deutschland ist meine historische Heimat. Meine Großmutter war deutsche Frau. Aber während des Krieges 1941 war sie sich in Kasachstan zu verweisen, wie auch viele Hunderte und Tausende Deutschen. Meine Großmutter sprach mir immer, dass ich in Deutschland da es wohnen soll. Es ist das sehr schöne Land. Und von der Kindheit kannte ich das, wenn jenes ich werde, in Deutschland zu wohnen. Und da kurz danach

0: mein Traum zu verwirklichen war denn sich. Die Ding darin, dass ich habe schon das Visum und alle Ausweise fertig, um in Deutschland anzukommen. Will ich mit dir sehr nahe kennenzulernen. Ich will nicht fühlen einsam, wenn werde ankommen in Deutschland. Werde ich sehr froh, mit dir im realen Leben gesehen zu werden. Will ich nicht dich von der Information beladen und deshalb werde ich dir große Schreiben über sich in meiner den nächsten Brief. Ich werde dich mein Foto im Folgenden senden den Brief. Ich bin das schöne und schlanke Mädchen, wenigstens mir so, es rechnen viele Leute. Schreibe mir ebenso große über dich. Ich werde froh sein, dich mehr erfahren. Ich schreibe den Brief aus dem Internet des Cafés. Es ist öffentlich E-Mail. Schreibe die Antwort auf meine persönliche E-Mail mariajaja@yahoo.ch.
1: Frag nicht, spiel einfach mit. Kopiere den ganzen Text in eine neue Mail, nicht weiterleiten. Dann lies die Liste der Namen. Wenn sich dein Name auf der Liste befindet, mache neben dem Namen einen Stern. Wenn nicht, dann schreibe deinen Namen auf die Liste alphabetisch, aber mach keinen Stern. Schick es an 10 Leute, auch an die Person, die es dir geschickt hat. Du wirst sehen, was geschieht, ist lustig. Bitte schick es weiter und unterbrich es nicht. Adam, Albert, Angela, Anna, Annika, Bert.
2: Nimm dir ein wenig Zeit und lese. Hast du schon einmal beobachtet, wie Kinder auf einem Karussell spielen? Oder gelauscht, wie der Regen auf das Dach prasselt? Hast du schon einen fröhlich umherflatternden Schmetterling beobachtet? Oder einen Sonnenuntergang? Du solltest einmal anhalten. Tanze nicht zu schnell, denn das Leben ist kurz. Die Musik dauert nicht ewig. Bist du den ganzen Tag in Eile? Sobald du jemanden fragst, wie geht es, nimmst du dir auch die Zeit und hörst dir dessen Antwort an? Wenn der Tag um ist und du gehst zu Bett, gehen dir dann noch 1000 Dinge, die noch zu erledigen sind, im Kopf herum? Du solltest ein wenig bremsen. Hast du schon mal jemanden verletzt, nur weil dir die Zeit fehlte, über deine Worte, über dein Handeln nachzudenken? Fehlte dir vielleicht sogar die Zeit, dich zu entschuldigen? Hast du schon einmal den Kontakt zu einem Freund verloren, weil du nie Zeit fandest, ihm einmal guten Tag zu sagen? Es wäre besser, du trittst langsamer. Tanze nicht so schnell. Die Musik hört eines Tages auf zu spielen. Das Leben ist zu kurz. Wenn du so schnell durchs Leben läufst, wirst du die Hälfte versäumen. Das Leben ist kein Wettlauf. Verlangsame deinen Rhythmus. Nimm dir die Zeit, die Musik anzuhören, bevor das Lied zu Ende ist. Bitte schicke diese Mail nun, um einem kleinen Mädchen zu helfen, weiter. Schicke sie an jeden, den du kennst. Das ist der letzte Wunsch eines kleinen Mädchens, das bald unsere Welt verlassen wird, weil es unheilbar krank ist. Krebs. Danke für deine Bemühungen. Dies ist kein Kettenbrief. Es sollte uns nur allen ein Anliegen sein, diesem kleinen Mädchen, welches an einer schweren Form von Krebs leidet, zu helfen. Schicke diesen Brief an jeden, den du kennst oder auch nicht kennst, weiter. Das ist die Bitte eines Mädchens, welches noch ungefähr 6 Monate zu leben hat und dessen Wunsch es ist, jedem auf der Welt einen Brief zu schreiben, um allen zu sagen, sie sollen ihr Leben genießen, denn sie wird es nicht können. Sie wird nie einen Abschlussball besuchen, wird nie heiraten und nie Kinder bekommen. Schicke diese Zeilen an so viele Personen wie möglich weiter. Damit kannst du ihr und ihrer Familie ein wenig Hoffnung geben, denn für jeden Namen, an den dieser Brief weitergeleitet wurde, spendet die amerikanische Krebshilfe 3 Groschen für die weitere Behandlung. Jemand hat diesen Brief an 500 Personen gesendet. Ich weiß, wir können ihn mindestens an 5 oder 6 Personen weiterschicken. Also bemühen wir uns, seien wir nicht zu egoistisch und nehmen uns ein paar Minuten Zeit. Was sind schon ein paar Minuten gegen ein ganzes Leben? Denke stets daran, das könntest auch du sein.
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4: 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Gwyneth Paltrow und Courtney Love in 2007 haben das Gewicht mit Hilfe des grünen Tees größer als 50 Pfund verringert. Die Popularität des grünen Tees nimmt dank vielen Sternen in Hollywood standfest zu. Die Berühmtheiten verwenden den grünen Tee für den Verlust des Gewichts vor der Arbeit im Kino jetzt. Der grüne Tee wird Getränk, die Nummer einen in einer gesunden Ernährung jetzt. 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
5: Schon zu Beginn des letzten Jahres wunderten wir uns, dass im deutschen Fernsehen zum wiederholten Male über angeblich gefährliche Vogelgrippeviren in Asien und auch über einige Todesfälle aus dem Umfeld der Tierhalter berichtet wurde. Schon damals prophezeiten uns Wissenschaftler mit erhobenem Zeigefinger eine Pandemie. Unter Pandemie, griechisch alles Volk betreffend, versteht man den länderübergreifenden oder sogar weltweiten Ausbruch einer Krankheit. Seltsam. An der normalen Grippe sterben laut Robert-Koch-Institut allein in Deutschland jährlich 8.000 bis 10.000 Menschen, von den Medien eher unbeachtet. Aber kaum werden im Fernsehen Bilder zweier angeblich in Asien am Vogelgrippevirus verstorbener Menschen präsentiert, erzittert die Welt vor einer globalen Seuche. Noch seltsamer aber ist, dass alle diese Opfer der Vogelgrippe in Asien und der Türkei sofort, nachdem die Diagnose feststand, eingeäschert wurden. Ein nachträgliches Überprüfen der tatsächlichen Todesursache ist also für unabhängige Institute nicht mehr möglich. Begleitet von erheblichem Medienrummel erreichte die Vogelgrippe schließlich Deutschland. Auf Rügen fand man infizierte Höckerschwäne. Seltsam, denn die Höckerschwäne haben als standorttreue Tiere dort überwintert. Der Vogelflug hatte noch nicht eingesetzt und nicht ein einziger tatsächlicher Zugvogel wurde tot aufgefunden. Wie kam das Virus also nach Rügen? Und vor allem, nachdem einige hundert tote Vögel als angeblich infiziert bestätigt wurden, gab es keinen weiteren toten infizierten Vogel mehr. Direkt auf der Nachbarinsel Riems hingegen befasst man sich sehr intensiv mit Impfstoffen für Tierseuchen. Wurden hier etwa Enten und Schwäne versehentlich von Labormitarbeitern gefüttert? Verbraucherschutzminister Seehofer weiß schon jetzt, diese Seuche wird uns hier in Europa noch viele Jahre begleiten. Woher nimmt dieser Minister sein Wissen? Weiß er mehr als wir oder ist er hellsichtig? US-Präsident George Bush machte im November 2005 die Vogelgrippe zur Chefsache und kündigte an, für 7,1 Milliarden US-Dollar das Grippemittel Tamiflu zu kaufen. Seltsam. Der amerikanische Verteidigungsminister Donald Rumsfeld ist Mehrheitsaktionär und ehemaliger Vorstandsvorsitzender der amerikanischen Firma Gilead Sciences, welche die Rechte an Tamiflu hält. Mittlerweile warten weltweit über 180 Pharmaunternehmen darauf, Tamiflu in Lizenz herstellen zu dürfen. Tamiflu, ein bekanntermaßen fast unwirksames Grippemittel mit erheblichen, zum Teil todbringenden Nebenwirkungen. Allein in Japan 12 Todesfälle und 32 Fälle von Halluzinationen, Verwirrtheit und Delirium. Nachdem man uns mit der Vogelgrippe-Hysterie so richtig in Angst und Schrecken versetzt hat, plant die von Bush kontrollierte Weltgesundheitsorganisation WHO gemeinsam mit deutschen Ministerien Zwangsimpfungen bei der Bevölkerung. So Johannes Löwer, Chef des staatlichen Paul-Ehrlicher-Instituts am 18.10.2005 in einer Ärztezeitung. Die Bundesregierung hat bereits für 2,2 Millionen Euro Tamiflu eingekauft und unterstützt die Pharmamafia zur weiteren Entwicklung des Impfstoffs mit 20 Millionen Euro. Wir werden vergiftet. Und Bush und Rumsfeld zählen die Dollarnoten aus ihrem lukrativen Nebenerwerb. Die Pharmakonzerne reiben sich die Hände über zusätzliche Milliardengewinne. Noch einen weiteren Vorteil hat die Vogelgrippe. Die millionenschweren Hühnerbarone in der EU reiben sich ebenfalls die Hände. Das ab 2007 geplante Verbot der Käfighaltung wird aufgehoben. Die Tiere dürfen weiter gequält werden. Die Freilandhaltung wird wohl generell verboten werden. Im Mittelalter drohten die Mächtigen mit dem Fegefeuer, dem man nur durch den Kauf von Ablassbriefen entgehen konnte. Heute droht man uns mit einer Pandemie und bietet uns Tamiflu an.
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3: Hallo. Heute haben wir mal eine Bitte an euch. Wir vermissen und suchen seit dem 3. Oktober gegen 19 Uhr unsere Tochter Carmen. Sie wollte hier bei uns in Krefeld zum Feuerwerk der Herbstkirmes. Dort wollte sie sich mit Freundinnen treffen, aber sie ist da nicht angekommen. Wir hoffen immer noch, dass sie zurückkommt. Doch in mittlerweile über 12 Stunden kann sie auch schon weit weg von Krefeld sein. Wir haben Angst um unsere Tochter und bitten euch hiermit um Mithilfe. Über den Link http://www.marschmann.info/bilder/pass.gif seht ihr ein Foto unserer Tochter. Und über http://www.marschmann.info/index0034.htm auch. Dort auf dem zweiten Foto ist sie genau mit den Sachen zu sehen, die sie auch gestern Abend angezogen hatte. Dunkelblau, leicht gelblich verwaschene Jeans, blaue Jacke und weiße Turnschuhe. Carmen ist ca. 170 cm groß und hat schulterlange, zurzeit schwarz-maragoni gefärbte Haare. Wer durch Zufall etwas sehen sollte oder Hinweise hat, dann bitte umgehend per Mail an webmaster@marschmann.com. Eine Polizeisuchaktion ist bereits gestartet und auch Taxifahrer aus dem Raum Krefeld haben bereits das letztere Foto erhalten. Herzlichen Dank im Voraus.
1: Absolut genial. Wenn du die Mail an 11 Personen, müssen aber auch 11 sein, weiterschickst, dann erscheint auf deinem Bildschirm ein kleines Video. Frag mich nicht, wie sowas geht, aber es ist absolut genial. Viel Spaß beim Ausprobieren.
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10: Sehr geehrter Internetnutzer, im Rahmen unserer ständigen automatisierten Überprüfung von sogenannten Tauschbörsen im Internet wurde folgende IP-Adresse auf unserem System ermittelt. 81.134.87.69. Der Inhalt Ihres Rechners wurde als Beweismittel mittels neuen Bundestrojaner sichergestellt. Es wird umgehend Anzeige gegen Sie erstattet, da sich illegale Software Filme und Musikdateien auf Ihrem System befinden. Durch die Nutzung sogenannter Tauschbörsen stellen Sie diese auch anderen Nutzern zur Verfügung und verstoßen damit gegen § 249 folgende Strafgesetzbuch. Das vollständige Protokoll Ihrer Online-Durchsuchung finden Sie im Anhang dieser Mail.
11: Hallo, wir haben eine erfreuliche Nachricht. Nach einer groß angelegten privaten Suchaktion mit mehr als 100 Helfern haben wir Carmen gefunden. Sie wurde Freitag wahrscheinlich durch K.O.-Tropfen außer Gefecht gesetzt und in eine Wohnung in Krefeld verschleppt. Wir haben sie ausfindig gemacht und sie ins Krankenhaus gebracht, wo sie jetzt auch erstmal stationär behandelt werden muss. Gut, ich gebe zu, so ganz ohne Blut ist es nicht abgelaufen. Aber dazu stehe ich als Vater. Wir bedanken uns bei allen, die uns per Mail beigestanden haben und durch Versenden von Mails geholfen haben. Ich denke, ihr könnt euch vorstellen, dass die Stunden von Freitag 18 Uhr bis Samstag ca. 20 Uhr die schlimmsten unseres bisherigen Lebens waren. Jedoch haben wir auch eins festgestellt, wenn man wirklich Hilfe braucht, dann findet man sie auch hier bei den ganzen Internet-Usern. Herzlichen Dank an alle. Und nun hoffen wir auf eine schnelle Genesung unserer Tochter. Da noch nicht bekannt ist, was ihr genau verabreicht worden ist und sie innere Blutungen hat. Eins aber war festzustellen. Sie ist nach den ersten Untersuchungen nicht sexuell missbraucht worden. Mit freundlichem Gruß. Marschmann, New Media.
12: Hi, it's Casey again. 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I made those nude pictures, especially for you. And I won't write to you again. 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
1: Eine Bekannte meiner Arbeitskollegin war diese Woche mit ihrem Mann und Sohn in der Shopping City einkaufen. Plötzlich war das Kind verschwunden. Geistesgegenwärtig gingen sie sofort zur Information und meldeten den Vorfall. Die Frau von der Information wurde blass und ließ sofort alle Eingänge sperren. Das Kind wurde betäubt und bereits mit anderer Kleidung bekleidet auf der Toilette gefunden. Fertig zum Abtransport für die Organmafia. Es dürfte in der Shopping City schon öfter passiert sein, so wie die Reaktion dort ausgefallen ist. Das wird natürlich nicht veröffentlicht, damit die Leute nicht in Panik geraten und nicht mehr zum Einkaufen dorthin kommen. Schickt diese Warnung bitte weiter an alle, die Kinder haben. Es passiert so schnell. Und wie man sieht, sind nicht nur Mädchen gefährdet.
4: Wer möchte einen Hund? 6 Golden Retriever suchen ein Plätzchen. Wenn sie keines finden, werden sie eingeschläfert. Schickt diese Mail bitte an eure Freunde und Bekannte. Wenn jemand Interesse hat, soll er sich bitte an christina@tierfreund.ch wenden.
2: Okay, ich habe 12 Leute ausgewählt, von denen ich dachte, dass sie mitmachen werden. Ich hoffe, ich habe 12 richtige gewählt. Bitte sende dies zurück an mich, du wirst sehen, warum. Falls es jemanden interessiert, Santa Teresa ist bekannt als die Heilige des kleinen Weges. Das bedeutet, dass sie daran glaubte, die kleinen Dinge im Leben gut und mit Liebe zu tun. Sie ist außerdem die heilige Patronin der Blumenzüchter und Floristen. Möge jeder, der diese Nachricht erhält, gesegnet sein. Teresas Gebet kann nicht gelöscht oder vernichtet werden. Denk daran, einen Wunsch zu formulieren, bevor du das Gebet liest. Das ist alles, was du zu tun hast. Es braucht nichts hinzugefügt zu werden. Sende dies lediglich an 11 Menschen und lasse mich wissen, was am 4. Tag passiert. Bitte verzeih, dass du diese Nachricht weiterschicken sollst, aber versuche bitte, dies nicht zu unterbrechen. Gebete gehören zu den freien Geschenken, die wir erhalten. Es entstehen keine Kosten, dafür aber viel Belohnung. Hast du schon einen Wunsch? Wenn du dir keinen Wunsch ausdenkst, kann er auch nicht wahr werden. Jetzt ist die letzte Chance, dir etwas zu wünschen. Santa Teresas Gebet.
13: Möge heute überall Frieden sein. Mögest du Gott vertrauen, dass du genau dort bist, wo du beabsichtigt bist zu sein. Mögest du nicht der unendlichen Möglichkeiten vergessen, die durch den Glauben geboren werden. Mögest du jene Geschenke bedenken, die du erhalten hast, und die Liebe weiterleiten, die dir gegeben wurde. Mögest du in Zufriedenheit wissen, dass du ein Kind Gottes bist. Lass diese Gewissheit bis in deine Knochen dringen und dort ihren Platz finden und erlaube deiner Seele die Freiheit zu singen, zu tanzen, zu loben und preisen und zu lieben. All dies ist da für jeden und jede von uns.
2: Nun sende dies bitte zu 11 Leuten innerhalb der nächsten 5 Minuten und erinnere dich, es auch zurückzusenden. Ich zähle als 1, du wirst sehen, warum. Tipp: Kopieren, einfügen und senden.
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12: Hi, I'm sitting here in the Internet Cafe. 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I'm a 25-year-old girl. I have a picture if you want. No need to reply here as this is not my email. 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
11: Eine schöne Geschichte über Herrn Müller. Das hier, das ist der Herr Müller. Der Herr Müller kommt aus Aretsried. Das liegt in Bayern, also ganz im Süden. Der Herr Müller ist ein Unternehmer. Und das, was in den Fabriken von Herrn Müller hergestellt wird, habt ihr sicher alle schon mal gesehen, wenn ihr im Supermarkt wart. Der Herr Müller stellt nämlich lauter Sachen her, die aus Milch gemacht werden. Naja, eigentlich stellen die Kühe die Milch her, aber Herr Müller verpackt sie schön und sorgt dafür, dass sie in den Supermarkt kommen, wo ihr sie dann kaufen könnt. Die Sachen, die Herr Müller herstellt, sind so gut, dass sogar der Herr Bohlen dafür Werbung gemacht hat. Weil der Herr Müller ein Unternehmer ist, hat er sich gedacht, er unternimmt mal was und baut eine neue Fabrik. Und zwar baut er sie in Sachsen. Das ist ganz im Osten. Eigentlich braucht niemand eine neue Milchfabrik, weil es schon viel zu viele davon gibt. Und diese viel zu viel Milchprodukte produzieren. Aber der Herr Müller hat sie trotzdem gebaut. Und weil die Leute in Sachsen ganz arm sind und keine Arbeitsplätze haben, unterstützt der Staat den Bau neuer Fabriken mit Geld. Arbeitsplätze hat man nämlich im Gegensatz zu Milchprodukten nie genug. Also hat der Herr Müller einen Antrag ausgefüllt, ihn zur Post gebracht und abgeschickt. Ein paar Tage später haben ihm dann das Land Sachsen und die Herren von der Europäischen Union in Brüssel einen Scheck über 70 Millionen Euro geschickt. 70 Millionen, das ist eine Zahl mit 7 Nullen, also ganz viel Geld. Viel mehr, als in euer Sparschwein passt. Der Herr Müller hat also seine neue Fabrik gebaut und 158 Leute eingestellt. Hurra, Herr Müller! Nachdem die neue Fabrik von Herrn Müller nun ganz viele Milchprodukte hergestellt hat, hat er gemerkt, dass er sie gar nicht verkaufen kann. Denn es gibt ja viel zu viele Fabriken und Milchprodukte. Naja, eigentlich hat er das schon vorher gewusst. Auch die Herren vom Land Sachsen und der Europäischen Union haben das gewusst. Es ist nämlich kein Geheimnis. Das Geld haben sie ihm trotzdem gegeben. Ist ja nicht ihr Geld, sondern eures. Klingt komisch, ist aber so. Also, was hat er gemacht, der Herr Müller? In Niedersachsen, das ist ziemlich weit im Norden, hatte Herr Müller auch eine Fabrik. Die steht da schon seit 85 Jahren. Und irgendwann hatte der Herr Müller sie gekauft. Weil er jetzt die schöne neue Fabrik in Sachsen hatte, hat der Herr Müller die alte Fabrik in Niedersachsen nicht mehr gebraucht. Er hat sie geschlossen und 175 Menschen haben ihre Arbeit verloren. Tja, wenn ihr in der Schule gut aufgepasst habt, dann habt ihr sicher schon gemerkt, dass der Herr Müller 17 Arbeitsplätze weniger geschaffen hat, als er abgebaut hat. Dafür hat er 70 Millionen Euro bekommen. Wenn ihr jetzt die 70 Millionen durch 17 teilt, dafür könnt ihr ruhig einen Taschenrechner nehmen, dann wisst ihr, dass der Herr Müller für jeden vernichteten Arbeitsplatz über 4 Millionen Euro bekommen hat. Ja, da lacht er, der Herr Müller. Natürlich nur, wenn niemand hinsieht. Ansonsten guckt er ganz traurig und erzählt jedem, wie schlecht es ihm geht. Aber der Herr Müller sitzt nicht nur rum, sondern er sorgt auch dafür, dass es ihm besser geht. Er ist nämlich sparsam, der Herr Müller. Sicher kennt ihr die Becher, in denen früher die Milch von Herrn Müller verkauft wurde. Die schmeckt gut und es passten 500 Milliliter rein. Das ist ein halber Liter. Seit einiger Zeit verkaufte Herr Müller seine Milch aber in lustigen Flaschen, nicht mehr in Bechern. Die sind praktisch, weil man sie wieder verschließen kann und sehen hübsch aus. Allerdings sind nur noch 400 Milliliter drin, sie kosten aber dasselbe. Da spart er was, der Herr Müller. Und sparen ist eine Tugend, das wissen wir alle. Wenn ihr jetzt fragt, warum solche ekelhaften Schmarotzer wie der Herr Müller nicht einfach am nächsten Baum gehängt werden, dann muss ich euch sagen, dass man so etwas einfach nicht tut. Wenn ihr aber das nächste Mal im Supermarkt seid, dann lasst doch einfach die Sachen vom Herrn Müller im Regal stehen und kauft die Sachen, die daneben stehen. Die schmecken genauso gut, sind meistens billiger und werden vielleicht von einem Unternehmer hergestellt, für den der Begriff soziale Verantwortung noch eine Bedeutung hat.
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17: Wow. 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
4: The world and you. Wenn wir die ganze Menschheit auf ein Dorf von 100 Einwohnern reduzieren würden, aber auf die Proportionen aller bestehenden Völker achten würden, wäre dieses Dorf so zusammengestellt. 57 Asiaten, 21 Europäer, 14 Amerikaner, 8 Afrikaner. 52 wären Frauen, 48 wären Männer. 70 Nicht-Weiße, 30 Weiße. 70 Nicht-Christen, 30 Christen. 89 Heterosexuelle, 11 Homosexuelle. 6 Personen würden 59% des gesamten Weltreichtums besitzen und alle 6 Personen kämen aus den USA. 80 hätten keine ausreichenden Wohnverhältnisse. 70 wären Analphabeten, 50 wären unterernährt. Einer würde sterben, 2 würden geboren, einer hätte einen PC, einer, nur einer, hätte einen akademischen Abschluss. Wenn man die Welt aus dieser Sicht betrachtet, wird jedem klar, dass das Bedürfnis nach Zusammengehörigkeit, Verständnis, Akzeptanz und Bildung notwendig ist. Falls du heute Morgen gesund und nicht krank aufgewacht bist, bist du glücklicher als 1 Million Menschen, welche die nächste Woche nicht erleben werden. Falls du nie einen Kampf des Krieges erlebt hast, nie die Einsamkeit durch Gefangenschaft, die Agonie des Gequälten oder Hunger gespürt hast, dann bist du glücklicher als 500 Millionen Menschen der Welt. Falls du in die Kirche gehen kannst, ohne die Angst, dass dir gedroht wird, dass man dich verhaftet oder dich umbringt, bist du glücklicher als 3 Milliarden Menschen der Welt. Falls sich in deinem Kühlschrank Essen befindet, du angezogen bist, ein Dach über dem Kopf hast und ein Bett zum Hinlegen, bist du reicher als 75% der Einwohner dieser Welt. Falls du ein Konto bei der Bank hast, etwas Geld im Portemonnaie und etwas Kleingeld in einer kleinen Schachtel, gehörst du zu 8% der wohlhabenden Menschen auf der Welt. Falls du diese Nachricht liest, bist du doppelt gesegnet worden, denn erstens, jemand hat an dich gedacht und zweitens, du gehörst nicht zu den 2 Milliarden Menschen, die nicht lesen können. Und du hast einen PC. Einer hat irgendwann mal gesagt, arbeitet, als würdet ihr kein Geld brauchen. Liebt, als hätte euch noch nie jemand verletzt. Tanzt, als würde keiner hinschauen. Singt, als würde keiner zuhören. Lebt, als wäre das Paradies auf der Erde. Dies ist die internationale Woche der Freundschaft. Schick diese Mail an alle, die du Freunde nennst. Wenn du sie nicht weiterschickst, wird nichts passieren. Wenn du sie weiterschickst, wirst du von jemandem ein Lächeln erwerben.
1: Vorsicht! In voraussichtlich 48 Stunden fängt ein neuer Virus an, sein Unwesen zu treiben. Gut aufpassen. Diese Nachricht ist heute angekommen. Microsoft hat sie soeben bekannt gegeben. Die offizielle Information lautet, wenn ihr eine E-Mail mit dem Betreff Help bekommt, unbedingt nicht öffnen, nicht mit der Maus anklicken und nicht löschen. Denn mit diesen einfachen Maus- und Tastaturbewegungen wird der Virus, ohne dass man ihn herunterlädt, aktiviert. Warte 48 Stunden, nachdem er angekommen ist, um ihn dann zu löschen. Wenn du dies nicht tust und den Virus sofort löschst, wird er sich aktivieren und wird damit anfangen, dir alle Daten von der Festplatte wegzulöschen und wird dich nicht ins Betriebssystem lassen. Anmerkung: Die Mail kann von einem Unbekannten oder von einem deiner Kontakte kommen. Es ist sehr wichtig, leite diese Mail an alle weiter, die deine E-Mail-Adresse haben.
18: Do not ignore me, please. I found your ad on that dating site, ashpo.com. And now I decided to write to you. Let me know if you do not mind. If you want, I can send you some pictures of me. I'm a nice, pretty girl. Do not reply to this email. Email me directly at dlaurel@virtualhall.com.
5: Hallo, mein Name ist Sandra. Ich bin 7 Jahre alt. Ich bin tot. Ich bin tot? Man hat mich ermordet. Wenn du diese Mail nicht in 10 Minuten an 15 Leute schickst, stehe ich heute Abend in deinem Bett mit einem Messer und werde dich töten. Etwas Gutes wird gegen 24 Uhr passieren, wenn du es an 15 Leute schickst. In den nächsten Tagen wird jemand seine Liebe gestehen. Unterbreche die Kette nicht.
4: Sehr geehrte Damen und Herren, die öffentlich-rechtlichen Rundfunkanstalten in der Bundesrepublik Deutschland, ARD und ZDF, haben im Wirtschaftsjahr 1997 einen Gewinn von über 1 Milliarde erwirtschaftet. Das Oberlandesgericht Augsburg hat am 10. Februar 1998 entschieden, Aktenzeichen 216, Paragraph 35, dass an diesem Gewinn der Gebührenzahler, der mit seinen Gebühren diesem Gewinn ermöglicht hat, zu beteiligen ist. Es müssen nach diesem Urteil jedem Antragsteller rückwirkend ab 1997 je Quartal ein Betrag von 9,59 Mark erstattet werden. Dieses Urteil wurde vom Bundesgerichtshof bestätigt. Die Erstattung braucht nur auf Antrag vorgenommen werden. Der Antrag ist schriftlich an die GEZ zu richten.
17: I have one wife and 2 mistresses. 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
11: Liebe Bewerber, sind Sie schon müde von solchen Briefchen, in denen man Ihnen einen Arbeitsplatz anbietet? Ich weiß das. Deshalb mochte ich Sie zuerst um Verzeihung bitten. Ich habe aber eine freie Vakanz und mochte sie Ihnen anbieten. Wenn Sie noch keinen Arbeitsplatz gefunden haben, schreiben Sie bitte mir an meine E-Mail-Adresse pancorporate@gmail.com. Als eine Bestätigung brauche ich auch CV und Ihre Telefonnummer, damit ich mich mit Ihnen in Verbindung setzen konnte. Vielen Dank für Ihre Zeit und Ihr Interesse. Alle weiteren Informationen bekommen Sie per E-Mail. Mit freundlichen Grüßen.
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0: Es ist natürlich was Wärmendes, aber es hat natürlich auch was Gefährliches, ne? Also das ist etwas von einer Sekunde auf die nächste komplett zerstören kann. Also es ist immer beides. So wie man ganz vieles ja auch in der Waage irgendwie halten muss. Feuer gibt uns ja auch Nahrung, wärmt uns. Also das große Feuer möchte ich selber nicht erleben, aber im Kleinen eigentlich immer ganz was Angenehmes. Ganz was Angenehmes.
1: Beides eigentlich, also negativ und positiv, weil einerseits kannst du halt viel Schaden anrichten, aber andererseits ist halt auch so, spendet Wärme, so dieses Familiäre auch irgendwie.
2: Deswegen ist das sehr, sehr widersächlich, dass man eben halt was Romantisches hat, aber auch eben halt was durchaus Gefährliches, Zerstörerisches.
3: Prometheus, ein Titan, stahl das Feuer von den Göttern und brachte es den Menschen, die zuvor in Dunkelheit und Unwissen lebten.
4: Diese sehr positiven Aspekte, die in gewisser Weise natürlich ja auch die Menschheit nach vorne gebracht hat.
3: Feuer repräsentiert hier Wissen, Fortschritt und Kultur, da es die Menschen befähigte, Nahrung zu kochen, Werkzeuge zu schmieden und Zivilisation zu gründen.
5: Aus der Katastrophe heraus ist einfach für den Beruf und für die Wissenschaft sehr viel entstanden.
3: Brand von Feuer.
1: Kommen schon so Bilder wie Waldbrand oder so in den Kopf? Also Feststoffbrände, schon größere Feuer.
6: Flüssigkeitsbrände, unter anderem aber auch Waldbrand und Zerstörung.
1: Regenwaldabholzung oder so ist da natürlich so ein bisschen der Hintergedanke, wenn man das Wort Feuer hört.
3: Zeus war über den Diebstahl erzürnt und bestrafte Prometheus, indem er ihn an einen Felsen kettete, wo ein Adler täglich seine Leber fraß, die über Nacht nachwuchs.
4: Auf der anderen Seite aber für bestimmte Dinge natürlich auch die Hitze und die Wärme braucht.
2: Es ist letztendlich tatsächlich eine riesengroße Katastrophe.
6: Gemütlich und Respekt ist natürlich, muss man sagen.
3: Das zeigt die Ambivalenz des Feuers. Es bringt Fortschritt, aber auch Strafe, wenn göttliche Macht in Frage gestellt wird.
4: Der Brand der Herzogin Anna Amalia Bibliothek 2004 war ja wirklich eine große Katastrophe und es ist ja viel beschädigt und viel zerstört worden. Im Prinzip ist der Brand entstanden aus einem Schwelbrand. Die Sauerstoffzufuhr hat dann im Grunde zu einer Stichflamme geführt und dann stand der obere Teil der Bibliothek sehr schnell in Flammen.
0: Ich habe auch mal einen Brand gesehen. Also wir wohnten am Fluss und am gegenüberliegenden Ufer ist eine ganze Fabrik abgebrannt. Das war natürlich wie ein Feuerwerksspektakel und war auch gruselig. So, aber da ich ja nicht betroffen war selber, hat es mir nicht diese Furcht gegeben. Es war nur unglaublich beeindruckend.
4: Richtiges Feuer sehe, ist es immer noch
7: sehr, sehr, sehr viel Respekt
4: vor Feuer. Bis Angst.
8: Also ich habe großen Respekt vor Feuer.
1: Ja, schon auf jeden Fall Angst und auf jeden Fall Respekt.
9: Ich habe immer noch mega Respekt vor Feuer.
10: Es ist schon so eine präsentere Angst, so dass das Haus ja brennen könnte.
3: Flammenhöhe und Flammentemperatur können 1000 Grad Celsius bis 2000 Grad Celsius erreichen, je nach Brennstoff und Bedingungen.
0: Was man auch mit Respekt behandeln muss und auch mit Ehrfurcht in gewisser Weise.
11: Ich hatte voll Angst vor Feuer als Kind, tatsächlich auch so vor Feuerzeugen oder so vor Streichhölzern. Ging gar nicht klar.
3: Als Kind hatte ich total Angst vor Feuer. Das war so eine meiner allergrößten Ängste. Wenn meine Mutter abends weg war, hatte ich immer total Angst, dass das Haus brennt und habe mir es auch immer ausgemalt. Da musste mich mein Bruder auch meistens beruhigen und ist dann rübergekommen, hat mir was vorgelesen. Ich habe dann immer überlegt, was ich mitnehmen würde, wo liegt was, wie komme ich daran, was könnte ich am ehesten hier lassen. Und meine Kuscheltiere waren mir dabei am allerwichtigsten. Die hätte ich auf jeden Fall mitgenommen.
7: Dann habe ich immer meine Kuscheltiere auch so in meinem Arm angeordnet, dass falls es brennt nachts, ich die in meinem Arm habe und die gleich mit rausnehmen kann und alles so habe, was ich brauche. Was ziemlich crazy klingt, jetzt so im Nachhinein. Aber ich hatte auch ein Kinderzimmerfenster, was zum Hof rausging. Und immer bei Geräuschen auf dem Hof habe ich gedacht, das Haus wird angezündet irgendwie. Und diese Angst hat sich irgendwie so durch meine Kindheit gezogen, weil wir hatten auch manchmal so Gartenfeiern und da hatten wir so eine große Feuerschale und das war nie irgendwie was, was mich beruhigt hat und wo ich dachte, das ist jetzt irgendwie was Schönes, Gemeinsames und Lagerfeuer, sondern das war eher was, wo ich wirklich extreme Angst vor hatte, weil ich Angst hatte irgendwie, dass so ein Funke vielleicht so überschlägt oder dass ein Stück Holz rausfällt und dann die Wiese anfängt zu brennen.
1: Das war tatsächlich ganz schön schlimm, weil ich habe als kleines Kind irgendwann mal so eine Doku gesehen, wie jemand erzählt hat, dass sein Haus abgebrannt ist. Und dann hatte ich super, super viel Angst vor Feuer. Und jedes Mal, wenn irgendwie der Feueralarm losging bei uns im Haus, weil, keine Ahnung, Batterien leer oder so, gleich angefangen zu weinen. Also auch Schwierigkeiten mit Einschlafen, also sehr schwierig.

0: Feuer ist eine chemische Reaktion, die als Verbrennung bezeichnet wird.
1: Feuer ist nicht gleich Feuer, so, sondern es hat halt ganz, ganz viele Facetten, die man, mit denen man sich beschäftigen kann und die eigentlich total interessant ist.
0: Feuer entsteht, wenn ein brennbares Material, ein Brennstoff, mit Sauerstoff aus der Luft in Kontakt kommt und eine hohe Temperatur erreicht. Zeus, der Göttervater, nutzte Feuer in Form von Blitzen, um seine Macht zu demonstrieren und Strafen zu verhängen. Die Blitze symbolisieren hier die göttliche Kontrolle über Naturkräfte und die zerstörerische Macht des Feuers. Feuer basiert auf der Exothermreaktion. Es wird Energie in Form von Licht und Wärme freigesetzt, wobei Kohlenstoffdioxid und Wasser entstehen.
2: Ich habe schon geguckt und ich habe zum Glück auch nicht diese Geschichten von den Kindern, die sich anzünden und so gehört. Ich hatte eigentlich keine Angst vor Feuer. Und ein Freund von mir hat auch immer ganz viele Silvesterknaller aufbewahrt und dann haben wir daraus immer irgendwann später so irgendwas zusammengebastelt und ja. Generell, ich habe gerne Feuer gemacht. Einmal haben wir auf so einer Spielstraße bei einem Freund von mir auf der Straße Feuer gemacht. Das kam nicht so gut an bei den Nachbarn.
0: Hephaistos, der Gott des Feuers. Hephaistos war der Gott des Feuers, der Schmiedekunst und der Vulkane. Er war der Handwerker der Götter und schuf ihre Waffen, darunter den Blitz des Zeus.
3: Voll der kleine Kugelmeister.
4: Kugel haben wir alle, ja.
3: Auf den quasi Oma und Opa immer aufpassen mussten.
5: Ich war eher dieses Kind, das so beim Adventskranz halt die Finger in die Kerze gehalten hat.
6: Das Beste war immer so Orangenschalen ausdrücken über der Kerze.
0: Feuer wird hier als kreative und schöpferische Kraft dargestellt, die sowohl mächtige Werkzeuge als auch zerstörerische Waffen hervorbringen kann.
6: Ich habe auf jeden Fall immer viel gekokelt.
3: Schon eher der kleine Brandstifter.
7: Als Kind haben wir Laub angezündet und sind drüber weggesprungen. Und da haben wir dann nach Rauch gerochen.
0: Hephaistos repräsentiert die Verbindung zwischen Feuer und menschlicher Technik und Kunst.
7: Faszinierend, da drüber zu springen.
5: Ich fand es eher toll, so Streichhölzer, die so halb abgefackelt waren.
1: Ich habe schon ab und an im Grunde
7: mal
1: mit Kerzen oder so gekokelt.
8: Damit verbinde ich tatsächlich gemütliche Abende. Besonders damals in meinem Elternhaus, weil wir selber einen Kamin hatten, einen draußen Kamin. Und da saß man tatsächlich sehr, sehr häufig mit FreundInnen, aber mit Familienangehörigen auch drumherum. Und da verbinde ich tatsächlich mit Feuer an sich sehr, sehr viel.
1: Natürlich hat es für mich auch die positiven Effekte, dass es einfach eben wärmt, dass man damit im Grunde auch ja eigentlich sich sozusagen gut versorgen kann, dass man ja Nahrung zubereiten kann.
9: Ich bin mit einer Ofenheizung aufgewachsen und und das Laub wurde im Herbst verbrannt. Also es hatte immer auch was, eigentlich eher was, etwas Gemütliches.
8: Geborgenheit. Ja.
10: Es ist schön warm, es ist wohlig, wenn so ein Feuer Atmosphäre da ist.
0: Das Feuer der Hestia zeigt die friedvolle Seite des Feuers, das Wärme, Schutz und Zusammenhalt bietet.
10: Wärme, Geborgenheit.
6: Hitze, wenn man sich verbrennt.
8: Hitze, Flammen, Kerzen.
0: Feuer liefert Wärme durch Infrarotstrahlung, die durch die Flammen und die heiße Luft abgegeben wird.
8: Dieses romantisierte Gefühl mit Feuer, eben halt dieses Zusammensitzen am Lagerfeuer.
6: Ja, ist immer schön, Stockbrot zu machen im Feuer.
10: Erstmal Lagerfeuer. Also irgendwie, keine Ahnung.
8: Sehr viele positive Lagerfeuererfahrungen und so. Das gemütliche Lagerfeuer.
10: Kaminfeuer oder so, sowas Gemütliches dann doch.
0: Hestia war die Göttin des Herdfeuers, das in jedem Haus brannte und das Zentrum des familiären und religiösen Lebens darstellte.
3: Ein Kamin.
11: Gemütlichkeit.
5: Es ist kalt draußen, man sitzt drin so am warmen Kamin, hat irgendwie so eine Tasse Tee in der Hand, weil ich so Knacken von Feuer auch sehr
1: so
5: gern mag.
1: Lodern, also dass man sozusagen so lodern und knacken.
5: Die ganzen schönen Geräusche, die eben mit Feuer und Feuermachen verbunden sind.
0: Ihr Feuer symbolisierte Gastfreundschaft, Gemeinschaft und die Verbindung zwischen Menschen und Göttern.
11: Die Liebe, Wohlfühlen und macht Spaß.
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13: Das war Feuer von Henriette Quandt, Maria Smirnova, Meng Shu Shi und Rosa Friedrich. Und vom Feuer geht es jetzt hoch in die Lüfte der Zukunft.
14: Thank you.
4: Ja, bei der Piste 28 und meldest bitte mal Endanflug Piste 28.
14: Die Luftfahrt. Ein Bereich, den die Menschen jahrtausendelang ins Reich der Mythen verwiesen. Bis Pioniere wie die Gebrüder Montgolfier oder Wright beschlossen, selbst Hand anzulegen und die Menschen gen Himmel zu führen. Seit den frühen 2000er Jahren hat die Technologie gewaltige Fortschritte gemacht. Und die Flugschule Icarus in Weimar zog mit. Dies war die Ära unseres Gründers, Sören Gartemann. In seiner Welt wurde das Fliegen manuell gesteuert, als Piloten sich auf drehende Propeller, röhrende, mit fossilen Brennstoff betriebene Motoren und eine händische Verbindung zu ihrem Flugzeug verließen. Es war eine Ära der Leidenschaft und der harten Arbeit, des Wiederaufbaus und der Menschen im gerade wiedervereinten Deutschland. Heute, im Jahre 2094, in dem unsere Schüler lernen, autonome Anti-Schwerkraftflugzeuge zu steuern, blicken wir mit Neugier und Bewunderung auf diese Zeit zurück.
15: Wie bin ich zum Fliegen gekommen? Es war das Jahr 1978, die großen Sommerferien begannen in der DDR. Und meine Eltern haben mich neugierigerweise, also ich war neugierig, zum Segelflugplatz. Wir reden von 10 Kilometer südlich, Bad Berka sagt Ihnen vielleicht was, ist heute noch ein Segelflugplatz, gefahren. Und da war für mich eigentlich die Idee geboren. Ich habe mich in diesem Jahr 78, 79 dort angemeldet, war Flugschüler und habe mich im selben Jahr noch frei fliegen dürfen. Also das war Begeisterung und Leidenschaft. Und diese Leidenschaft hat mich eigentlich lebenlang nicht verlassen. Ne? Es folgten dann später Studium, Militärdienst. Dann gab es, wie gesagt, einen politischen Umbruch in unserem Land, 89. Viele Menschen mussten sich umorientieren. Für uns war es eine Chance, sag ich mal, dort mit einer Selbstständigkeit fliegerisch zu beginnen und haben, wie gesagt, diese Flugschule aufgebaut und waren immer im Aufbau dieses kleinen Flugplatzes betroffen und haben versucht, daraus etwas, ja, was Kleines, Überschaubares zu machen.
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1: Und so entstand unsere Flugschule, genau hier in Weimar, auf einem ehemaligen Ackerland. Mit der neu gewonnenen demokratischen Freiheit begannen die Menschen im Osten Träume zu verfolgen, die in der DDR noch weit hergeholt schienen. Und so wurden viele Piloten, jung und alt, geboren. Wir sind ein wenig neugierig auf den Namen. Haben Sie sich vom mythischen Ikarus inspirieren lassen?
2: Nein, nichts mit dem historischen Ikarus zu tun. Ikarus kam dadurch zustande, dass der Hersteller unserer Flugzeuge, die Maschine, die gerade gelandet ist, die Maschine, die hier gerade vor uns steht, oder hier diese Maschine, steht C42 ran. Das ist ein deutscher Hersteller in Mengen. Und der trägt ebenfalls die Firmenbezeichnung Ikarus Comco GmbH. Und daraus, da wir Vertriebspartner waren und heute noch beste Verhältnisse zu ihm haben, haben wir uns als Ikarus Flugschule gegründet. Und den Namen habe ich bis heute beibehalten. So ein bisschen Stetigkeit tut manchmal gut.
1: Fast 100 Jahre nach ihrer Gründung trägt die Schule denselben Namen und mit ihm die Hoffnung und Ideale, mit denen ihre Gründer gestartet sind, die Piloten von morgen zu formen. Aber hat sich die Natur dessen, was einen Piloten ausmacht, seitdem verändert? Mit der Entwicklung und breiten Anwendung von Anti-Schwerkraftsystemen in unseren Flugzeugen gibt es einen neuen speziellen Studienbereich, mit dem unsere Großeltern zu kämpfen hatten und über den wir heute kaum noch nachdenken müssen. Die Landung.

0: kann die schönsten Flugsimulatoren kaufen. Die können mir nicht wirklich helfen, das Landegefühl. Ich sage immer, oder wir haben immer gesagt als Fluglehrer, wir vermitteln euch Flugschülern ein Gefühl im Hintern. Der Pops muss spüren bei der Landung, wann musst du abfangen, wie lange musst du ausschweben, wie musst du das Höhenruder bedienen, um sanft aufzukommen. Ne? Das kann kein Simulator. Der Simulator kann oben Navigation fliegen, da kann die ganze Avionik durchspielen. Aber das Landen geht nur in einer praktischen Flugschulung. Das ist geblieben. Ne? Ich bin jetzt angekommen bei 40.000 Landungen in der Schulung und habe etwa 7.500 Flugstunden. Fliegerei ist etwas, denke ich, auch erzieherisch fürs ganze Leben. Man lebt bewusster, man geht disziplinierter mit Sachen um. Die Zeiten der Draufgängerei sind deutlich vorbei und man geht bewusster, gezielter durchs Leben. Also man hat auch Respekt nicht nur vom Fliegen, sondern auch vor anderen Sachen.
1: In den letzten Wochen hatten Sie wahrscheinlich die Gelegenheit, mehr über die Flugzeuge zu erfahren, mit denen Sie hier in der Schule üben. Nehmen wir zum Beispiel die Exna 747. Ein kompaktes, hybridautonomes Zweisitzerflugzeug, das von einem Fusionsreaktor angetrieben wird und mit einem Casimir-Antrieb für dreidimensionale Manöver mit gerichteten Anti-Schwerkraftsfeldgeneratoren ausgestattet ist. Diese Systeme ermöglichen geräuschlose vertikale Landungen und Starts, da wir nicht mehr auf die Einschränkungen der aerodynamischen Auftriebs- und Submechanismen angewiesen sind. Im Inneren ist der Pilot mit einem neuronalen Interface verbunden, um die Flugzeugsysteme direkt zu überwachen. Dynamisch anpassbare Retina-Displays überwachen unter anderem die Fusionsleistungsstufen in Echtzeit, die Stabilität des Anti-Schwerkraftfelds, Quantenwettervorhersage sowie KI-Navigations- und Kommunikationssysteme. Doch für Piloten wie Gatemann drehte sich das Fliegen um Anzeigen, Schalter, einen Schuss Wagemut und einen festen Griff.
0: So, in diesem Cockpit sind wir, sage ich mal, relativ einfach ausgestattet. Mit einem Fahrtenmesser mit Geschwindigkeitsbereichen, mit einem Höhenmesser. Wir haben ein Variometer, was uns Steigen und Sinken anzeigt. Wir haben ein Drehzahlmesser für Motor und haben auf der rechten Seite 4, 5, 6 verschiedene Motorkontrollinstrumente. Und in dem Mittelpendel sind natürlich heute im digitalen Zeitalter hervorragende Satellitennavigationsgeräte eingebaut. Und wir haben ein Funkgerät, da wir mit den Bodenstationen kommunizieren wollen. Und wir haben einen ATC-Transponder, der also ein Signal von der Bodenstation antwortet und den Radarstationen sagt, wie schnell sind wir, in welcher Höhe fliegen wir und welches Kennzeichen haben wir. Wir sind also gut identifizierbar

0: 100 Jahren.
1: Schwer zu sagen, wo die Innovation hinführt. Ich denke mal, es wird weitläufig in ein autonomes Fliegen übergehen.
2: Wenn wir von Vermächtnis sprechen, geht es oft um große Taten oder Ereignisse, die den Lauf der Geschichte verändert haben. Aber bei unserem Gründer war es nicht eine bestimmte Sache, sondern 1000 beharrliche Schritte, die einen nachhaltigen Einfluss auf die Ausbildung und Förderung der Luftfahrtkultur unserer Stadt hatten.
1: Und dann wird man vielleicht in die Gründer zurückschauen, in alten Büchern und sagen, wie habt ihr das damals gemacht? Wie seid ihr aufgestiegen? Wie habt ihr ein Flugzeug mit der Hand selbst aussteuern können vom Medium Luft auf die feste Start- und Landebahn? Na? Also da wird sich was tun in 100 Jahren.
2: Er nahm etwas, das in jedem Einzelnen von uns steckt. Den schieren Antrieb weiter zu erforschen und wurde einer von vielen Lehrern, die sich an die Entwicklung von Technologien und Gesellschaften anpassten, um starke Grundlagen für Piloten der Vergangenheit, der Gegenwart und der Zukunft zu schaffen.
1: Der Beweggrund ist ein Urinteresse am Fliegen. Das haben Menschen immer gemocht, bis zu Lilienthal, wenn wir da zurückdenken. Die Pioniere der Luftfahrt und dieser Traum ist für viele Menschen immer ein Traum, den sie eben heute erfüllen können. Ebenso ein großer Wunsch ist in dieser, sag mal, Demokratie, in der wir leben, ist es ein großes freiheitliches Gut, dass ich mich einfach, wie der Kollege heute Morgen, in ein Flugzeug setze, im Thüringer Becken meine Runde drehe und fliegen darf. Ne? Und das wünsche ich mir, dass diese Freiheit, die wir in Deutschland haben, das wird manchmal gar nicht so geachtet, dass dieses beibehalten bleibt.

0: Für mich ist die Natur das Maßgebende. Ne? Die Welt von oben zu beschauen, dann ist es eigentlich die Schönheit der Natur, unserer Erde, die wir hier beobachten dürfen, unsere Landstriche, die Deutschland alleine schon hat, die kennen wir gar nicht alle, ne? Die Seenlandschaften, die, und das macht es eigentlich aus, die Welt von oben aus einer ganz anderen Perspektive zu betrachten.
1: Und ist das nicht genau das, was wir alle anstreben sollten? Vom Summen der Propeller bis zum rhythmischen Pulsieren und Knistern der Fusionsreaktoren ist jeder Flug ein Beweis für das Erbe der Pioniere, die vor uns kamen. Während der echte Icarus der Sonne zu nah kam und seine Flügel schmolzen, blickten Leute wie Sören Gratemann direkt in den Sonnenaufgang und sagten:
0: Nutzt die Zeit, macht was draus. Die neue Generation freut mich.
2: In schwindelerregende Höhen brachten uns Christina Klumbis, Daria Lukianchuk, Ra Lunkan und Jay Hur. Als nächstes geht es runter auf die Erde.

0: Ein Stein ist ein kompaktes Objekt aus Mineralien oder Gestein. Er begleitet den Menschen schon seit Beginn seiner Zeit und fasziniert ihn aufgrund seiner Unvergänglichkeit seit jeher. Somit sind Steine in verschiedenen Kulturen und Völkern seit Jahrtausenden mit einer heilenden Spiritualität verbunden. Ein Stein ist ein kompaktes Objekt aus Mineralien oder Gestein.
1: Grau. Hart.
2: Kalt.
1: Rund.
2: Aber auch kantig.
3: Ich habe einen schönen Spruch: Aus Steinen, die mir in den Weg gelegt werden, kann ich auch was Schönes bauen.
4: Steine sind was Besonderes und der Garten sieht eigentlich nur schön aus in Verbindung mit Steinen. Steine, eine Pflanze und wieder ein Stein, das wäre das, was ich denke.

0: Er begleitet den Menschen schon seit Beginn seiner Zeit und fasziniert ihn aufgrund seiner Unvergänglichkeit seit jeher.
1: Du willst, dass deine Grabstätte möglichst lange gekennzeichnet ist? Wähle einen Grabstein aus Granit, so hält er Zeit und Witterung am längsten stand.
2: Aber es gibt halt auch Steine, die sind wesentlich seltener, wesentlich wertvoller, wo du halt eben nicht so einfach rankommst, gell? Und die sind dann logischerweise teurer. Oftmals nach Gewicht, nach Größe. Dann natürlich auch nach Verfügbarkeit in der Welt. Schwefel ist jetzt nichts Wertvolles. Dann ist es noch, wenn er großartig bearbeitet, geschliffen ist, vielleicht in Form gebracht ist, ist er auch noch mal teurer. Zusätzliche Arbeitsschritte kosten zusätzliches Geld, logischerweise.
3: Dieser Stein, der kein Stein ist. Dieses kostbare Ding, das ohne Wert ist. Dieses mehrgestaltige Ding, das keine Form besitzt. Dieses unbekannte Ding, das jeder kennt. Steine sind einfach das Wertvollste und Unwertvollste zugleich.

0: Somit sind Steine in verschiedenen Kulturen und Völkern seit Jahrtausenden mit einer heilenden Spiritualität verbunden.
1: Ich denke, bei Heilsteinen ist es größtenteils meiner Meinung nach der Glaube und sich an irgendwas festhalten. Ob sie jetzt wirklich richtige Heilwirkung haben, ich kann es mir ehrlich gesagt nicht vorstellen. Rosenquarz für alles Zwischenmenschliche, Amethyst eben zum Ausgleich, harmonisierend, stressmindernd und Bergkristall reinigend. Teilweise auch Turmalin haben wir in letzter Zeit öfter verkauft, also es müssen viele negative Sachen unterwegs sein. Das soll gegen Negativität helfen.
2: Amethyst.
1: Aber ja, irgendwie Amethyst glaubt man dann doch
2: Ausgleich,
1: dran.
2: Harmonisierend, stressmindernd und Bergkristall reinigend.
1: Rosenquarz, Amethyst, Rosenquarz.
0: Obwohl wissenschaftliche Beweise fehlen, schwören viele auf die Wirkung der Steine. Oft geht es um Achtsamkeit. Allein die Beschäftigung mit Heilsteinen kann schon eine beruhigende Wirkung haben. Expertinnen raten jedoch, sie nicht als Ersatz für medizinische Behandlungen zu sehen. Im weitesten Sinne sind alle Himmelskörper, die keinerlei eigene Tektonik aufweisen, Steine. Also auch der Mond!

0: Wusstest du, dass der Rekord im Steineflutschen von Kurt Steiner mit 88 Sprüngen aufgestellt wurde?
1: Wie geht eigentlich Steineflutschen?
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3: Das waren die Steine von Rosanna Eckert, Jante Paul, Emily Torwart, Bela Zielinski und Katharina Langenhahn. Und damit kommen wir zum letzten Stück des Abends, dem Wasser.
4: Amazonas, Weimar. Ein Radiofeature. Manche Leute, die kennt man einfach. Also man hat zumindest schon mal von ihnen gehört. Aber ist das wirklich Kennen? Wir haben uns in Weimar auf die Suche nach genau so einer Person gemacht. In einer Kleinstadt kann das ja nicht so schwer sein, oder? Das hier sollte eigentlich ein Feature zum Thema Wasser, Baden und Nostalgie werden. Der Interviewtermin mit dem örtlichen Bademeister stand sogar schon fest.
5: Weil ich bin total erkältet, ich kann kaum reden. Also das sind sie eigentlich wissen müssen. Also Interview für mich jetzt fallen.
6: Okay, alles
4: klar. Wortwörtlich ins Wasser gefallen. Aber was jetzt?
7: Ey, Leute, habt ihr schon mal was von dem Bademeister gehört, der an der Ilm ist? Den könnten wir auch noch fürs Feature interviewen, vielleicht. Aber später, machen erstmal Schwanseebad.
4: Wie sagt man, wenn der eine Bademeister nicht mit dir sprechen kann, finde einen anderen. Da bleibt nur noch die Frage, wie findet man einfach so eine Person, von der man so wenig weiß?
8: Ey, yo, ganz kurze Frage. Ihr seid ja aus Weimar, oder?
9: Ja.
8: Kennt ihr den Bademeister von der Ilm?
10: Nein.
9: Nee, ich glaube nicht.
8: Okay, Sie?
11: Auch nicht.
10: Der Bademeister. Nee, leider noch nicht.
8: Bademeister von der Ilm.
12: Nein. Da wir nicht in der Ilm baden.
13: Ich hab davon mal im Tieferer Park oder was? Oder wo? Muss ich mal acht geben, wenn Badewetter ist.
14: Ja. Nee.
15: Nee, das war vor unserer Zeit.
16: Okay. Ich bin nicht so auf dem Park, deswegen.
8: Achso, okay. Danke euch.
7: Haben Sie schon mal von dem Bademeister von der Ilm gehört?
17: Den habe ich noch nicht gesehen. Da muss ich wahrscheinlich so ab 12 Uhr nachts dann da rumtreiben.
8: Do you know the lifeguard of the Ilm?
15: I don't know.
8: Looking for him.
7: Wieder nix.
4: An der nächsten Ampel treffen wir auf eine Frau mit Kinderwagen und fragen sie nach unserer gesuchten Person. Sie nennt uns einen Namen und erzählt ein bisschen mehr von dem Unbekannten. Nennen wir ihn einfach mal den Ilm-Bademeister.
15: Ja, I mean, wir haben uns vielleicht 5-mal zusammen unterhalten und so. Und mein Mann hat ihn auch dann irgendwann kennengelernt. Und dann, wir gehen oft zu dieser Ecke da in der Ilm. Dieser Sommer, ich war schwanger und ich war dann oft in der Ilm. Und dann, ich habe ihn einfach dann da in diese Ecke gesehen. Und er hat dann für uns gespielt und wir haben dann zusammen gebadet und so.
4: Leute kennen ihn also wirklich. Um mehr herauszufinden, begeben wir uns an einen Ort, an dem wir mehr junge Menschen finden wollen. Das studentische Café in der Marienstraße 18.
18: Es ist 18:50 Uhr. Es ist Zeit für eine Bingo-Nacht.
4: Okay, dann erst mal eine Runde Bingo.
19: Das war ein älterer Mann. Ich hätte jetzt gesagt, so um die 60. Der war da halt an dieser Badestelle. Der ist da rumgelaufen und dann hat er sich gerade wieder angezogen und der hatte allerlei Dinge dabei und war mit dem Fahrrad unterwegs.
7: Kennt ihr den Bademeister davon?
20: Ja, dieser Russe. Also, ich war früher immer viel in Angeln an der Ilm und auf einmal ist dann eben dieser nackte Mensch. Und da muss man immer aufpassen, dass man sich nicht in die Quere kommt. Aber nee, An sich ein Wunder, das auch wenn ich immer im tiefsten Winter da war. Der hat immer eisern durchgezogen noch mit seiner Fellmütze. Ich meine, Eisbaden ist ja voll im Trend und er hat es erfunden.
6: Nee, sag
9: doch,
6: mir nichts.
9: Doch, das ist der Typ, der hat uns mal angesprochen.
6: Ja?
9: Der hat nicht gesagt, dass er der Bademeister ist, aber der hat so gesagt, so, alles gut aus? Bei euch, wenn Wirklich? Was ist, ich liege hinten und so, ja.
11: Ja, ich glaube schon. Ich habe den meistens im Sommer, da sieht man immer, ich glaube, ich weiß nicht, ob es genau der ist, der immer mit dem Fahrrad an dieser einen, an dieser einen Brücke, an dieser Metallbrücke da immer schwimmen geht. Ja, ich glaube, der geht manchmal sogar nackt baden.
14: Nein.
6: Nein?
14: Nein.
6: Nein. Noch nie gesehen, noch nie was von gehört?
14: Noch nie gesehen, noch nie gehört.
6: Ja, okay, alles klar.
14: Bingo! Bingo!
4: Danach geht es noch weiter in eine Bar. Hier teilen die Gäste etwas andere Geschichten mit uns.
21: Hey, wo ist der mit M? Hey, chillt der immer nackt da?
22: Ja,
21: ja. Ah! Und der war immer gruselig.
22: Ja, der war ein bisschen gruselig.
23: Den habe ich von gehört, ja. Ist das der die ganze Zeit Gitarre spielt? Ja, ja. Nur, dass der ab und zu da ist und irgendwie ein bisschen rumjammt, mehr nicht.
24: Der hat immer so ein Häubchen auf mit Brille. So ein etwas älterer, ein kräftiger, ja, ich weiß, wer das ist. Die Gitarre habe ich auch schon gespielt. Ja, da gibt es eine Geschichte dazu. Meine Frau ist mit dem Hund an die Badestelle gegangen, weil wir immer mit dem Hund an die Badestelle gehen. Und im Zuge dessen kam dann ein junger Mann, der meine Frau hochschwanger körperlich bedroht hat. Und die Pappnasen von Bademeistern haben dann da gesessen und haben sich kaputt gelacht über ihren Freund und meine Frau hat sich ganz bedroht gefühlt. Und ich bin dann nach einem Anruf in den Park gefahren und habe den besagten Mann, der da aufdringlich und körperlich werden wollte, nicht mehr gefunden, aber die zwei Bademeister, die habe ich da gefunden. Und zu denen bin ich dann hingegangen und habe gefragt, wie das abgelaufen ist und hab dann gesagt, dass es Pappnasen sind, weil da eine junge Frau irgendwie stand und sie es nicht für nötig gehalten haben, ihren Freund zur Versorgung zu bringen.
4: Im Laufe des Tages haben wir ganz schön viele unterschiedliche Geschichten gehört. Einen Kontakt konnte bisher niemand herstellen. Und jetzt gibt es sogar schon zwei Bademeister.

0: Also ich weiß, dass mein Sohn, geht in der Ilmbaden, aber den kann ich jetzt gerade nicht fragen.
1: Okay.
0: Und ich weiß auch nichts von so einem, aber das ist schon toll. Da unten geht das an Goethes Gartenhaus, wo der Pavillon ist, da geht es lang, ja. Und da baden die Leute immer im Sommer.
2: Es ist der nächste Tag. Wir machen uns auf den Weg zur Ilmbadestelle. Mit etwas Glück treffen wir hier unseren Bademeister beim Eisbaden.
3: Ja, also der Fluss, der macht hier so eine Biege. Und da ist kurz hinter der Brücke so ein bisschen eine kleine Lichtung. Und ein kleiner ausgetrampelter Fleck Erde.
4: Und dieses Areal ist wohl die Badestelle.
2: Fehlen nur noch die Badegäste. Aber gut. Es ist ja gerade auch Winter. Wir hinterlassen eine Nachricht. Lieber Bademeister,
4: wir suchen interessante Interviewpartner zum Thema Baden in der Ilm
3: und würden uns riesig freuen, wenn du uns 5 Minuten deiner Zeit für ein kurzes Interview schenkst.
2: Melde dich gerne. Viele Grüße. Tabea, Kilian, Nils, Ali und Adam. Jetzt heißt es abwarten. Mal schauen, ob das Internet etwas über ihn weiß. Online findet man schon mal nichts über ihn. Auch die weitere Recherche bleibt erfolglos. Aber irgendwer muss ihn doch besser kennen.
5: Hey Leute, und zwar, ich würde mal so ein paar Nachrichten in so ein paar Weimarer Gruppen absetzen, ob den Leute kennen. Vielleicht finden wir ja da irgendeine Person, die uns mehr erzählen kann. Oder vielleicht sogar ihn im besten Fall.
2: Und tatsächlich, jemand meldet sich.
6: Hallo?
2: Laura ist Studentin in Weimar. Sie war im Sommer oft an der Ilm baden und lädt uns zu sich nach Hause ein.
7: Ich weiß gar nicht, wann ich den Bademeister an der Ilm das erste Mal kennengelernt habe. Ich war auf jeden Fall letzten Sommer regelmäßig da und es war eigentlich immer klar, wenn man dorthin fährt, dass er auch da ist. Er hat auch immer so sein Outfit an, darin erkennt man ihn auch von kilometerweit schon. Also das ist dieses knallorange T-Shirt und auf dem Rücken steht in schwarzen großen Buchstaben was und das ist scheinbar auch auf Polnisch Bademeister. Es ist so ein Holzstumpf, der dort steht und darauf sitzt er immer. Auch dann vor so einer Stelle, die schon so richtig platt getreten ist, weil das halt so der Ort ist, wo man kann es so richtig auf dieser Wiese als so Hotspot identifizieren, fast schon. Und dann sitzt er da und er hat immer seine Gitarre dabei und spielt dann Lieder. Und im Normalfall spielt er eher so für sich, aber ich habe auch einmal schon so eine richtige Konzertsituation erlebt, wo eine große Gruppe, ich glaube, das waren so internationale Studierende, das alle, die haben mitgesungen, die haben gegrölt, geklatscht, die haben getanzt, richtig wild getanzt. Genau. Also es ist immer sehr für Überraschungen offen. Da passiert irgendwie immer was. Er hat auf jeden Fall auch immer eine Mülltüte dabei, sorgt auch für Ordnung und Sauberkeit. Ja, gleichzeitig habe ich auch mal so eine Situation gehabt, wo ich so richtig das Gefühl hatte, dass er so ein bisschen wie so eine Awareness-Person auch agiert. Also ich glaube, es war so früher Nachmittag, da war sonst niemand da. Und dann kam irgendein Typ vorbei und hat mich gefragt, ob er eine Zigarette von mir haben kann. Eine Viertelstunde, 20 Minuten später kam der Bademeister vorbei und hat gefragt, ob alles fein ist, was der Typ von mir wollte, ob das irgendwie eine unangenehme Situation war oder genau, ob alles cool war. Also genau, er hat da schon ganz gut im Blick, was passiert und versucht irgendwie zu gucken, dass es allen gut geht. Das ist ganz schön sweet. Ja, weiß ich nicht. Ich habe mich halt mit ihm mal unterhalten, auch in der Situation, als er dann zu mir gekommen ist und gefragt hat, ob alles fein ist. Und da hat er erzählt, dass es eine Zeit lang gab, wo sich so komische Typen so exhibitionistisch im Busch versteckt haben und er da auch ein paar Mal eine Ansage gemacht hat. Nee, da war scheinbar halt so ein Typ, der sich da ausgezogen hat und dann irgendwelche Girls beobachtet hat. Und das hatte ich auch von einer Freundin mal gehört und dass es wohl an dieser Badestelle früher öfter war. Und er meinte, dass er da mal Leute so richtig hart zusammengefalten hat und die dann nicht mehr gekommen sind. Also das ist, was ich auch meinte mit so, dass er so, er sieht sich, glaube ich, auch in dieser Rolle zu gucken, dass so alle sich dort wohlfühlen können. Und ich kann mir das richtig gut vorstellen, dass er das dann auch manchmal nicht checkt, wenn er so ein bisschen drüber ist.
1: Gut, okay, bis später.
5: Dankeschön.
2: Dank Laura sind wir jetzt schon um einiges schlauer. Wir wissen, wie der Bademeister aussieht, was er macht, wie seine Beziehung zu den anderen Badegästen ist und eben auch, dass er mal durchgreift, wenn es sein muss. Wir bekommen so langsam das Gefühl, ihn zu kennen. Ein Mann, mit dem wir noch nie geredet haben. Doch dann...
3: Ey, Leute, ich hab ihn. Ich glaube, ich habe ihn gefunden. Ich habe gerade eine Nachricht gekriegt und da steht drin, The Nikolaus is in the house. Don't flip aus. Gruß, der Bademeister. Und da habe ich gerade angerufen und wir haben gequatscht und uns zu einem Interview verabredet. Und ich würde jetzt einfach mal hin. Sorry, dass es so spontan ist.
2: Eine Galerie in der Weimarer Altstadt. Hier treffen wir die Person, die uns geschrieben hat.
6: Hi.
8: Du bist Adam.
6: Genau, ich bin Adam. Hi. Ich bin
8: Eva. Wir sind eine freie Badegemeinschaft.
6: Wie kam es dazu? Also
8: ich würde jetzt philosophisch sagen, der Mond hat uns den Weg gerichtet oder das Licht geschienen in die Badestelle. Wir haben uns einfach öfters getroffen da und hatten schöne Zeiten oder gute Zeiten, schlechte Zeiten. Es war mal hell, mal dunkel, mal wenig Menschen, mal viele Menschen. Genau. Seit wann? Seit 5 Jahren.
6: Ja, Eisbaden ist ja so ein Ding, ne?
8: Haben wir schon gemacht. Am besten dabei eine Mütze aufsetzen.
6: Beim Eisbaden?
8: No?
6: Warum?
8: Ja, dann war die Glatze nicht so schnell kalt. Ah, okay. Schönes Getränk dazu wäre was ganz Praktisches. Ein Glühwein oder, wie sagt man dann, ein wohltemperiertes Bier. In Anlehnung an das Klavier, ne? Weil es soll vorkommen, dass auch Musiker an der Badestelle zugange sind. Nur einen Witz erzählen oder die, ja, einfach ganz entspannt der neueste Klatsch und Tratsch oder auch nicht. Und manchmal ist es auch einfach nur da sein, hallo, guten Tag und wie geht's? Und ich habe heute gar nicht so viel Zeit, aber dann, na.
6: Wir haben vorhin mit ein paar Leuten gesprochen, die öfter auch im Baden gehen. Und die haben gesagt, dass es da hin und wieder mal dann irgendwelche Leute gab, die sich da daneben benommen haben, die da ein bisschen...
8: Ja, das bringt das Leben so mit sich, aber ich glaube, das ist eine temporäre Erscheinung. Das wird schon, wie soll ich sagen, ist demokratisch gelöst.
6: Aber ihr greift da dann...
8: Ich habe auch schon mal durchgegriffen, aber es muss nicht sein.
6: Ja, gibt es sonst noch irgendwas, was du in dieser Badestelle so groß verbindest? Bis
8: Schöne Zeiten, Gesundheit, wie gesagt, Mondschein, Silberstreif am Horizont und philosophisch gesagt jetzt Mut für die Zukunft. Oder? Genau, manchmal sagen sie morgens auch noch ein Tag oder nächstes Jahr wird die Ilm auch da lang fließen. Na, vielleicht gibt es noch Hochwasser, vielleicht auch nicht. Na.
2: Andreas bedeutet mit einer Geste, dass das Interview zu Ende ist und dass das Aufnahmegerät ausgeschaltet werden soll. Danach unterhalten wir uns noch etwas. Er zeigt Bilder und erzählt vom Ilm-Bademeister. Moment. Er ist also nicht die Person, die wir suchen? Der Ilm-Bademeister, den wir gesucht haben, ist ein Freund von ihm. Auch ihn sieht man auf den Bildern, zwischen anderen Badegästen. Andreas erzählt von geheimen Ilm-Badestellen, versenkten Autos, feiernden Jugendlichen und deren Partymüll. Dann zeigt er noch ein paar Bilder. Meistens von Bierflaschen oder musizierenden Männern mit Häubchen. Auf einmal ist da eine ganz normale Gruppe Menschen, die gerne an der Ilm abhängt und das allgemeine Klima aufrechterhält. Kein sagenumwobener Bademeister, sondern ein älterer Herr, der Gitarre spielt und gerne mit den Menschen in Kontakt kommt. Im Laufe der Postproduktion bekommen wir noch eine Sprachnachricht zugesendet. Die Person möchte anonym bleiben.
5: Also, ja, um ehrlich zu sein, weiß ich eigentlich gar nichts über diesen Typen. Das Einzige, was mir mal jemand erzählt hat, aber ja, ist halt vielleicht auch einfach nur Gerede, ne? Ist, dass er so Schwimmhäute zwischen den Fingern hätte. Und dass er das aber immer versteckt und dass man das eigentlich nur sieht, wenn er Gitarre spielt. Der spielt auch immer diese Beatles-Songs. Ja, keine Ahnung. Es geht vielleicht ein bisschen weit, aber vielleicht ist er ja gar nicht von der Erde, sondern aus dem Wasser oder so.
2: Sie hörten Amazonas Weimar, ein Radio-Feature von Kilian Scharf, Nils Steinort, Aliusha Tegnici, Adam Schmidt und Tabea Grüninger.
9: Das vierte der vier Kurzfeatures und kleinen Features aus dem Absolut-Beginners-Kurs entstanden hier bei der Professur für experimentelles Radio war das. Das war eben noch das letzte Feature zum Element Wasser. Und wir hören noch Wendy Carlos. Viel Spaß.

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